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1: Ich bin Diana Kramer. Der VfL Wolfsburg steigt zum ersten Mal in seiner Vereinsgeschichte aus der Fußball-Bundesliga ab. Die lange in Unterzahl spielende Mannschaft von Trainer Dieter Hecking verlor im Relegationsrückspiel gegen den Zweitligadritten SC Paderborn mit 1:2 nach Verlängerung. Nach dem 0:0 im Hinspiel bejubelt Paderborn den dritten Aufstieg in die Erstklassigkeit nach 2014 und 2019. Nach dem massiven Angriff auf die ukrainische Hauptstadt Kiew am Wochenende droht Russland mit neuen schweren Angriffen. Das Außenministerium in Moskau rief ausländische Diplomaten dazu auf, Kiew schnellstmöglich zu verlassen.
2: Schon am Wochenende hat Russland mit dem Einsatz einer Mittelstreckenrakete vom Typ Areshnik den Konflikt in der Ukraine verschärft. In Kiew wurden dabei schwere Verwüstungen angerichtet. Laut Moskau ist dies aber erst der Anfang. Weitere Angriffe sollen folgen, angeblich als Vergeltung auf einen ukrainischen Angriff gegen ein Wohnheim im von Russland kontrollierten Donbass-Gebiet. Der Kreml warf der Ukraine in dem Zusammenhang den Beschuss von Zivilisten vor. Dass das russische Militär selbst regelmäßig ukrainische Zivilisten tötet, blendet Moskau dabei aus. Aus Moskau, André Berlin.
1: Welche Stadt oder Gemeinde ist am besten versorgt mit Schulen, Ärzten, Schwimmbädern oder schnellem Internet? Das zeigt jetzt eine Studie des Instituts der deutschen Wirtschaft, in Auftrag gegeben vom Tabakkonzern Philip Morris. Gewinner des Rankings, die kleine Stadt Haar bei München.
3: In den vergangenen Jahren mussten in vielen Orten Schwimmbäder oder Kliniken schließen. Viele Schulen sind marode. Schuld ist vor allem die Finanzlage. Dennoch zeigt die Studie, in fast allen deutschen Städten und Gemeinden ist rund die Hälfte der befragten Bürger zufrieden mit dem Angebot vor Ort. Dabei erzielen ostdeutsche Städte öfter Top-Werte als westdeutsche. Im Vergleich der Bundesländer liegt NRW vorn. 86% der Gemeinden werden als sehr gut oder gut bewertet. Am anderen Ende Mecklenburg-Vorpommern. Dort gilt mehr als jede zweite Gemeinde als sehr schlecht versorgt. Thomas Bremser, Redaktion.
1: Die USA stehen nach Angaben von Präsident Donald Trump kurz vor einem Rahmenabkommen mit dem Iran und der Wiedereröffnung der Straße von Hormuz. Der Deal sei weitgehend ausgehandelt, schrieb Trump am Wochenende auf Truth Social. Obwohl er Hoffnungen auf einen schnellen Durchbruch dämpfte, gaben die Ölpreise an den internationalen Märkten deutlich nach.
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4: Auf der A60 Richtung Lüttich zwischen Wachsweiler und Prüm liegt ein totes Wildschwein auf der Fahrbahn. Fahrt vorsichtig. Gute Fahrt.
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4: Bei euch in Waldmoor sind es aktuell 15 Grad. In Otterberg messen wir 14. Und Kirchheim-Bolanden meldet 18 Grad. In der Nacht sinkt das Thermometer auf milde 18 Grad. So wird das Wetter morgen. Klarer Himmel bei anfangs 18 Grad. Im Laufe des Tages steigt das Thermometer auf sommerliche 28 Grad an.
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1: Die Foo Fighters haben ihr neues Album Your Favorite Toy rausgebracht und die aktuelle Single heißt Off.

0: Und insgesamt werden Dave Grohl und Co. auf dieser Scheibe wieder deutlich härter, lauter und einfach wieder hardrockiger.
1: Neu und angesagt.
0: Hier sind die Foo Fighters mit Of All People.
1: Jetzt.

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1: Ich bin Diana Kramer. Der VfL Wolfsburg steigt zum ersten Mal in seiner Vereinsgeschichte aus der Fußball-Bundesliga ab. Die lange in Unterzahl spielende Mannschaft von Trainer Dieter Hecking verlor im Relegationsrückspiel gegen den Zweitligadritten SC Paderborn mit 1:2 nach Verlängerung. Nach dem 0:0 im Hinspiel bejubelt Paderborn den dritten Aufstieg in die Erstklassigkeit nach 2014 und 2019. Nach dem massiven Angriff auf die ukrainische Hauptstadt Kiew am Wochenende droht Russland mit neuen schweren Angriffen. Das Außenministerium in Moskau rief ausländische Diplomaten dazu auf, Kiew schnellstmöglich zu verlassen.
2: Schon am Wochenende hat Russland mit dem Einsatz einer Mittelstreckenrakete vom Typ Areschnik den Konflikt in der Ukraine verschärft. In Kiew wurden dabei schwere Verwüstungen angerichtet. Laut Moskau ist dies aber erst der Anfang. Weitere Angriffe sollen folgen, angeblich als Vergeltung auf einen ukrainischen Angriff gegen ein Wohnheim im von Russland kontrollierten Donbass-Gebiet. Der Kreml warf der Ukraine in dem Zusammenhang den Beschuss von Zivilisten vor. Dass das russische Militär selbst regelmäßig ukrainische Zivilisten tötet, blendet Moskau dabei aus. Aus Moskau, André Berlin.
1: Welche Stadt oder Gemeinde ist am besten versorgt mit Schulen, Ärzten, Schwimmbädern oder schnellem Internet? Das zeigt jetzt eine Studie des Instituts der Deutschen Wirtschaft, in Auftrag gegeben vom Tabakkonzern Philip Morris. Gewinner des Rankings die kleine Stadt Haar bei München.
3: In den vergangenen Jahren mussten in vielen Orten Schwimmbäder oder Kliniken schließen, viele Schulen sind marode. Schuld ist vor allem die Finanzlage. Dennoch zeigt die Studie, in fast allen deutschen Städten und Gemeinden ist rund die Hälfte der befragten Bürger zufrieden mit dem Angebot vor Ort. Dabei erzielen ostdeutsche Städte öfter Top-Werte als westdeutsche. Im Vergleich der Bundesländer liegt NRW vorn. 86% der Gemeinden werden als sehr gut oder gut bewertet. Am anderen Ende Mecklenburg-Vorpommern, dort gilt mehr als jede zweite Gemeinde als sehr schlecht versorgt. Thomas Bremser, Redaktion.
1: Die USA stehen nach Angaben von Präsident Donald Trump kurz vor einem Rahmenabkommen mit dem Iran und der Wiedereröffnung der Straße von Hormuz. Der Deal sei weitgehend ausgehandelt, schrieb Trump am Wochenende auf Truth Social. Obwohl er Hoffnungen auf einen schnellen Durchbruch dämpfte, gaben die Ölpreise an den internationalen Märkten deutlich nach.
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4: Auf der A61 Richtung Koblenz liegt zwischen Rheinböllen und Laudert ein totes Tier auf der Fahrbahn. Bitte vorsichtig fahren. Gute Fahrt.
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4: In Eisenberg sind es aktuell 18 Grad. In Kaiserslautern und Rockenhausen messen wir jeweils 13 Grad. In der Nacht sinkt das Thermometer auf milde 18 Grad. So wird das Wetter morgen. Klarer Himmel bei anfangs 18 Grad. Im Laufe des Tages steigt das Thermometer auf sommerliche 28 Grad an.
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1: Ich bin Diana Kramer. Nach den massiven russischen Angriffen auf die ukrainische Hauptstadt Kiew am Wochenende hat Moskau weitere schwere Angriffe angekündigt. Das russische Außenministerium rief ausländische Diplomaten dazu auf, Kiew schnellstmöglich zu verlassen. Als Grund für die neuen Angriffe nannte Moskau den ukrainischen Beschuss eines Wohnheims in dem von Russland kontrollierten Gebiet Donbass. Eigentlich galt schon der Angriff am Wochenende als Vergeltungsaktion darauf. Russland hatte dabei auch die neue Mittelstreckenrakete Oreshnik eingesetzt. Bundesinnenminister Alexander Dobrindt sieht ein Social-Media-Verbot für Kinder skeptisch. Er halte ein Verbot für schwer durchsetzbar und deswegen für wenig zielführend, sagte er den Funke-Zeitungen.
2: Der Staat alleine könne mit Social Media verbundene Probleme nicht lösen und Familien und Eltern könnten ihre Verantwortung auch nicht komplett abschieben, findet Innenminister Dobrindt. Eltern müssten ja beispielsweise auch entscheiden, wann ihr Kind ein Handy bekommt, sagt der Minister. Diskutiert wird in Deutschland ein Social Media Verbot für Kinder unter 14 Jahren. Eine Expertenkommission arbeitet an Vorschlägen zum Thema, die im Sommer vorgestellt werden sollen. Eine Mehrheit der Deutschen spricht sich in Umfragen für ein Verbot aus. Katrin Müller, Nachrichtenredaktion.
1: Alle reden über KI, auch der Papst. Im ersten Lehrschreiben seit seinem Amtsantritt warnt Leo vor Risiken von künstlicher Intelligenz. Er wolle KI entwaffnen, schreibt der Papst in dem 100 Seiten langen Dokument. Technik müsse dem Menschen dienen, nicht der Macht oder dem Profit.
3: Leo befürchtet nämlich, dass Mitmenschlichkeit, die Menschenwürde und Beziehungen unter die Räder kommen. Wichtig ist ihm auch, dass Arbeit nicht entwertet wird, Stichwort KI Jobkiller. Und er warnt davor, dass nur wenige Tech-Giganten am Ende alles kontrollieren. Deshalb plädiert er auch für einen KI-Ethik-Kodex weltweit. Und er sagt Nein zu KI-gesteuerten Waffen. Seine Botschaft, kein Algorithmus kann Krieg moralisch rechtfertigen. Aus Rom, Claudia Wächter.
1: Zum Fußball. Der VfL Wolfsburg ist zum ersten Mal in seiner Geschichte aus der Bundesliga abgestiegen. Die Niedersachsen verloren das Relegationsrückspiel beim SC Paderborn mit 1:2 nach Verlängerung. Damit folgt Wolfsburg, Heidenheim und St. Pauli, die bereits direkt abgestiegen waren. Für Paderborn geht es nach 6 Jahren wieder zurück in die Erstklassigkeit.
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4: Auf der A60 Richtung Wittlich zwischen dem Grenzübergang Steinebrück und Winterspelt. Heute Verkehr nur zäh. Gute Fahrt.
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4: Bei euch in Ramstein-Miesenbach sind es aktuell 11 Grad. In Kaiserslautern messen wir 13 und Rockenhausen meldet ebenfalls 13 Grad. In der Nacht sinkt das Thermometer auf milde 18 Grad. So wird das Wetter morgen. Klarer Himmel bei anfangs 18 Grad. Im Laufe des Tages steigt das Thermometer auf sommerliche 28 Grad an.
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1: Ich bin Diana Kramer. Nach den massiven russischen Angriffen auf die ukrainische Hauptstadt Kiew am Wochenende hat Moskau weitere schwere Angriffe angekündigt. Das russische Außenministerium rief ausländische Diplomaten dazu auf, Kiew schnellstmöglich zu verlassen. Als Grund für die neuen Angriffe nannte Moskau den ukrainischen Beschuss eines Wohnheims in dem von Russland kontrollierten Gebiet Donbass. Eigentlich galt schon der Angriff am Wochenende als Vergeltungsaktion darauf. Russland hatte dabei auch die neue Mittelstreckenrakete Oreshnik eingesetzt. Bundesinnenminister Alexander Dobrindt sieht ein Social-Media-Verbot für Kinder skeptisch. Er halte ein Verbot für schwer durchsetzbar und deswegen für wenig zielführend, sagte er den Funke-Zeitungen.
2: Der Staat alleine könne mit Social Media verbundene Probleme nicht lösen und Familien und Eltern könnten ihre Verantwortung auch nicht komplett abschieben, findet Innenminister Dobrindt. Eltern müssten ja beispielsweise auch entscheiden, wann ihr Kind ein Handy bekommt, sagt der Minister. Diskutiert wird in Deutschland ein Social Media Verbot für Kinder unter 14 Jahren. Eine Expertenkommission arbeitet an Vorschlägen zum Thema, die im Sommer vorgestellt werden sollen. Eine Mehrheit der Deutschen spricht sich in Umfragen für ein Verbot aus. Katrin Müller, Nachrichtenredaktion.
1: Alle reden über KI, auch der Papst. Im ersten Lehrschreiben seit seinem Amtsantritt warnt Leo vor Risiken von künstlicher Intelligenz. Er wolle KI entwaffnen, schreibt der Papst in dem 100 Seiten langen Dokument. Technik müsse dem Menschen dienen, nicht der Macht oder dem Profit.
3: Leo befürchtet nämlich, dass Mitmenschlichkeit, die Menschenwürde und Beziehungen unter die Räder kommen. Wichtig ist ihm auch, dass Arbeit nicht entwertet wird, Stichwort KI als Jobkiller. Und er warnt davor, dass nur wenige Tech-Giganten am Ende alles kontrollieren. Deshalb plädiert er auch für einen KI-Ethik-Kodex weltweit. Und er sagt Nein zu KI-gesteuerten Waffen. Seine Botschaft, kein Algorithmus kann Krieg moralisch rechtfertigen. Aus Rom, Claudia Wächter.
1: Zum Fußball. Der VfL Wolfsburg ist zum ersten Mal in seiner Geschichte aus der Bundesliga abgestiegen. Die Niedersachsen verloren das Relegationsrückspiel beim SC Paderborn mit 1:2 nach Verlängerung. Damit folgt Wolfsburg, Heidenheim und St. Pauli, die bereits direkt abgestiegen waren. Für Paderborn geht es nach 6 Jahren wieder zurück in die Erstklassigkeit.
4: Und jetzt für euch das Südwesten-Update mit Martin Fischer. Eine neue Studie zeigt deutliche Unterschiede bei der wirtschaftlichen Entwicklung in Rheinland-Pfalz. Koblenz schneidet darin gut ab, Mainz fällt dagegen deutlich zurück. Nach dem Waldbrand am Wochenende in der Pfalz geht die Polizei Hinweisen auf eine mögliche Ursache nach. In einem Waldstück bei Bruchweiler-Bärenbach wurde eine explodierte Deo-Spraydose gefunden. Und in Baden-Württemberg ermittelt die Polizei nach einem mutmaßlich illegalen Autorennen auf der A81. Mehr dazu hört ihr bei uns in den News, die gibt's dann später um 9:30.
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5: Ich habe hier gerade nur die A5 Richtung Frankfurt zwischen Karlsruhe Nord und Bruchsal. Da haben wir eine Unfallstelle. Fahrt hier bitte vorsichtig.
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6: Aktuell messe bei euch in Puderbach 14 Grad, in Mainz 17 und schon in Landau auch 17 Grad.
5: Ja, heute wird's wieder heiß und zwar so richtig. Teilweise knacken wir die 32 Grad. Dazu scheint den ganzen Tag auch noch die Sonne, also gibt's wirklich nichts zu meckern. Auch morgen bleibt es sonnig bei Höchstwerten von über 30 Grad.
6: Danke dir schon.
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7: Ja, der Engelhardt, den hat leider die Migräne erwischt. Ja, ein bisschen was zu meckern gibt's hier und da in den heißen Temperaturen dann wohl doch. Vor allem, wenn das so ein Hin und Her ist, ne? Erst so kalt, dann so warm. Kennt ihr sicher alle selber, aber wir wollen uns nicht beschweren. Wünschen gute Besserung an den Engelhardt und starten jetzt rein in eine neue kurze Woche, weil heute fühlt sich an wie Montag. Ist aber schon Dienstag, also habt ihr quasi schon einen Arbeitstag geschafft. Und wir starten ganz entspannt jetzt mit Snow Patrol und Shut Your Eyes. Vorher gibt's Black Sabbath, damit ihr auch richtig schön wach werdet, mit Paranoid. 5:05, Hammers, kommt gut hoch, schönen guten Morgen.
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0: Snow Patrol mit Shut Your Eyes um 11 Minuten nach 5.
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1: Erinnert ihr euch noch an die Grundstory von Spider-Man? Da wird ja die Hauptfigur von einer Spinne gebissen und hat plötzlich außergewöhnliche Fähigkeiten. Ja, und damit ist dann auch so ziemlich die Grundstory von Blue Beetle erzählt.
2: Was zum Teufel ist das?
3: Ich glaube, es mag mich.
1: Nur ist es halt hier keine Spinne, sondern ein uralter außerirdischer Käfer, der den Teenager Jamie Reyes als Wirt auswählt. Der bekommt dadurch eine Hightech-Rüstung und eben wie Spider-Man quasi Superkräfte.
4: Es heißt Skarabäe. Es ist eine Art Weltvernichtungswaffe. Es beschützt seinen Wirt. Manchmal tut es, was du willst und manchmal auch nicht.
3: Ich glaube, ich habe einen Bus zerteilt.
1: Er wird zum Superhelden Blue Beetle, was im ersten Moment echt cool klingt, bis Jamie dann auffällt, dass auch noch weitere Interessenten hinter seinem mächtigen Exoskelett her sind.
5: Der Skarabäus hat dich auserwählt, aber er gehört mir.
6: Die Liebe zu deiner Familie macht dich schwach.
1: Also, auch wenn die Grundstory förmlich nach Spider-Man schreit, ist es keineswegs wie sein DC-Pendant. Blue Beetle ist ein witziger Superheldenfilm für zwischendurch, wie ich finde, nicht mehr und auch nicht weniger. Also, falls ihr für heute Abend noch keinen Film habt, ruhig mal reinschauen.
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12: Matten Fischer und eine neue Studie zeigt deutliche Unterschiede bei der wirtschaftlichen Entwicklung in Rheinland-Pfalz. Im Dynamik-Ranking des Instituts der deutschen Wirtschaft zählt Koblenz zu den stärksten Regionen bundesweit. Mainz fällt dagegen deutlich zurück und landet bei den Fortschritten fast am Ende des Feldes. Im sogenannten Niveau-Ranking bleibt Mainz zwar weiter im oberen Bereich, verliert aber ebenfalls mehrere Plätze. Als Gründe nennen Wirtschaftsvertreter in Koblenz unter anderem ein starkes Gründungsklima. In Mainz gelten steigende Standortkosten und Infrastrukturprobleme als Belastung. In Ludwigshafen nennt man große Wachstumschancen für die Häfen. Schlusslicht in Rheinland-Pfalz ist der Landkreis Birkenfeld. Nach dem Waldbrand am Wochenende in der Pfalz geht die Polizei Hinweisen auf eine mögliche Ursache nach. In einem Waldstück bei Bruchweiler-Bärenbach wurde eine explodierte Deo-Spraydose gefunden. Anwohner hatten wohl zuvor einen lauten Knall gehört. Die Polizei vermutet unsachgemäßen Umgang mit dem Spray und sucht jetzt nach Zeugen. Und in Baden-Württemberg ermittelt die Polizei nach einem mutmaßlich illegalen Autorennen auf der A81. Zwischen Rottweil und Geisingen sollen mindestens 6 Autos beteiligt gewesen sein. Laut der Polizei wurde der Verkehr zeitweise stark ausgebremst. Danach sollen die Fahrer beschleunigt, rechts überholt und andere Verkehrsteilnehmer durch riskante Manöver gefährdet haben.
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14: Ich habe hier gerade nur eine Meldung für euch von der A5 Richtung Frankfurt. Fahrt ihr bitte vorsichtig zwischen Karlsruhe Nord und Bruchsal. Hier haben wir eine ungesicherte Unfallstelle. Das wär's aber auch schon.
15: Das Wetter. Aktuell messe bei euch in Puderbach 14 Grad, in Mainz 17 und schon in Landau auch 17 Grad.
14: Ja, heute wird's wieder heiß und zwar so richtig. Teilweise knacken wir die 32 Grad. Dazu scheint den ganzen Tag auch noch die Sonne, also gibt's wirklich nichts zu meckern. Auch morgen bleibt es sonnig bei Höchstwerten von über 30 Grad.
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15: Wir haben es ganz genau 5:30 und jetzt gibt's für euch Green Day mit Last of the American Girls und wir starten mit Metallica zusammen mit Marianne Faithfull und The Memory Remains. Kommt gut rein in den Dienstag. 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

0: Und diesen Angel of Harlem, den gab es wirklich. Es ist die schwarze Jazzsängerin Billie Holiday.
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0: Der Song ist nämlich ein Tribut an den Jazz, den die Jungs auf ihrer Joshua Tree Tour durch die USA sehr viel gehört haben. Und Billie Holiday steht für alles, was den frühen Jazz ausgemacht hat. Als Teenager 1928 nach Harlem gekommen, mit einer ganz besonderen, kraftvollen Stimme, aber auch mit den üblichen Problemen damals. Rassismus, Drogen, Beziehungsprobleme. Aber Billie Holiday ist deshalb bis heute weltbekannt, weil niemand in den 30er und 40er Jahren ihre Gefühle so gut mit ihrer Musik ausdrücken konnte.
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0: Billie Holiday starb mit nur 44 Jahren an akutem Leberversagen, lebt aber in ihrer Musik weiter und auch in der von U2, denn sie ist der Angel of Harlem.
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1: Ich bin Diana Kramer. Nach den massiven russischen Angriffen auf die ukrainische Hauptstadt Kiew am Wochenende hat Moskau weitere schwere Angriffe angekündigt. Das russische Außenministerium rief ausländische Diplomaten dazu auf, Kiew schnellstmöglich zu verlassen. Als Grund für die neuen Angriffe nannte Moskau den ukrainischen Beschuss eines Wohnheims in dem von Russland kontrollierten Gebiet Donbass. Eigentlich galt schon der Angriff am Wochenende als Vergeltungsaktion darauf. Russland hatte dabei auch die neue Mittelstreckenrakete Oreshnik eingesetzt. Bundesinnenminister Alexander Dobrindt sieht ein Social-Media-Verbot für Kinder skeptisch. Er halte ein Verbot für schwer durchsetzbar und deswegen für wenig zielführend, sagte er den Funke-Zeitungen.
2: Der Staat alleine könne mit Social Media verbundene Probleme nicht lösen und Familien und Eltern könnten ihre Verantwortung auch nicht komplett abschieben, findet Innenminister Dobrindt. Eltern müssten ja beispielsweise auch entscheiden, wann ihr Kind ein Handy bekommt, sagt der Minister. Diskutiert wird in Deutschland ein Social Media Verbot für Kinder unter 14 Jahren. Eine Expertenkommission arbeitet an Vorschlägen zum Thema, die im Sommer vorgestellt werden sollen. Eine Mehrheit der Deutschen spricht sich in Umfragen für ein Verbot aus. Katrin Müller, Nachrichtenredaktion.
1: Alle reden über KI, auch der Papst. Im ersten Lehrschreiben seit seinem Amtsantritt warnt Leo vor Risiken von künstlicher Intelligenz. Er wolle KI entwaffnen, schreibt der Papst in dem 100 Seiten langen Dokument. Technik müsse dem Menschen dienen, nicht der Macht oder dem Profit.
3: Leo befürchtet nämlich, dass Mitmenschlichkeit, die Menschenwürde und Beziehungen unter die Räder kommen. Wichtig ist ihm auch, dass Arbeit nicht entwertet wird, Stichwort KI als Jobkiller. Und er warnt davor, dass nur wenige Tech-Giganten am Ende alles kontrollieren. Deshalb plädiert er auch für einen KI-Ethik-Kodex weltweit. Und er sagt Nein zu KI-gesteuerten Waffen. Seine Botschaft, kein Algorithmus kann Krieg moralisch rechtfertigen. Aus Rom, Claudia Wächter.
1: Zum Fußball. Der VfL Wolfsburg ist zum ersten Mal in seiner Geschichte aus der Bundesliga abgestiegen. Die Niedersachsen verloren das Relegationsrückspiel beim SC Paderborn mit 1:2 nach Verlängerung. Damit folgt Wolfsburg, Heidenheim und St. Pauli, die bereits direkt abgestiegen waren. Für Paderborn geht es nach 6 Jahren wieder zurück in die Erstklassigkeit.
4: Und jetzt für euch das Südwesten-Update mit Martin Fischer. Eine neue Studie zeigt deutliche Unterschiede bei der wirtschaftlichen Entwicklung in Rheinland-Pfalz. Koblenz schneidet darin gut ab, Mainz fällt dagegen deutlich zurück. Nach dem Waldbrand am Wochenende in der Pfalz geht die Polizei Hinweisen auf eine mögliche Ursache nach. In einem Waldstück bei Bruchweiler-Bärenbach wurde eine explodierte Deo-Spraydose gefunden. Und in Baden-Württemberg ermittelt die Polizei nach einem mutmaßlich illegalen Autorennen auf der A81. Mehr dazu hört ihr bei uns in den News, die gibt's dann später um 9:30.
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5: Ich habe immer noch nur eine Meldung für euch. Und zwar müsst ihr vorsichtig fahren auf der A5 Karlsruhe Richtung Frankfurt. Zwischen Karlsruhe Nord und Bruchsal, da gab's einen Unfall. Das wär's aber auch schon.
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6: Aktuell messe bei euch in Puderbach 14 Grad, in Mainz 17 und schon in Landau auch 17 Grad.
5: Ja, heute wird's wieder heiß und zwar so richtig. Teilweise knacken wir die 32 Grad. Dazu scheint den ganzen Tag auch noch die Sonne, also gibt's wirklich nichts zu meckern. Auch morgen bleibt es sonnig bei Höchstwerten von über 30 Grad.
6: Danke dir schon.
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6: Und es sind aktuell irgendwie deutsch-englische Wochen, hat man das Gefühl. Gerade übernehmen ca. 18.000 Engländer Leipzig zum Conference League-Finale von Crystal Palace morgen gegen Rayo Vallecano. Und was bringen die wohl mit?
8: Das ist doch Bier.
6: Ja, und zwar gleich mal 22.500 Liter. Dafür haben wir bei der Eishockey-WM die Briten gerade mit 6-3 vom Eis gefegt. Und ein Deutscher hat zum dritten Mal in Folge das legendäre Käserennen von Gloucestershire gewonnen. Ja, das gibt es wirklich. Und ja, so spricht man den Ort aus. Da schmeißt man einen Riesenleib Käse in den Hügel runter und sich gleich hinterher. Und wenn man mit seinem Käse zuerst unten ankommt, dann darf man den schmackhaften Riesenoschi auch behalten.
9: Na, das ist ja toll!
6: Oder? Tom Kopke aus München hat zum dritten Mal in Folge gewonnen. Und dies Jahr ganz besonders, sein Sohn William hat auch noch das Kinderrennen gewonnen. Also in dieser Familie wird Käse wirklich groß geschrieben. In meiner hört sich das meistens eher so an.
10: Bitte segne diese nahrhaften Mikrowellen-Macaroni mit Käse und die, die sie mir so billig verkauft haben. Amen.
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0: Der Red Hot Chili Peppers mit Danny California um 12 nach 6.
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2: Man muss jetzt als Rockstar nicht unbedingt der größte Tierschützer sein, aber bei einem Konzert in der Menge ein Huhn schlachten zu lassen, das kommt auch bei der Allgemeinheit nicht besonders gut an. Egal ob Absicht oder nicht, bei einem Konzert in Toronto im Jahr 1969 haben Alice Cooper eine Henne ins Publikum geworfen. Ganz schlechte Idee. Die Zuschauer rissen das Tier nämlich auseinander. Die Presse machte raus, die Band habe die Henne selbst getötet. Gut, was lernen wir daraus? Das Haustier dann doch lieber zu Hause lassen, wenn man einen Auftritt hat.
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8: Martin Fischer und eine neue Studie zeigt deutliche Unterschiede bei der wirtschaftlichen Entwicklung in Rheinland-Pfalz. Im Dynamik-Ranking des Instituts der deutschen Wirtschaft zählt Koblenz zu den stärksten Regionen bundesweit. Mainz fällt dagegen deutlich zurück und landet bei den Fortschritten fast am Ende des Feldes. Im sogenannten Niveau-Ranking bleibt Mainz zwar weiter im oberen Bereich, verliert aber ebenfalls mehrere Plätze. Als Gründe nennen Wirtschaftsvertreter in Koblenz unter anderem ein starkes Gründungsklima. In Mainz gelten steigende Standortkosten und Infrastrukturprobleme als Belastung. In Ludwigshafen nennt man große Wachstumschancen für die Häfen. Schlusslicht in Rheinland-Pfalz ist der Landkreis Birkenfeld. Nach dem Waldbrand am Wochenende in der Pfalz geht die Polizei Hinweisen auf eine mögliche Ursache nach. In einem Waldstück bei Bruchweiler-Bärenbach wurde eine explodierte Deo-Spraydose gefunden. Anwohner hatten wohl zuvor einen lauten Knall gehört. Die Polizei vermutet unsachgemäßen Umgang mit dem Spray und sucht jetzt nach Zeugen. Und in Baden-Württemberg ermittelt die Polizei nach einem mutmaßlich illegalen Autorennen auf der A81. Zwischen Rottweil und Geisingen sollen mindestens 6 Autos beteiligt gewesen sein. Laut der Polizei wurde der Verkehr zeitweise stark ausgebremst. Danach sollen die Fahrer beschleunigt, rechts überholt und andere Verkehrsteilnehmer durch riskante Manöver gefährdet haben.
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10: Einmal Vorsicht bitte auf der A5 Karlsruhe Richtung Frankfurt zwischen Karlsruhe Nord und Bruchsal. Da gab es einen Unfall. Die Meldung begleitet uns schon eine ganze Weile. Und Vorsicht bitte auch auf der A8 Karlsruhe Richtung Stuttgart zwischen Pforzheim Süd und Heimsheim. Da liegen Fahrzeugteile auf der Fahrbahn. Ich wünsche euch noch eine gute und eine sichere Fahrt.
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12: Aktuell messe bei euch in Puderbach 14 Grad, in Mainz 17 und schon in Landau auch 17 Grad.
10: Ja, heute wird's wieder heiß und zwar so richtig. Teilweise knacken wir die 32 Grad. Dazu scheint den ganzen Tag auch noch die Sonne, also gibt's wirklich nichts zu meckern. Auch morgen bleibt es sonnig bei Höchstwerten von über 30 Grad.
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12: Eine Minute vor 6:30. Jetzt gibt's für euch die Foo Fighters und The Pretender. Und dann haben wir vorher noch Aerosmith mit Crazy. Danach unser Rockhammer zu Hollywood Nights von Bob Seger.
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1: Was macht man am besten, wenn man seinen Horizont erweitern möchte?
2: Na, reisen natürlich.
1: So, neue Kulturen kennenlernen. Und das kann manchmal einen richtig fetten Impuls aufs Leben haben.
2: Ja, so wie zum Beispiel meine Reise nach Asien für 3 Monate. Also, das hat mich extrem geprägt, wirklich.
1: Seitdem macht der Engelhard übrigens sein sagenhaftes Thai-Curry.
2: Ja, stimmt.
3: Ich brauch Hühnchen mit Reis! Hühnchen mit Reis!
4: Aber doch nicht jeden Tag.
3: Natürlich jeden Tag.
1: Und einen ähnlichen Einfluss hatte eine solche Reise auch auf Bob Seger.
2: Der ist doch eigentlich so ein richtiger Redneck, ne?
1: Ja.
2: Michigan born and raised und nie woanders gewesen.
1: Genau, immer in seiner Area geblieben, bloß nicht ins lächerliche, aufgeblasene Kalifornien. Da ist er zum Produzieren seiner Alben lieber noch nach Alabama gefahren, obwohl das von zu Hause noch viel weiter weg war als L.A. oder San Francisco.
2: Gott, aber irgendwann musste er dann doch mal dahin, oder wie?
1: Genau, sein 10. Studioalbum heißt passenderweise Stranger in Town, also Fremder in der Stadt. Und das hat er dann in Los Angeles fertiggestellt. Da hat er sich dann aber auch gleich die volle Dröhnung gegeben. Also wenn schon, denn schon. Hat sich ein Haus in den Hollywood Hills gemietet, mit Blick über die Stadt, ist mit dem Cabrio rumgefahren und zack, Songidee beim Rumfahren gehabt. Zurück in seiner Bude lag da eine Zeitschrift mit dem Supermodel Cheryl Teagues auf dem Titel. Und da hat er sich gedacht, wie wär's, wenn so einer wie ich vom Land, fremd in der Großstadt,

0: sogenannten Waters-Leute. Das ist eine gesamte Familie, die für alle Großen gesungen haben damals. Egal ob Lionel Richie, Barbara Streisand oder auch für Bruce Springsteen. Also so ein bisschen die amerikanische Kelly Family oder was?
1: Ja, genau sowas in der Art.
0: Ein Song über eine Reise nach L.A. wird zu einem der größten Songs für Bob Seger. Also Leute, reist wann immer ihr könnt, lernt die Welt kennen und auch wenn es gerade natürlich viel zu teuer ist, aber es lohnt sich und vielleicht kommt am Ende sowas Besonderes dabei raus wie Hollywood Nights.
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0: geile Scheibe, oder? Bob Seger und Hollywood Nights um 6.43 Uhr.
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0: Der VfL Wolfsburg ist doch tatsächlich zum ersten Mal in seiner Vereinsgeschichte aus der ersten Fußball-Bundesliga abgestiegen. Verliert gestern in der Relegation mit 1:2 in der Verlängerung in Paderborn. Mein Kollege Stefan Hox hat das Spiel für uns gesehen. Hoxi, also schon eine fette Überraschung, oder?
2: Also ich bin ganz ehrlich, wirklich gerechnet hätte ich damit nicht. Unter dem Strich haben die Paderborner aber Historisches geschafft und ihre selbst heraufbeschworene Jahrhundertchance eindrucksvoll genutzt, weil sie insgesamt für mich griffiger unterwegs waren als die favorisierten Wolfsburger. Ja, und deshalb kehren sie nach 6 Jahren in die Bundesliga zurück und spielen dann nach der WM und der Sommerpause eben gegen die Bayern, Dortmund, Schalke oder auch den HSV aus Hamburg und eben nicht gegen Cottbus, Karlsruhe oder Magdeburg.
0: Das blüht jetzt aber dem VfL. Du bist ganz nah dran an Wolfsburg, kennst Trainer Dieter Hecking lange. Wie sah das gestern vor dem Spiel in den Köpfen aus? Was meinst du?
2: Naja, gestern ging es eben im wahrsten Sinne des Wortes bei 0-0 los. Das hatten sich die Wolfsburger natürlich ganz anders vorgestellt. Sie hatten ja sowieso schon den maximalen Druck vor diesen beiden Relegationsspielen. Ja, und die Paderborner dagegen praktisch überhaupt nichts zu verlieren. Dazu braucht es eigentlich nur mal einen kurzen Blick auf den Gesamtmarktwert beider Mannschaften. Die Wolfsburger bringen da mehr als 230 Millionen Euro auf den Platz. Die Paderborner dagegen gerade mal schlappe 40 Millionen. Wie sagt man immer so schön, Geld allein schießt nicht immer mehr Tore.
0: Knackpunkt auch, sicher die frühe gelb-rote Karte für den Wolfsburger Verteidiger Joachim Mehle schon in der Minute 14. Ist denn das 2:1 für die Paderborner insgesamt auch verdient aus deiner Sicht?
2: Naja, die Nummer ging schon so in Ordnung, denn unter dem Strich gab es tatsächlich 39:8 Torschüsse für die Paderborner gestern Abend und dazu dann auch noch den ein oder anderen Aluminiumtreffer. Entsprechend euphorisch haben die Jungs dann natürlich auch den Aufstieg gefeiert. In Wolfsburg dagegen herrscht natürlich totale Katerstimmung. Das war da gestern in Paderborn einfach viel zu wenig. Ich bin wirklich gespannt, wie die Clubbosse jetzt umgehen mit dem ersten Bundesliga-Abstieg der Vereinsgeschichte. So oder so braucht's für mich jetzt wohl einen kompletten Neustart in Wolfsburg.
0: Danke dir, Hoxi. Der SC Paderborn 07 ist also zum dritten Mal in die erste Fußball-Bundesliga aufgestiegen. Der VfL aus Wolfsburg muss im Gegenzug zum allerersten Mal und nach 29 Jahren in Liga 1 wieder runter.
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0: Metallica, aber nothing else matters. Wir haben es 10 vor 7, jetzt für euch Rainbow mit Since You've Been Gone und eine Runde AC/DC bitte. Hier ist der Rock'n'Roll Train.
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10: Ich bin Katrin Müller. US-Präsident Donald Trump will sich heute in einem Militärkrankenhaus einer turnusgemäßen ärztlichen Untersuchung unterziehen. Für den 79-Jährigen ist das bereits der 3. Termin dieser Art in den vergangenen 13 Monaten. Die Untersuchung ist für den Vormittag Ortszeit angesetzt. Zuletzt hatte Trumps Leibarzt dem Präsidenten eine hervorragende Gesundheit bescheinigt. In den USA ist es üblich, dass Präsidenten regelmäßig Auskunft über ihren Gesundheitszustand geben. Nach dem massiven Angriff auf die ukrainische Hauptstadt Kiew am Wochenende droht Russland mit einer neuen schweren Attacke. Das Außenministerium rief ausländische Diplomaten dazu auf, Kiew schnellstmöglich zu verlassen.
11: Schon am Wochenende hat Russland mit dem Einsatz einer Mittelstreckenrakete vom Typ Areschnik den Konflikt in der Ukraine verschärft. In Kiew wurden dabei schwere Verwüstungen angerichtet. Laut Moskau ist dies aber erst der Anfang. Weitere Angriffe sollen folgen, angeblich als Vergeltung auf einen ukrainischen Angriff gegen ein Wohnheim im von Russland kontrollierten Donbass-Gebiet. Der Kreml warf der Ukraine in dem Zusammenhang den Beschuss von Zivilisten vor. Dass das russische Militär selbst regelmäßig ukrainische Zivilisten tötet, blendet Moskau dabei aus. Aus Moskau, Andrei Balin.
10: Die Gewerkschaft der Polizei klagt über eine große Zahl maroder Dienststellen bei der Bundespolizei und fordert dringend eine bessere Infrastruktur. So gut wie jede dritte Dienststelle habe erhebliche Mängel oder sei marode, sagte der GdP-Vorsitzende für den Bereich Bundespolizei Andreas Roßkopf der Rheinischen Post. Der Zustand vieler Gebäude und Wachen sei nicht mehr hinnehmbar. Die GdP fordere daher Geld für Sanierungen, Neubauten und bessere Unterkünfte. Zum Fußball. Der VfL Wolfsburg ist zum ersten Mal in seiner Geschichte aus der Bundesliga abgestiegen. Die Niedersachsen verloren das Relegationsrückspiel beim SC Paderborn mit 1:2 nach Verlängerung. Die Mannschaft treffe aber keine Schuld, so Wolfsburg-Coach Dieter Hecking hinterher bei Sky.
12: Große Enttäuschung natürlich, weil das haben wir uns natürlich anders vorgestellt und ich hatte das Gefühl, als wenn wir es heute gepackt hätten. Ja, aber es gibt eben in solchen Spielen einen Moment, der so ein ganzes Spiel zum Kippen bringt. Das war heute so und ich kann der Mannschaft überhaupt keinen Vorwurf machen, in der Zahl die 105 Minuten so dagegen zu halten. Das war alles okay.
10: Jubel dagegen bei Paderborn. Für die Ostwestfalen geht es nach 6 Jahren wieder zurück in die Erstklassigkeit.
13: Und jetzt für euch das Südwesten-Update mit Martin Fischer. Eine neue Studie zeigt deutliche Unterschiede bei der wirtschaftlichen Entwicklung in Rheinland-Pfalz. Koblenz schneidet darin gut ab, Mainz fällt dagegen deutlich zurück. Nach dem Waldbrand am Wochenende in der Pfalz geht die Polizei Hinweisen auf eine mögliche Ursache nach. In einem Waldstück bei Bruchweiler-Bärenbach wurde eine explodierte Deo-Spraydose gefunden. Und in Baden-Württemberg ermittelt die Polizei nach einem mutmaßlich illegalen Autorennen auf der A81. Mehr dazu hört ihr bei uns in den News, die gibt's dann später um 9:30.
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14: Einmal Vorsicht bitte auf der A6 Richtung Metzerbrücken zwischen Kaiserslautern, Einsiedlerhof und Rammstein-Miesenbach. Da haben wir einen kaputten LKW auf der Fahrbahn. Genauso haben wir ein kaputtes Auto auf der A6 Richtung Kaiserslautern zwischen Grünstadt und Wattenheim und noch einmal auf der A61 Ludwigshafen Richtung Hockenheim, hier zwischen Speyer und Hockenheim.
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15: Aktuell messe bei euch in Puderbach 14 Grad, in Mainz 17 und schon in Landau auch 17 Grad.
14: Ja, heute wird's wieder heiß und zwar so richtig. Teilweise knacken wir die 32 Grad. Dazu scheint den ganzen Tag auch noch die Sonne, also gibt's wirklich nichts zu meckern. Auch morgen bleibt es sonnig bei Höchstwerten von über 30 Grad.
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15: Hello.
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15: Und mit einer neuen Runde 60 Seconds Spezial in dieser ja wieder sehr kurzen Woche. 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Wir haben es 5 nach 7, starten rein in diese Stunde jetzt mit John Farnham. Yes, you're the voice. Schönen guten Morgen.
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0: John Farnham und You're the Voice um 8 Minuten nach 7. Jetzt die Fratellis für euch mit Chelsea Dagger. Danach gibt 60 Seconds Spezial zum Mitraten für euch.
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0: Gute Laune pur zum Start in den Dienstag, morgen um 12 nach 7. Das sind die Fratellis mit Chelsea Dagger.
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0: Und heute Morgen spielen wir mit Stefan aus Mannheim. Guten Morgen!
3: Morgen!
0: Stefan, wie hast du dein Pfingstwochenende verbracht?
3: Ja, recht angenehm. Draußen im Garten, wir haben einen Pool, bisschen schwimmen, sehr entspannt. Ja,
0: ich war gestern mit meinen Jungs im Freibad und jedes Mal, wenn ich ins Freibad gehe, habe ich eigentlich so Ohrstöpsel dabei und immer vergesse ich sie trotzdem ganz kurz, wenn mich meine Jungs einmal unterdubbeln und jetzt habe ich wieder Wasser im Ohr und kann nicht nur so halb hören auf dem linken Ohr. Aber was macht man nicht alles, um bei dem schönen Wetter schwimmen zu gehen, oder?
3: Ja, so ist es. Genau.
0: Richtig geil. Wir wollen uns nicht beschweren. Schöne Wetter soll ja auch bleiben, Stefan. Und du kannst jetzt heute auch noch bei 60 Seconds deine Premiere geben und zeigen, was du kannst. Und wir gucken mal, in welcher Kategorie du das tust. Du sagst bitte Stopp.
1: Stopp. Wissensgebiet Natur.
0: Alles klar. Gott. Okay. Dann schauen wir mal. Du legst vor. Und dann gibt es nur zwei Leute, die dich heute noch einholen können. Und wenn sie das nicht schaffen, gibt es für dich schon direkt einen 100-Euro-Gutschein für die Funzone. Also, jetzt möglichst viele Punkte machen. Hier kommt deine erste Frage. Was ist das beliebteste Haustier in Deutschland?
3: Hund.
0: Die Katze. Auf welches Organ hat sich ein Kardiologe spezialisiert?
3: Herz.
0: Wie viele Beine hat ein Marienkäfer?
3: 6.
0: Ja oder nein? Mit der Richterskala wird die Stärke von Wirbelstürmen gemessen.
3: Falsch.
0: Erdbeben. Wie nennt man das Nest eines Adlers?
3: Horst.
0: Wie heißen die Atmungsorgane von Fischen?
3: Kiemen.
0: Ja oder nein? Rentiere sind Wiederkäuer.
3: Ja.
0: Wie nennt man Lebewesen, die einseitigen Nutzen aus anderen Lebewesen ziehen?
3: Parasiten.
0: Auf welchem Kontinent gibt es Timberwölfe? Riesenviecher.
3: Nordamerika.
0: Korrekt. Wie heißt ein Tornado auf dem Meer?
3: Tsunami.
0: Eine Wasserhose. Welche Pflanze ist bekannt dafür, bei Berührung ihr Blätter zusammenzuklappen?
3: Weiter.
0: Die Mimose, ja oder nein? Delfine berauschen sich am Gift von Kugelfischen.
3: Richtig, ja.
0: Welches Tier entsteht aus einer Kaulquappe?
3: Gott.
0: Wie viele Planeten hat unser Sonnensystem?
3: 8.
0: Richtig. So, Stefan, das war noch ein sehr ordentliches Debüt. Hast du aber sehr mechanisch und sehr gut dich konzentriert und sehr gut geantwortet. Insgesamt starke 11 Punkte.
3: Wow, okay.
0: Damit kann man gut leben. Wie gesagt, gibt ja nur zwei Möglichkeiten, dich heute einzuholen. Und wenn das nicht klappt, dann hast du direkt bei deinem ersten Versuch schon gewonnen. Ist doch geil.
3: Ja, super, ja.
0: Stefan, genau. Ich drücke die Daumen, schick liebe Grüße, das wollte ich sagen, nach Mannheim und genieß das schöne Wetter weiterhin.
3: Ja, ebenfalls. Dankeschön.
0: Mach's gut, ciao, ciao. Tschüss. Also, und ihr könnt Stefan noch einholen, heute um 12 und um 17 Uhr. Da spielen wir wieder 60 Seconds Spezial.
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Marketing-Experten sagen, die nächsten 3 Sekunden entscheiden, ob du dranbleibst oder nicht. Und, hat's funktioniert? Dann gleich weiter so. Metallica.

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4: Punkrock-Bandnamen, die können schon ganz schön brutal und aggressiv klingen. Kurt Cobain, der wollte weg davon und so entstand der Name Nirvana. Nirvana ist der buddhistische Zustand der Erleuchtung, klang für Cobain schön und friedlich, ein bewusster Kontrast eben zur rauen Musikszene. Und so wurde aus Pencap, True und Widow Pain Nirvana, ein Name, der Geschichte schrieb.
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3: Martin Fischer und eine neue Studie zeigt deutliche Unterschiede bei der wirtschaftlichen Entwicklung in Rheinland-Pfalz. Im Dynamik-Ranking des Instituts der deutschen Wirtschaft zählt Koblenz zu den stärksten Regionen bundesweit. Mainz fällt dagegen deutlich zurück und landet bei den Fortschritten fast am Ende des Feldes. Im sogenannten Niveau-Ranking bleibt Mainz zwar weiter im oberen Bereich, verliert aber ebenfalls mehrere Plätze. Als Gründe nennen Wirtschaftsvertreter in Koblenz unter anderem ein starkes Gründungsklima. In Mainz gelten steigende Standortkosten und Infrastrukturprobleme als Belastung. In Ludwigshafen nennt man große Wachstumschancen für die Häfen. Schlusslicht in Rheinland-Pfalz ist der Landkreis Böckenfeld. Nach dem Waldbrand am Wochenende in der Pfalz geht die Polizei Hinweisen auf eine mögliche Ursache nach. In einem Waldstück bei Bruchweiler-Bärenbach wurde eine explodierte Deo-Spraydose gefunden. Anwohner hatten wohl zuvor einen lauten Knall gehört. Die Polizei vermutet unsachgemäßen Umgang mit dem Spray und sucht jetzt nach Zeugen. Und in Baden-Württemberg ermittelt die Polizei nach einem mutmaßlich illegalen Autorennen auf der A81. Zwischen Rottweil und Geisingen sollen mindestens 6 Autos beteiligt gewesen sein. Laut der Polizei wurde der Verkehr zeitweise stark ausgebremst. Danach sollen die Fahrer beschleunigt, rechts überholt und andere Verkehrsteilnehmer durch riskante Manöver gefährdet haben.
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5: Einmal Vorsicht bitte auf der A6 Richtung Mannheim. Zwischen Viernheimer Kreuz und Viernheimer Dreieck, da steht ein kaputter LKW auf der rechten Spur. 3 Kilometer stockt's auf der A60 Richtung Rüsselsheim. Zwischen Mainz-Laubenheim und Rüsselsheim-Königstetten. 2 Kilometer stockend momentan auf der A67 Richtung Mönchhof-Dreieck. Zwischen Rüsselsheimer Dreieck und Rüsselsheim-Ost. Und 5 Kilometer auf der A643 Richtung Wiesbaden zwischen Dreieck Mainz und Schiersteiner Kreuz.
6: 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Aktuell messe bei euch in Puderbach 14 Grad, in Mainz 17 und schon in Landau auch 17 Grad.
5: Ja, heute wird's wieder heiß und zwar so richtig. Teilweise knacken wir die 32 Grad. Dazu scheint den ganzen Tag auch noch die Sonne, also gibt's wirklich nichts zu meckern. Auch morgen bleibt es sonnig bei Höchstwerten von über 30 Grad.
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6: 7.31 Uhr haben wir es, gleich gibt's wieder eine neue Folge Binge-Watcher und da checken wir mal etwas, also ich muss sagen, sehr komisches. Also habt ihr schon mal davon gehört, dass Spider-Man in Rente geht und jetzt Privatdetektiv ist? Hab ich mir nicht ausgedacht. Klingt bescheuert, oder? Aber es gibt eine neue Serie, die genau das macht. Und Nicolas Cage spielt mit. Also es klingt wirklich nach einem absoluten Desaster. Warum es das nicht ist, das hört ihr gleich nach Def Leppard, Pour Some Sugar on Me und nach The Red Hot Chili Peppers und Californication.
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1: Die Stadt versinkt im Chaos.
2: Du warst früher.
3: Ich weiß, wer ich früher war.
4: Und wer war er früher? Spider-Man war er früher. Und damit herzlich willkommen zum Binge-Watcher. Heute zu Spider-Noir, wo die Spinne nach einem privaten Unglück ihre Spinnweben an den Haken gehängt hat.
3: Ich werde neu anfangen.
1: Wirst du wieder klugscheißen?
3: In meinem Beruf ist Klugscheißerei essentiell. Also ja.
4: Wir verfolgen in dieser Serie den gealterten Ben Reilly, der im New York der 30er Jahre jetzt als Privatdetektiv arbeitet.
5: Mein Freund ist verschwunden. Sie sind Privatermittler. Ermitteln Sie.
6: Reden wir noch über die Tatsache, dass Ihr Freund sich in eine Art Sandmonster verwandelt hat?
4: Aber nicht nur seine Vergangenheit holt ihn ein, das Böse übernimmt auch langsam aber sicher die Macht über die Stadt.
7: Zeit zu zeigen, wer in dieser Stadt wirklich das Sagen hat.
8: Silvermane hat die gesamte Stadt im Würgegriff.
9: Monster! Auf freiem Fuß!
10: Willst du wirklich nur hier sitzen und nichts tun?
4: Und auch wenn es ihm so gar nicht gefällt, bleibt Ben Reilly nur eins. Spider-Man muss zurückkommen.
3: Die Spinne war nie ein Held.
11: Aber sie haben noch Zeit, sich zu einem zu entwickeln.
3: Du denkst, da bin ich scharf drauf? Sieh mich an. Falsch.
4: Boah, klingt alles irgendwie echt ein bisschen zu drüber, oder? Die Marvel-Comic-Serie darüber war aber sehr erfolgreich und irgendwie passt die Rolle des zögernden, alternden Superhelden perfekt zu Hauptdarsteller Nicolas Cage. Und auch die anderen Rollen sind liebevoll und stark besetzt. Der Bösewicht ist Brandon Gleeson, den kennt ihr alle als Mad-Eye Moody aus Harry Potter. Und unterstützt wird Nicolas Cage vom Journalisten Robbie Robertson, gespielt von Lamorne Morris. Der ist der Winston aus New Girl. Insgesamt nimmt diese Serie irgendwie alles gleichzeitig auf die Schippe, aber auch ernst genug, sich selbst genauso wie die Story an sich und ist deshalb irgendwie liebevoll und gut gemacht. Spider-Noir läuft ab morgen bei Amazon Prime.
3: Weil auf keine Kraft, keine große Verantwortung folgt.
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0: Barrage mit Last Resort um 7.44 Uhr, gleich Viertel vor 8. 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

0: Van Halen, Why Can't This Be Love? Wir haben es 5 vor 8 gleich, die News um 8. Und vorher noch Fury in the Slaughterhouse mit Nine Lives.
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3: Ich bin Katrin Müller. Auch ohne die USA ist Europa nach einer Greenpeace-Untersuchung Russland in wesentlichen militärischen Kategorien zahlenmäßig überlegen. Zudem investieren die europäischen NATO-Staaten zusammen mit Kanada mehr in ihre Streitkräfte als Russland, heißt es in der Greenpeace-Studie. Europa allein zu Haus. Im vergangenen Jahr hätten die europäischen Verbündeten und Kanada zusammen mehr als 620 Milliarden US-Dollar ausgegeben, Russland dagegen nur 190 Milliarden US-Dollar. In wenigen Wochen wird US-Präsident Donald Trump 80 Jahre alt und er fällt immer wieder mit seinen ganz eigenen Gesundheitsgewohnheiten auf. So erzählt er immer wieder stolz, wie wenig Schlaf er braucht und bei Getränken setzt er vor allem auf Diät-Cola. Heute steht Trumps jährlicher Gesundheitscheck an.
4: Immer wieder gibt es hier Spekulationen über Trumps Gesundheit, weil er bei Meetings einnickt, geschwollene Beine und Blutergüsse an den Händen hat. Das Weiße Haus wiegelt ab. Das liege daran, dass Trump Aspirin schlucke und viele Hände schüttele. Trump ist nach eigenen Worten physisch und geistig fit wie ein Turnschuh. Aber nach seinen letzten Checkups folgten immer noch ein paar weitere Tests. Warum und mit welchem Ergebnis wurde nie gesagt. Trump schläft scheinbar nie, liebt Fastfood und Ketchup, trinkt nie Alkohol, aber er ist auch der älteste jemals eingeschworene Präsident. Aus den USA, Tina Eck.
3: Bei sommerlichen Temperaturen sind am Wochenende in Freibädern an Seen und Flüssen 6 Menschen ums Leben gekommen, darunter 4 Kinder und Jugendliche.
5: Langes Wochenende und Temperaturen um 30 Grad. In Schwimmbädern und an den Badeseen herrschte über Pfingsten Hochbetrieb. In Niedersachsen, Bayern, Nordrhein-Westfalen und Rheinland-Pfalz endete der Badespaß jedoch tödlich. Das jüngste Opfer, ein 4-jähriger Junge, wurde tot im Wasser in einem Freibad in Ludwigshafen entdeckt. Er ist vermutlich ertrunken. Im ostfriesischen Marienhafe bargen Taucher ein 13 Jahre altes Mädchen tot aus einem Kiessee. Die weiteren Opfer waren 11 und 14 Jahre alt. Außerdem wurden 2 Männer tot aus Badeseen geborgen. Diana Kramer, Nachrichtenredaktion.
3: Zum Fußball. Für den VfL Wolfsburg kam am Ende alles zusammen. Eine völlig verkorkste Saison, ein Relegationskrimi und schließlich der bittere Abstieg. Zum ersten Mal in der Geschichte steigen die Niedersachsen in die zweite Liga ab, nach einer 1:2 Niederlage im Relegationsrückspiel beim SC Paderborn. Für die Ostwestfalen geht es nach 6 Jahren wieder zurück in die erste Liga.
6: Und jetzt für euch das Südwesten-Update mit Martin Fischer. Eine neue Studie zeigt deutliche Unterschiede bei der wirtschaftlichen Entwicklung in Rheinland-Pfalz. Koblenz schneidet darin gut ab, Mainz fällt dagegen deutlich zurück. Nach dem Waldbrand am Wochenende in der Pfalz geht die Polizei Hinweisen auf eine mögliche Ursache nach. In einem Waldstück bei Bruchweiler-Bärenbach wurde eine explodierte Deo-Spraydose gefunden. Und in Baden-Württemberg ermittelt die Polizei nach einem mutmaßlich illegalen Autorennen auf der A81. Mehr dazu hört ihr bei uns in den News, die gibt's dann später um 9:30.
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7: Ihr braucht ein bisschen länger auf der A60 Richtung Rüsselsheim zwischen Mainz-Laubenheim und Rüsselsheim-Königstetten. Hier stockt's auf 3 Kilometern. Da müsst ihr vorsichtig sein auf der A61 Richtung Ludwigshafen in der Ausfahrt Pfalzfeld. Da steht ein kaputtes Auto auf dem Verzögerungsstreifen. Und 5 Kilometer stockenden Verkehr haben wir nochmal auf der A643 Richtung Wiesbaden zwischen Dreieck Mainz und Schiersteiner Kreuz.
8: 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Aktuell messe bei euch in Puderbach 14 Grad, in Mainz 17 und schon in Landau auch 17 Grad.
7: Genau, richtig geiles Wetter. Die Sonne scheint heute und auch morgen. Eigentlich den ganzen Tag. Dazu gibt's heute bis zu 32 Grad. Wirklich anders wird's dann erst am Freitag. Dann erwarten wir Gewitter.

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1: Und ihr habt es gerade vom Kollegen Sean gehört, heute knallt die Sonne vom Allerfeinsten. Und das bleibt auch die ganze Woche und auch das nächste Wochenende so. Und das heißt, es wird ja wohl gegrillt, was das Zeug hält, oder was? Und da möchte ich euch doch gerne nochmal unsere offizielle Morning Rock Show Bierbratwurst ans Herz legen, die wir mit der Fleischerei Ludowig zusammen selber hergestellt haben, der Engelhardt und ich. 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
1: Also Sonne, Bierbratwurst, geile Mucke. Kann ja nichts schief gehen, oder?
2: Du sagst es mal.
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0: The Darkness, I Believe in a Thing Called Love. 13 Minuten nach 8 haben wir's.
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0: Tja, der VfL Wolfsburg ist doch tatsächlich zum ersten Mal in seiner Vereinsgeschichte aus der ersten Fußball-Bundesliga abgestiegen. Es gibt so einige Fußballfans in Deutschland, die sagen, ach ja, finde ich gar nicht so schlimm. Gestern haben sie in der Relegation mit 1:2 in der Verlängerung in Paderborn verloren. Mein Kollege Stefan Hox hat das Spiel für uns gesehen. Hoxi, ist schon eine Überraschung, oder?
2: Also ich bin ganz ehrlich, wirklich gerechnet hätte ich damit nicht. Unter dem Strich haben die Paderborner aber Historisches geschafft und ihre selbst heraufbeschworene Jahrhundertchance eindrucksvoll genutzt, weil sie insgesamt für mich griffiger unterwegs waren als die favorisierten Wolfsburger. Ja, und deshalb kehren sie nach 6 Jahren in die Bundesliga zurück und spielen dann nach der WM und der Sommerpause eben gegen die Bayern, Dortmund, Schalke oder auch den HSV aus Hamburg und eben nicht gegen Cottbus, Karlsruhe oder Magdeburg.
0: Du bist jetzt seit Jahren nah dran am VfL Wolfsburg, kennst auch Trainer Dieter Hecking lange. Wie sah das gestern vorm Spiel in den Köpfen aus? Was meinst du?
2: Naja, gestern ging es eben im wahrsten Sinne des Wortes bei 0-0 los. Das hatten sich die Wolfsburger natürlich ganz anders vorgestellt. Sie hatten ja sowieso schon den maximalen Druck vor diesen beiden Relegationsspielen. Ja, und die Paderborner dagegen praktisch überhaupt nichts zu verlieren. Dazu braucht es eigentlich nur mal einen kurzen Blick auf den Gesamtmarktwert beider Mannschaften. Die Wolfsburger bringen da mehr als 230 Millionen Euro auf den Platz. Die Paderborner dagegen gerade mal schlappe 40 Millionen. Wie sagt man immer so schön, Geld allein schießt nicht immer mehr Tore.
0: Sind uns wohl einig, Knackpunkt, die frühe gelbrote Karte für den Wolfsburger Verteidiger Joachim Mehle, schon in Minute 14. Ist denn das 2:1 für die Paderborner jetzt insgesamt auch verdient? Was sagst du?
2: Naja, die Nummer ging schon so in Ordnung, denn unter dem Strich gab es tatsächlich 39:8 Torschüsse für die Paderborner gestern Abend und dazu dann auch noch den ein oder anderen Aluminiumtreffer. Entsprechend euphorisch haben die Jungs dann natürlich auch den Aufstieg gefeiert. In Wolfsburg dagegen herrscht natürlich totale Katerstimmung. Das war da gestern in Paderborn einfach viel zu wenig. Ich bin wirklich gespannt, wie die Clubbosse jetzt umgehen mit dem ersten Bundesliga-Abstieg der Vereinsgeschichte. So oder so braucht es für mich jetzt wohl einen kompletten Neustart in Wolfsburg.
0: Danke dir, Hoxi. Der SC Paderborn 07 ist also zum dritten Mal in die erste Fußball-Bundesliga aufgestiegen. Der VfL aus Wolfsburg muss im Gegenzug zum allerersten Mal und nach 29 Jahren in Liga 1 wieder runter.
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0: ein paar schöne Gitarren am Morgen vertreiben Kummer und Sorgen. Oder ZZ Top mit Gimme All Your Lovin'. Wir haben es 19 Minuten nach 8. Jetzt Måneskin mit Supermodel, danach Three Doors Down und Kryptonite.
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2: Es gibt eine Band, die hat schon auf allen 7 Kontinenten gespielt. Und zwar Metallica. Und während ihr gerade überlegt, welche Kontinente es nochmal alle gibt, ja, 2013 trat Metallica tatsächlich auch in der Antarktis auf. Für eine Handvoll Wissenschaftler und ein paar Pinguine. Damit sind sie die wahrscheinlich einzige Band, die auf allen Kontinenten gerockt hat.
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14: Martin Fischer und eine neue Studie zeigt deutliche Unterschiede bei der wirtschaftlichen Entwicklung in Rheinland-Pfalz. Im Dynamik-Ranking des Instituts der deutschen Wirtschaft zählt Koblenz zu den stärksten Regionen bundesweit. Mainz fällt dagegen deutlich zurück und landet bei den Fortschritten fast am Ende des Feldes. Im sogenannten Niveau-Ranking bleibt Mainz zwar weiter im oberen Bereich, verliert aber ebenfalls mehrere Plätze. Als Gründe nennen Wirtschaftsvertreter in Koblenz unter anderem ein starkes Gründungsklima. In Mainz gelten steigende Standortkosten und Infrastrukturprobleme als Belastung. In Ludwigshafen nennt man große Wachstumschancen für die Häfen. Schlusslicht in Rheinland-Pfalz ist der Landkreis Birkenfeld. Nach dem Waldbrand am Wochenende in der Pfalz geht die Polizei Hinweisen auf eine mögliche Ursache nach. In einem Waldstück bei Bruchweiler-Bärenbach wurde eine explodierte Deo-Spraydose gefunden. Anwohner hatten wohl zuvor einen lauten Knall gehört. Die Polizei vermutet unsachgemäßen Umgang mit dem Spray und sucht jetzt nach Zeugen. Und in Baden-Württemberg ermittelt die Polizei nach einem mutmaßlich illegalen Autorennen auf der A81. Zwischen Rottweil und Geisingen sollen mindestens 6 Autos beteiligt gewesen sein. Laut der Polizei wurde der Verkehr zeitweise stark ausgebremst. Danach sollen die Fahrer beschleunigt, rechts überholt und andere Verkehrsteilnehmer durch riskante Manöver gefährdet haben.
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0: Wir haben einen Liegenbleiber auf der A6 Richtung Kaiserslautern zwischen Grünstadt und Wattenheim. Dann 2 Kilometer Stau auf der A8 Richtung Neunkirchen zwischen 2 Brücken Ernstweiler und Einöd. 6 Kilometer Stau auf der A60 Richtung Rüsselsheim zwischen Mainz-Laubenheim und Rüsselsheim-Königstetten. Und zum Schluss nochmal 4 Kilometer Stau auf der A602 Richtung Trier. Hier zwischen Trier-Ehrang und Trier-Verteilerkreis. Ich wünsche euch noch eine gute und eine sichere Fahrt.
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15: Aktuell haben wir bei euch in Mainz 21 Grad, in Pirmasens 21 und Schornenwittlich 18 Grad.
0: Genau, richtig geiles Wetter. Die Sonne scheint heute und auch morgen. Eigentlich den ganzen Tag. Dazu gibt's heute bis zu 32 Grad. Wirklich anders wird's dann erst am Freitag. Dann erwarten wir Gewitter.
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15: Da habe ich eigentlich der Einzige, der im Freibad ständig Wasser in die Ohren kriegt und am nächsten Tag kaum noch was hört? Ich komme mir vor wie mein eigener Opa. Also falls ich euch heute anschreie, ist nicht mit Absicht. Ich habe hier schon alle Mikrofone, alle Kopfhörer auf die doppelte Lautstärke geballert. Nur weil meine Söhne mich gestern ins Freibad geschmissen haben. Normalerweise habe ich da so Stopfdinger für die Ohren, so Ohrstöpsel. Aber nö, die hatte ich natürlich nicht drin, als sie mich einfach reingeschmissen haben. Aber es muss einem der Spaß auch wert sein, oder? Also wie gesagt, falls ich heute zu laut bin, jetzt wisst ihr warum. Wir haben es 8:32 Uhr, jetzt Metallica, The Day That Never Comes. Und hier ist Bryan Adams mit Run To You. Kommt gut rein in den Dienstag.

0: Das waren Metallica und The Day That Never Comes. Wir haben es 8.39 Uhr, gleich 20 vor 9.
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0: Und ihr habt ja alle schon von der Show American Idol gehört, oder? Aber wusstet ihr, dass es auch mal eine einzige World Idol Staffel gab? Also wer ist das größte Talent der Welt? Das war 2004. Und wisst ihr noch, wer gewonnen hat? Er hier war's. Nielsen aus Norwegen mit seiner Version von She's So High und zwar übrigens vor der damaligen American Idol Siegerin Kelly Clarkson. Tatsächlich nur zweite geworden. Die süßeste Zahnlücke aller Zeiten hat damit auch die meistverkaufte norwegische Single aller Zeiten geliefert und das mit einem Cover vom 99er Original von Tal Bachman, dem Sohn übrigens von Randy Bachman von Bachman Turner Overdrive, der in dem Song das Gefühl beschreibt, das wir auch alle kennen. Die Aufregung, wenn man ein hübsches Mädchen anspricht, das eigentlich dermaßen out of our league ist. Aber ich sage euch was, dieses Gefühl ist mit Anfang 40 immer noch genau dasselbe. Und das, wenn es klappt, übrigens auch. Einfach mal wieder machen. Nicht online, sondern in echt. Und dann das fühlen, was Tal Bachman hier mit uns zusammen fühlt. Hier ist die Originalversion von She's So High.
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0: Britta Bachmann und She's So High, 8:44 Uhr, gleich Viertel vor neun.
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0: Mehr davon gibt's in knapp 10 Tagen bei Rock am Ring, Linkin Park Wanders mit New Divide. 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Wir haben es 8.49 Uhr jetzt schon, 11 Minuten vor 9. Alanis Morissette gibt's gleich nach den Hooters. Hier ist Satellite für euch. Kommt gut rein in den Dienstag. Guten Morgen.
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8: Ich bin Katrin Müller. Auch ohne die USA ist Europa nach einer Greenpeace-Untersuchung Russland in wesentlichen militärischen Kategorien zahlenmäßig überlegen. Zudem investieren die europäischen NATO-Staaten zusammen mit Kanada mehr in ihre Streitkräfte als Russland, heißt es in der Greenpeace-Studie. Europa allein zu Haus. Im vergangenen Jahr hätten die europäischen Verbündeten und Kanada zusammen mehr als 620 Milliarden US-Dollar ausgegeben, Russland dagegen nur 190 Milliarden US-Dollar. Nach dem massiven Angriff auf die ukrainische Hauptstadt Kiew am Wochenende droht Russland mit einer neuen schweren Attacke. Das Außenministerium rief ausländische Diplomaten dazu auf, Kiew schnellstmöglich zu verlassen.
9: Schon am Wochenende hat Russland mit dem Einsatz einer Mittelstreckenrakete vom Typ Areschnik den Konflikt in der Ukraine verschärft. In Kiew wurden dabei schwere Verwüstungen angerichtet. Laut Moskau ist dies aber erst der Anfang. Weitere Angriffe sollen folgen, angeblich als Vergeltung auf einen ukrainischen Angriff gegen ein Wohnheim im von Russland kontrollierten Donbass-Gebiet. Der Kreml warf der Ukraine in dem Zusammenhang den Beschuss von Zivilisten vor. Dass das russische Militär selbst regelmäßig ukrainische Zivilisten tötet, blendet Moskau dabei aus. Aus Moskau, André Balin.
8: Die Gewerkschaft der Polizei klagt über eine große Zahl maroder Dienststellen bei der Bundespolizei und fordert dringend eine bessere Infrastruktur. So gut wie jede dritte Dienststelle habe erhebliche Mängel oder sei marode, sagte der GdP-Vorsitzende für den Bereich Bundespolizei Andreas Roßkopf der Rheinischen Post. Der Zustand vieler Gebäude und Wachen sei nicht mehr hinnehmbar. Die GdP fordere daher Geld für Sanierungen, Neubauten und bessere Unterkünfte. Zum Fußball. Der VfL Wolfsburg ist zum ersten Mal in seiner Geschichte aus der Bundesliga abgestiegen. Die Niedersachsen verloren das Relegationsrückspiel beim SC Paderborn mit 1:2 nach Verlängerung. Die Mannschaft treffe aber keine Schuld, so Wolfsburg-Coach Dieter Hecking hinterher bei Sky.
10: Große Enttäuschung natürlich, weil das haben wir uns natürlich anders vorgestellt und ich hatte das Gefühl, als wenn wir es heute gepackt hätten. Ja, aber es gibt eben in solchen Spielen einen Moment, der so ein ganzes Spiel zum Kippen bringt. Das war heute so und ich kann der Mannschaft überhaupt keinen Vorwurf machen, in der Zahl die 105 Minuten so dagegen zu halten. Das war alles okay.
8: Jubel dagegen bei Paderborn. Für die Ostwestfalen geht es nach 6 Jahren wieder zurück in die Erstklassigkeit.
11: Und jetzt für euch das Südwesten-Update mit Martin Fischer. Eine neue Studie zeigt deutliche Unterschiede bei der wirtschaftlichen Entwicklung in Rheinland-Pfalz. Koblenz schneidet darin gut ab, Mainz fällt dagegen deutlich zurück. Nach dem Waldbrand am Wochenende in der Pfalz geht die Polizei Hinweisen auf eine mögliche Ursache nach. In einem Waldstück bei Bruchweiler-Bärenbach wurde eine explodierte Deo-Spraydose gefunden. Und in Baden-Württemberg ermittelt die Polizei nach einem mutmaßlich illegalen Autorennen auf der A81. Mehr dazu hört ihr bei uns in den News, die gibt's dann später um 12:30.
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13: Drei Meldungen habe ich gerade für euch. Einmal braucht ihr länger auf der A60 Richtung Rüsselsheim zwischen Mainz-Laubenheim und Rüsselsheim-Königstetten. Hier stockt's auf 3 Kilometern. Dann müsst ihr vorsichtig fahren auf der A61 Richtung Ludwigshafen in der Ausfahrt Pfalzfeld. Da steht ein kaputtes Auto auf dem Verzögerungsstreifen. Und zum Schluss habe ich hier noch die A643 Richtung Wiesbaden. Hier haben wir 5 Kilometer Stop and Go zwischen dem Dreieck Mainz und dem Schiersteiner Kreuz.
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15: Aktuell haben wir bei euch in Mainz 21 Grad, in Pirmasens 21 und Schornenwittlich 18 Grad.
13: Genau, richtig geiles Wetter. Die Sonne scheint heute und auch morgen. Eigentlich den ganzen Tag. Dazu gibt's heute bis zu 32 Grad. Wirklich anders wird's dann erst am Freitag. Dann erwarten wir Gewitter.
15: Danke dir schon.
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15: Und irgendwie sind aktuell gerade deutsch-englische Wochen, hat man das Gefühl, oder? Gerade übernehmen 18.000 Engländer einfach Leipzig, wo das Conference League Finale von Crystal Palace morgen stattfindet gegen Rayo Vallecano. Und was bringen die wohl mit?
16: Das ist doch Bier.
15: Ja, und nicht nur ein bisschen. 22.500 Liter. Die brauchen 20 Flugzeuge extra jeden Tag in Leipzig. Dafür haben wir die Eishockey-WM die Briten gerade mit 6-3 vom Eis gefegt. Und ein Deutscher hat jetzt zum dritten Mal in Folge das legendäre Käserennen von Gloucestershire gewonnen. Ja, das gibt es wirklich. Und ja, so spricht man das aus. Da schmeißt man einfach einen Riesenleib Käse in den Hügel runter und sich gleich hinterher. Und wenn man dann mit seinem Käse zuerst unten ankommt, dann darf man den schmackhaften Riesen-Oschi auch gleich behalten.
17: Na, das ist ja toll!
15: Oder? Tom Kopke aus München hat zum dritten Mal in Folge jetzt gewonnen. Und dieses Jahr ist es ganz besonders, sein Sohn William hat auch noch das Kinderkäserennen gewonnen. Also in dieser Familie wird Käse großgeschrieben. In meiner hört sich das mit dem Käse meist eher so an.
18: Bitte segne diese nahrhaften Mikrowellen-Macaroni mit Käse und die, die sie mir so billig verkauft haben. Amen.
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1: Was macht man am besten, wenn man seinen Horizont erweitern möchte?
2: Na, reisen natürlich.
1: So, neue Kulturen kennenlernen. Und das kann manchmal einen richtig fetten Impuls aufs Leben haben.
2: Ja, so wie zum Beispiel meine Reise nach Asien für 3 Monate. Also, das hat mich extrem geprägt, wirklich.
1: Seitdem macht der Engelhardt übrigens sein sagenhaftes Thai-Curry.
2: Ja, stimmt.
3: Ich brauch Hühnchen mit Reis! Hühnchen mit Reis!
4: Aber doch nicht jeden Tag.
3: Natürlich jeden Tag.
1: Und einen ähnlichen Einfluss hatte eine solche Reise auch auf Bob Seger.
2: Der ist doch eigentlich so ein richtiger Redneck, ne?
1: Ja.
2: Michigan born and raised und nie woanders gewesen.
1: Genau, immer in seiner Area geblieben, bloß nicht ins lächerliche, aufgeblasene Kalifornien. Da ist er zum Produzieren seiner Alben lieber noch nach Alabama gefahren, obwohl das von zu Hause noch viel weiter weg war als L.A. oder San Francisco.
2: Gott, aber irgendwann musste er dann doch mal dahin, oder wie?
1: Genau, sein 10. Studioalbum heißt passenderweise Stranger in Town, also Fremder in der Stadt. Und das hat er dann in Los Angeles fertiggestellt. Da hat er sich dann aber auch gleich die volle Dröhnung gegeben. Also wenn schon, denn schon. Hat sich ein Haus in den Hollywood Hills gemietet, mit Blick über die Stadt, ist mit dem Cabrio rumgefahren und zack, Songidee beim Rumfahren gehabt. Zurück in seiner Bude lag da eine Zeitschrift mit dem Supermodel Cheryl Teagues auf dem Titel. Und da hat er sich gedacht, wie wär's, wenn so einer wie ich vom Land, fremd in der großen Stadt, so ein Supermodel trifft und fertig war der Hit.
2: Und sag mal, spielen da 2 Schlagzeuge drin mit?
1: Klingt so, ne?
2: Ja.
1: Nein.
2: Ah.
1: Dave Teagarden, der Drummer, hat seine Parts erst eingespielt und dann overdubbed. So damit es klingt, als wären 2 Drummer mit dabei.
2: Ja, ja.
1: Sowieso ist das musikalisch ziemlich besonders. Keyboards spielt Billy Payne von den Little Feet und die Background-Sänger. Das sind die damals wirklich absolut berühmten Waters-Leute. Das ist eine gesamte Familie, die für alle Großen gesungen haben damals. Egal ob Lionel Richie, Barbara Streisand oder auch für Bruce Springsteen.
2: Also so ein bisschen die amerikanische Kelly Family,
1: ja,
2: oder was?
1: Ja, genau sowas in der Art.
2: Ein Song über eine Reise nach L.A. wird zu einem der größten Songs für Bob Seger. Also Leute, reist wann immer ihr könnt, lernt die Welt kennen. Und auch wenn es gerade natürlich viel zu teuer ist, aber es lohnt sich. Und vielleicht kommt am Ende sowas Besonderes dabei raus wie Hollywood Nights.
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0: wenn ihr gerade im Auto unterwegs seid und das Ding nicht lauter gedreht habt, ne? Dann stimmt irgendwas mit euch nicht. Das Ding ist ja wohl mega. Bob Seger mit Hollywood Nights passt perfekt zu einem sonnigen Start rein in den Dienstag. Dazu gibt's jetzt von uns Rise Against mit Satellite. Und hier sind die Foo Fighters und My Hero.
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2: Mit Martin Fischer. Und eine neue Studie zeigt deutliche Unterschiede bei der wirtschaftlichen Entwicklung in Rheinland-Pfalz. Im Dynamik-Ranking des Instituts der deutschen Wirtschaft zählt Koblenz zu den stärksten Regionen bundesweit. Mainz fällt dagegen deutlich zurück und landet bei den Fortschritten fast am Ende des Feldes. Im sogenannten Niveau-Ranking bleibt Mainz zwar weiter im oberen Bereich, verliert aber ebenfalls mehrere Plätze. Als Gründe nennen Wirtschaftsvertreter in Koblenz unter anderem ein starkes Gründungsklima. In Mainz gelten steigende Standortkosten und Infrastrukturprobleme als Belastung. In Ludwigshafen nennt man große Wachstumschancen für die Häfen. Schlusslicht in Rheinland-Pfalz ist der Landkreis Birkenfeld. Nach dem Waldbrand am Wochenende in der Pfalz geht die Polizei Hinweisen auf eine mögliche Ursache nach. In einem Waldstück bei Bruchweiler-Bärenbach wurde eine explodierte Deo-Spraydose gefunden. Anwohner hatten wohl zuvor einen lauten Knall gehört. Die Polizei vermutet unsachgemäßen Umgang mit dem Spray und sucht jetzt nach Zeugen. Und in Baden-Württemberg ermittelt die Polizei nach einem mutmaßlich illegalen Autorennen auf der A81. Zwischen Rottweil und Geisingen sollen mindestens 6 Autos beteiligt gewesen sein. Laut der Polizei wurde der Verkehr zeitweise stark ausgebremst. Danach sollen die Fahrer beschleunigt, rechts überholt und andere Verkehrsteilnehmer durch riskante Manöver gefährdet haben.
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3: Wir werfen den nächsten Blick auf die Straßen. Da braucht ihr gerade ein bisschen länger auf der A5 Richtung Kassel zwischen Nordwestkreuz Frankfurt und Bad Homburger Kreuz. Hier sind's 3 Kilometer Stop and Go. 5 Kilometer sind's auf der A5 Karlsruhe Richtung Frankfurt zwischen Heppenheim und Seeheim-Jugenheim. Dann 4 Kilometer auf der A60 Mainz Richtung Bingen zwischen Mainz-Lerchenberg und Dreieck Mainz. Und Vorsicht auf der A61 Richtung Ludwigshafen in der Ausfahrt Pfalzfeld steht ein kaputtes Auto auf der Verzögerungsspur.
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4: Aktuell haben wir bei euch in Mainz 21 Grad, in Pirmasens 21 und Schornenwittlich 18 Grad.
3: Genau, richtig geiles Wetter. Die Sonne scheint heute und auch morgen. Eigentlich den ganzen Tag. Dazu gibt's heute bis zu 32 Grad. Wirklich anders wird's dann erst am Freitag. Dann erwarten wir Gewitter.
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0: Denn Annette haut direkt Tickets raus. Heute für Linkin Park im super heißen Linkin Park Konzert zu machen.
1: Richtig gut.
0: Am Ring. Richtig geil. Was muss man machen?
1: Ja. Erstmal die App runterziehen. Ne?
0: Das ist mal wichtig.
1: Das kriegen wir schon hin. Das ist so einfach, dass selbst ich das hinkriege.
2: Und das will was heißen.
1: Technischen Fähigkeiten. Ja, und dann einfach eintragen.
0: Ne? Genau. Auf den super heißen Liquid Moly Konzert soll mal klicken, dann auf Rock am Ring eure Daten rein. Und dann rufst du zurück. Wann machst du das?
1: Bald.
0: Oh!
1: Also mach mal hin.
0: Das verraten wir nicht jedem. Verstehe.
1: Ja, so 11 vielleicht, so in der Richtung.
0: Ja. 11-isch, ja.
1: Ja.
0: Also rund um 11 gibt's die ersten Tickets in dieser Woche für Rock am Ring.
1: Das wird richtig geil, bestimmt.
0: Oh ja, das Wetter spielt auch mit. Ist ja schon bald, ne? Knapp 10 Tage haben wir noch. Und dann geht es los. Und die Hitzewelle soll ja bleiben. Mhm. Also von daher, aber wir wissen ja alle, bei Rock am Ring, da kommt dann sowieso noch irgendwie Regen und Gewitter und Matsch und bla. Das gehört ja mit dazu.
1: Ja.
0: Aber da freuen wir uns ja auch drauf. Und ausverkauft ist es auch, aber von einer Nette gibt es noch Tickets.
1: Ja, Linkin Park habe ich gesehen letztes Jahr. Und ich kann euch nur sagen, Emily ist die Wucht. Ja, das, also allein, ich meine, da spielen noch ein paar mehr, ne? Aber das ist schon ein Highlight.
0: Iron Maiden gucken wir uns vorher noch an, beim einzigen Deutschlandkonzert. Mhm. Können euch da mehr sagen. Volbeat habe ich schon gesehen, die sind super.
1: Die sind
0: also, es kann
1: dabei.
0: Nur gut werden, denke ich.
1: Also, es ist immer, es ist ja Kult. Also, holt euch bitte die Tickets, schnell in die App gehen, anmelden und zack, zack, es ist soweit.
0: Jawohl, viel Spaß mit Annette und viel Glück beim Tickets bekommen im Super Eis Liquid Moly Konzertsommer. Wir hören uns morgen wieder, wenn ihr mögt, ab 5. Bis dahin euch einen sonnigen Dienstag.

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2: Ja, ein wirklich einzigartiges Training hat wohl Rod Stewart. Der macht nämlich häufiger einfach mal so ein spezielles Unterwassertraining einfach in seinem privaten Pool. Also da schwimmt er mit so einem großen, aufgeplusterten Styroporring seine Bahn. Also es ist wirklich krass so. Das Training ist auch einfach mal dem der britischen Special Air Force nachempfunden.
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11: Ich bin Katrin Müller. Friedensforscher von Greenpeace sehen die Verteidigung in Europa stärker aufgestellt als von vielen angenommen. Selbst ohne die USA seien die europäischen NATO-Staaten Russland in wesentlichen militärischen Aspekten überlegen, heißt es in der Studie Europa allein zu Haus.
12: Den Rüstungswettlauf entscheiden die Europäer zusammen mit Kanada, den Friedensforschern zufolge für sich. Allein im vergangenen Jahr steckten sie umgerechnet 540 Milliarden Euro in ihre Streitkräfte, nahezu das Dreifache von Russland. Auch verfügen Europa und Kanada über doppelt so viele Kampfflugzeuge, 4-mal so viele Kriegsschiffe und 3-mal so viel Artillerie wie die russischen Streitkräfte. Europas Verteidigungsressourcen seien enorm, so das Fazit der Studie. Tanja Wagner, Nachrichtenredaktion.
11: Trotz Waffenruhe hat das US-Militär Ziele im Iran angegriffen. Im Süden des Landes wurden Raketenstellungen getroffen und im Bereich der Straße von Hormuz Boote attackiert, die Minen in der Meerenge verlegen sollten, so das US-Militär. Unterdessen brachte US-Präsident Donald Trump eine mögliche Kompromisslösung für den Umgang mit Irans angereichertem Uran ins Spiel. Bei sommerlichem Badewetter sind am Pfingstwochenende in Freibädern, Seen und Flüssen 6 Menschen ums Leben gekommen. Darunter waren 4 Kinder und Jugendliche im Alter von 4 bis 14 Jahren. Die Unglücke bei Temperaturen um die 30 Grad ereigneten sich in Niedersachsen, Bayern, Nordrhein-Westfalen und Rheinland-Pfalz. Es gibt immer weniger Spatzen, Schwalben und Mauersegler in unserer Umgebung. Das ist das eher ernüchternde Ergebnis der Mitmachaktion des Naturschutzbunds NABU, bei der Freiwillige im ganzen Land Anfang Mai Vögel gezählt haben. Es gibt aber auch positive Trends.
13: Die Finken sind nämlich wieder da. Die wurden zuletzt nur noch selten gesichtet. Nun gibt's aber ein fettes Plus in der Statistik, vor allem für Buchfinken. Doch dass die Spatzen und Mauersegler verschwinden, das macht den NABU-Experten Sorgen. Und sie sagen, das liege vermutlich daran, dass wir unsere Städte zubetonieren. Die Vögel kaum noch Nahrung finden, vor allem Insektenfresser. Zehntausende haben bei der Zählaktion mitgemacht und über 1 Million Vögel in unseren Parks und Gärten entdeckt. Claudia Wächter, Nachrichtenredaktion.
11: Insgesamt sind die Zahlen weiter rückläufig, wurden 2018 noch im Mittel knapp 34 Vögel pro Garten oder Park gezählt, so waren es diesmal nur noch etwa 28 Vögel.
14: Und jetzt für euch das Südwesten-Update mit Martin Fischer.
0: Das Abwasser in Rheinland-Pfalz soll sauberer werden. Das verspricht jedenfalls eine neue Technik in Kläranlagen. Mainz soll die sogenannte vierte Reinigungsstufe ab nächstem Jahr erhalten. Mehrere Städte in Hessen gehören laut einer neuen Studie zu den am besten versorgten Kommunen Deutschlands. Offenbach, Frankfurt und Eschborn werden darin als Spitzenreiter genannt. Und im Südwesten könnte es die kommenden Tage nochmal richtig heiß werden. In Baden-Württemberg könnte zum Beispiel laut Deutschem Wetterdienst bis zum Wochenende die 35-Grad-Marke geknackt werden.
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15: Auf der A1 zwischen Manderscheid und Hasborn liegt in beiden Richtungen ein Gegenstand auf der Fahrbahn. Vorsicht ist geboten. Auf der A8 Richtung Neunkirchen gibt es zwischen Zweibrücken und Zweibrücken Ernstweiler 1 Kilometer Stau. Ihr verliert mindestens 13 Minuten. Auf der A60 Richtung Bingen staut es sich zwischen Hechtsheim Ost und Mainz-Finden über 5 Kilometer. Der Zeitverlust beträgt mindestens 20 Minuten. Habt eine gute und sichere Fahrt.
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15: In Kirchheimbolanden sind es aktuell 23 Grad. In Weilerbach und Landstuhl messen wir jeweils 21 Grad. Und so wird das Wetter heute. Bis zum Vormittag ist es noch teils bewölkt, dann klart es auf. Das Ganze bei maximal 29 Grad.
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16: Guten Morgen, guten Morgen. Ich hoffe, ihr hattet ein richtig traumhaftes Pfingstwochenende. Ja, was für ein Wetter. Wir genießen das heute richtig, richtig und lassen es uns richtig gut gehen. Ja? Schönen Ventilator an, schönes ein oder andere kühle Getränke und dann wird das alles. Jetzt Ugly Kid Joe, Everything About You.
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1: Bei 60 Seconds heute Morgen ging es ja schon gleich richtig ab, unsere schnellste Wissensrallye der Welt. Ja, richtig cool. Und da hat Stefan mitgemacht, sein erstes Mal. Und es ging gleich ums Wissensgebiet Natur.
2: Welches Tier entsteht aus einer Kaulquappe?
3: Gott.
2: Wie viele Planeten hat unser Sonnensystem?
3: 8.
2: Richtig. So, Stefan, das war noch ein sehr ordentliches Debüt. Hast du aber sehr mechanisch und sehr gut dich konzentriert und sehr gut geantwortet. Insgesamt starke 11 Punkte.
1: Ja, mega. Die müsst ihr jetzt schlagen. 12 Uhr die nächste Runde. Wir spielen ja dreimal am Tag. 7, 12, 17. Genau, und das geht um einen Tagessieger in dieser Woche. Einen 100€ Funzone-Gutschein. Genau. Da könnt ihr Lasertag machen, Schwarzlicht, Minigolf, Escape Room, Axtwerfen, Paintball, Karaoke. 14 Standorte in ganz Deutschland. Das ist so richtig perfekt für Geburtstag, Family Time oder einfach Spaß mit Kumpels. Ja. Alle Infos findet ihr unter www.funzone.de. Also gerne jetzt mitspielen, schon mal melden, auf unserer Gewinnspiel-Hotline anrufen oder auf unserer App und Seite für 12 Uhr. Das macht Riesenspaß. Jetzt Green Day, The American Dream is Killing Me.
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4: Auf der A8 Richtung Neunkirchen gibt es zwischen Zweibrücken und Zweibrücken Ernstweiler 1 Kilometer Stau. Rechnet mit mindestens 10 Minuten Zeitverlust. Auf der A60 Richtung Bingen hat sich zwischen Mainz-Lerchenberg und Mainz-Finden ein Unfall ereignet. Ebenfalls Richtung Bingen staut es sich zwischen Hechtsheim-West und Mainz-Finden über 1 Kilometer. Wir wünschen euch eine gute Fahrt.
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4: In Waldmoor sind es aktuell 25 Grad. Genauso warm ist es in Kirchheim-Bolanden. In Landstuhl messen wir 24 Grad. Und so wird das Wetter heute. Bis zum Vormittag ist es noch teils bewölkt, dann klart es auf. Das Ganze bei maximal 29 Grad.
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0: Live Selling the Drama. 10:41.
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0: Ja, das wird so großartig. Dieser Sommer gehört uns. Richtig großartig. Echte Erlebnisse. Backstage, erste Reihe, unvergessliche Abende, Geschichten, die bleiben. Das ist Konzertsommer pur. Ja, und wir haben so viele geile Gigs dabei. Rockhards, Wacken, natürlich die Foo Fighters und letzte Woche ja Iron Maiden. Freitag war Olli. Jennifer.
2: 2 Tickets für Iron Maiden gehen an dich. Herzlichen Glückwunsch.
3: Nein, super.
2: Sensationell. Geil, so, das ist das Stichwort. Was hast du mit Iron Maiden am Hut?
3: Es begleitet mich seit der Jugend tatsächlich. Ja. Mein Bruder hat mich so ein bisschen in die richtige Musikrichtung geschubst. Da sind natürlich die ersten Bandshirts von Iron Maiden aufgetaucht.
0: Ja. Sehr gut. Und jetzt ist sie dabei. Ja, und wir haben natürlich jetzt in dieser Woche heiß begehrte Rock am Ring-Tickets. Wow, das wird so krass, so geile Headliner, unter anderem natürlich mit dabei, auf jeden Fall. Da sind dabei Limp Bizkit auch, ja. Boah, heftig, richtig gut. Und ich weiß, dass es so gegen, ja, also in dieser Show bei mir passieren wird. Wenn ihr noch die App nicht habt, dann bitte, bitte, bitte die runterziehen. Also noch ist Zeit. Meldet euch an für Tickets Rock am Ring. Ist völlig ausverkauft, aber wir haben sie eben. Ja, genau. Und dann bitte gewinnen. Glaubt an euer Glück. Das wird in dieser Sendung bei mir, also bis 14 Uhr, auf jeden Fall soweit sein. Ja.
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15: Ich bin Katrin Müller. US-Militärschläge gegen den Iran haben die Hoffnung auf ein Abkommen zum Ende des Kriegs und zur Öffnung der Straße von Hormus gedämpft. Damit sind auch die Ölpreise wieder gestiegen. Der Preis für ein Barrel der globalen Referenzsorte Brent zur Lieferung im Juli stieg um mehr als 2% auf gut 98 US-Dollar. Gestern war der Preis auf den tiefsten Stand seit Mitte April gesunken. Hintergrund: US-Präsident Donald Trump hatte ein mögliches Rahmenabkommen mit Teheran als weitgehend ausgehandelt bezeichnet. Jeder zweite Flug an deutschen Hauptstadtflughäfen ist eine Kurzstrecke, überwiegend ins europäische Ausland oder von dort zurück. Besonders gefragt ist allerdings auch ein Ziel außerhalb der EU, London.
16: Auf der kurzen Distanz wird besonders häufig zwischen Frankfurt und Heathrow gependelt. Allein hier waren es rund 11.000 Passagierflüge. Aber auch zwischen Frankfurt und Berlin sowie Frankfurt und Hamburg nutzen viele den Flieger. Insgesamt ging die Zahl der Kurzstreckenflüge mit knapp 138.000 im ersten Quartal des Jahres allerdings leicht zurück. Aus Klimaschutzgründen sind Kurzstreckenflüge ohnehin umstritten. Angesichts eines möglichen Kerosinmangels kam von den Grünen bereits die Forderung, auf innerdeutsche Flüge gänzlich zu verzichten. Tanja Wagner, Nachrichtenredaktion.
15: Auch ohne die USA ist Europa nach einer Greenpeace-Untersuchung Russland in wesentlichen militärischen Kategorien zahlenmäßig überlegen. Zudem investieren die europäischen NATO-Staaten zusammen mit Kanada mehr in ihre Streitkräfte als Russland, heißt es in der Greenpeace-Studie Europa allein zu Haus. Im vergangenen Jahr hätten die europäischen Verbündeten und Kanada zusammen mehr als 620 Milliarden Dollar ausgegeben, Russland dagegen nur 190 Milliarden. Bei sommerlichen Temperaturen sind am Wochenende in Freibädern an Seen und Flüssen 6 Menschen ums Leben gekommen, darunter 4 Kinder und Jugendliche.
13: Langes Wochenende und Temperaturen um 30 Grad. In Schwimmbädern und an den Badeseen herrschte über Pfingsten Hochbetrieb. In Niedersachsen, Bayern, Nordrhein-Westfalen und Rheinland-Pfalz endete der Badespaß jedoch tödlich. Das jüngste Opfer, ein 4-jähriger Junge, wurde tot im Wasser in einem Freibad in Ludwigshafen entdeckt. Er ist vermutlich ertrunken. Diana Kramer, Nachrichtenredaktion.
15: Gerade zu Beginn der Badesaison wird auf entsprechende Baderegeln hingewiesen. Unter anderem sollte man nicht überhitzt ins noch kalte Wasser springen und badende Kinder sollten nie aus den Augen gelassen werden.
17: Und jetzt für euch das Südwesten-Update mit Martin Fischer. Das Abwasser in Rheinland-Pfalz soll sauberer werden. Das verspricht jedenfalls eine neue Technik in Kläranlagen. Mainz soll die sogenannte vierte Reinigungsstufe ab nächsten Jahr erhalten. Mehrere Städte in Hessen gehören laut einer neuen Studie zu den am besten versorgten Kommunen Deutschlands. Offenbach, Frankfurt und Eschborn werden darin als Spitzenreiter genannt. Und im Südwesten könnte es die kommenden Tage nochmal richtig heiß werden. In Baden-Württemberg könnte zum Beispiel laut Deutschem Wetterdienst bis zum Wochenende die 35-Grad-Marke geknackt werden.
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19: Auf der A8 Richtung Neunkirchen stockt es zwischen Zweibrücken und Zweibrücken Ernstweiler. Ihr verliert dort mindestens 10 Minuten. Auf der A48 Richtung Dernbach gibt es dichteren Verkehr zwischen Bendorf-Neuwied und Hörgrenzhausen. Ebenfalls dichter Verkehr auf der A60 Richtung Bingen zwischen dem Kreuz Mainz-Süd und Mainz-Finden. Habt eine gute und sichere Fahrt.
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19: Bei euch in Weilerbach sind es aktuell 24 Grad, in Kusel messen wir 25 und Otterberg meldet 26 Grad. In den nächsten Stunden ist es überwiegend klar. Heute Nacht sinkt das Thermometer auf milde 18 Grad. Morgen wird es dann strahlend sonnig bei bis zu 28 Grad.
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20: Ach, dieses Sommergefühl ist einfach großartig, oder? Herrlich, echt. So Outdoor Living. Schön mal wieder Eis essen. Wow, und die Natur, echt. Es ist so schön. Alles blüht. Alles ist noch so schön grün. Herrlich, lasst es euch gut gehen. Jetzt Aerosmith's Run. Ding.

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1: Ach, dieses Sommergefühl, es ist so toll, was für Aussichten. Die Haare werden hell. Ah, ja. Besonders bei uns Blondies. Jawohl. Das Wasser wird wärmer, die Drinks werden kälter. Der Rock-Sound wird lauter. Die Nächte, das finde ich auch so schön, werden einfach länger und das Leben insgesamt besser. Herrlich, ich liebe das. Ja. Morgen wird es ein bisschen kühler für alle, die es jetzt kaum noch aushalten, aber ehrlich, es ist ein geniales Feeling. Jetzt Good Charlotte, I just wanna live.
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12: Auf der A3 Richtung Köln gibt es zwischen Dietz und dem Dreieck Dernbach 3 Kilometer Stau. Ihr verliert dort mindestens 9 Minuten. Auf der A48 Richtung Dernbach steht ihr zwischen Bendorf-Neuwied und Hörgrenzhausen 1 Kilometer. Rechnet mit mindestens 10 Minuten Zeitverlust. Gute Fahrt.
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12: In Rockenhausen sind es aktuell 27 Grad. Weilerbach und Landstuhl melden beide 26 Grad. In den nächsten Stunden ist es überwiegend klar. Heute Nacht sinkt das Thermometer auf milde 18 Grad. Morgen wird es dann strahlend sonnig bei bis zu 28 Grad.
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0: Weil bei uns sucht nicht irgendein Algorithmus den Sound aus und auch nicht wir, sondern ihr. Ja, ganz handgemachte, ehrliche Musik von euch ausgesucht, ihr lieben Rock Buddies. Und der macht richtig Bock, der Songtest. Immer so kurze Ausschnitte aus allen Dekaden, ja, Classic Rock und natürlich die 90er und das Neue natürlich auch auf jeden Fall, weil wir wollen ja immer up to date sein und das macht richtig Bock, ne?
1: Moin moin, ihr Lieben, Erik hier. Ja, zum Thema Songtester, ich muss sagen, ich mache da auch schon seit geraumer Zeit mit.
0: Super.
1: Ist echt eine geile Sache, einfach mal selber so ein bisschen mitentscheiden, was man mag, was man nicht mag. Ist schon eine geile Sache, dass sowas überhaupt angeboten wird, dass das gemacht wird. Nicht einfach hier über irgendeinen Algorithmus mal so eine Playlist fertig machen und spielen. Das ist schon eine geile Nummer, macht auch jedes Mal Spaß. Wir haben es auch schon mit mehreren Leuten zusammen gemacht. Ist echt eine gute Sache. Macht man weiter so. Bis denn.
0: Ja, tschü, danke. Tschü. Ja, gerade vielleicht auch mit den Kollegen in der Firma, ne? Weil da gibt es ja auch immer so, oh, finde ich nicht so gut, oh, bitte spielen. Genau, und wir hören auf euch, was ihr gemeinschaftlich abwählt. Kommt euch nicht ans Rockerohr. Und ihr sagt, boah, geil, wollen wir. Ja, na logisch. Kommt sofort, Shiny Happy People, R.A.M. Fällt mit dir gut.
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4: Und jetzt für euch die drei größten Rocksongs aus dem Jahr 1976.
3: Platz 3.
4: Los geht es mit einem Cover von Bryan Ferry, Let's Stick Together.
3: Platz 2.
4: Der erste Hit sollte direkt einer der größten Songs der Band werden. More Than a Feeling von Boston war nämlich die erste Single des Debütalbums.
3: Platz 1.
4: Bis heute gibt es so einige Mythen und Spekulationen, worum es in dem Text denn jetzt wirklich geht. Hotel California von den Eagles.
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12: Ich bin Katrin Müller. US-Militärschläge gegen den Iran haben die Hoffnung auf ein Abkommen zum Ende des Kriegs und zur Öffnung der Straße von Hormus gedämpft. Damit sind auch die Ölpreise wieder gestiegen. Der Preis für ein Barrel der globalen Referenzsorte Brent zur Lieferung im Juli stieg um mehr als 2% auf gut 98 US-Dollar. Gestern war der Preis auf den tiefsten Stand seit Mitte April gesunken. Hintergrund: US-Präsident Donald Trump hatte ein mögliches Rahmenabkommen mit Teheran als weitgehend ausgehandelt bezeichnet. Jeder zweite Flug an deutschen Hauptstadtflughäfen ist eine Kurzstrecke, überwiegend ins europäische Ausland oder von dort zurück. Besonders gefragt ist allerdings auch ein Ziel außerhalb der EU, London.
13: Auf der kurzen Distanz wird besonders häufig zwischen Frankfurt und Heathrow gependelt. Allein hier waren es rund 11.000 Passagierflüge. Aber auch zwischen Frankfurt und Berlin sowie Frankfurt und Hamburg nutzen viele den Flieger. Insgesamt ging die Zahl der Kurzstreckenflüge mit knapp 138.000 im ersten Quartal des Jahres allerdings leicht zurück. Aus Klimaschutzgründen sind Kurzstreckenflüge ohnehin umstritten. Angesichts eines möglichen Kerosinmangels kam von den Grünen bereits die Forderung, auf innerdeutsche Flüge gänzlich zu verzichten. Tanja Wagner, Nachrichtenredaktion.
12: Auch ohne die USA ist Europa nach einer Greenpeace-Untersuchung Russland in wesentlichen militärischen Kategorien zahlenmäßig überlegen. Zudem investieren die europäischen NATO-Staaten zusammen mit Kanada mehr in ihre Streitkräfte als Russland, heißt es in der Greenpeace-Studie Europa allein zu Haus. Im vergangenen Jahr hätten die europäischen Verbündeten und Kanada zusammen mehr als 620 Milliarden Dollar ausgegeben, Russland dagegen nur 190 Milliarden. Bei sommerlichen Temperaturen sind am Wochenende in Freibädern an Seen und Flüssen 6 Menschen ums Leben gekommen, darunter 4 Kinder und Jugendliche.
0: Langes Wochenende und Temperaturen um 30 Grad. In Schwimmbädern und an den Badeseen herrschte über Pfingsten Hochbetrieb. In Niedersachsen, Bayern, Nordrhein-Westfalen und Rheinland-Pfalz endete der Badespaß jedoch tödlich. Das jüngste Opfer, ein 4-jähriger Junge, wurde tot im Wasser in einem Freibad in Ludwigshafen entdeckt. Er ist vermutlich ertrunken. Diana Kramer, Nachrichtenredaktion.
12: Gerade zu Beginn der Badesaison wird auf entsprechende Baderegeln hingewiesen. Unter anderem sollte man nicht überhitzt ins noch kalte Wasser springen und badende Kinder sollten nie aus den Augen gelassen werden.
14: Und jetzt für euch das Südwesten-Update mit Martin Fischer. Das Abwasser in Rheinland-Pfalz soll sauberer werden. Das verspricht jedenfalls eine neue Technik in Kläranlagen. Mainz soll die sogenannte vierte Reinigungsstufe ab nächsten Jahr erhalten. Mehrere Städte in Hessen gehören laut einer neuen Studie zu den am besten versorgten Kommunen Deutschlands. Offenbach, Frankfurt und Eschborn werden darin als Spitzenreiter genannt. Und im Südwesten könnte es die kommenden Tage nochmal richtig heiß werden. In Baden-Württemberg könnte zum Beispiel laut Deutschem Wetterdienst bis zum Wochenende die 35-Grad-Marke geknackt werden.
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15: Auf der A61 Richtung Koblenz gibt es zwischen Dorsheim und Rheinböllen 10 Kilometer Stau. Ihr verliert dort mindestens 48 Minuten. Auf der A48 Richtung Dernbach steht ihr zwischen Bendorf-Neuwied und Höhr-Grenzhausen im Stau. Gute Fahrt.
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15: Bei euch in Waldmoor sind es aktuell 28 Grad, in Ramstein-Miesenbach messen wir 26 und in Otterberg ebenfalls 28 Grad. In den nächsten Stunden ist es überwiegend klar. Heute Nacht sinkt das Thermometer auf milde 18 Grad. Morgen wird es dann strahlend sonnig bei bis zu 28 Grad.
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16: Ja, in dieser Woche haben wir Tagespreise in unserer schnellsten Wissensrallye der Welt, 60 Seconds Spezial. Sehr schön. Es gibt einen 100€ Fun-Zone-Gutschein. Ja? Da könnt ihr Lasertag machen, Schwarzlicht, Minigolf, Escape Room, Axt werfen, Paintball, Karaoke. Ja, und das ist doch was für die Sommerferien, wenn ihr mit den Kids daheim bleiben müsst. Vielleicht 14 Standorte in Deutschland. Ja? Geburtstag, Family Time. Also mega. Holt euch diesen tollen Gutschein und alle Infos findet ihr unter www.fun-zone.de. Ich freue mich auf euch, bin gespannt, welches Wissensgebiet heute wir am Wickel haben. Gleich nach Nirvana aus Smells Like Teen Spirit.

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2: Ja, für die 12er Runde steht bereit die Lena aus Burgdorf. Ich grüße dich. Hallo Lena.
3: Hallöchen.
2: Hallöchen. Was machst du bei diesem schönen Wetterchen?
3: Ich habe heute frei und sitze jetzt schön im Garten und genieße das gute Wetter und freue mich, dass ich nicht arbeite.
2: Ja, das ist mega. Das ist ein Timing. Hast du super gemacht. Lena, auf einen tollen 100 € Funzone-Gutschein, ja? Mit Lasertech und allem drum und dran. Tagessieg haben wir heute. Ich drücke dir die Daumen, dass du ein schönes Wissensgebiet bekommst. Was hättest du gerne? Was hättest du gerne? Was magst du?
3: Ich kann sagen, was ich nicht gerne hätte, das wäre Politik.
2: Ja, kann ich verstehen.
3: Aber okay. Es kommt ja auch immer auf die Fragen an.
2: Das stimmt. So, du bist sehr optimistisch. So mag ich das. Gucken wir mal. Du sagst laut und deutlich Stopp, ja? Geht los.
3: Ja. Mhm. Stopp.
0: Wissensgebiet Film und Fernsehen.
2: So.
3: Naja, mal gucken.
2: Ja. Du sagst weiter, wenn du was nicht weißt, ja? Okay?
3: Jawohl.
2: Ich sag's immer, jeder, der hier live mitmacht, ist ein Held. Also du bist eine Heldin, meine liebe Lena, ja? Gut, geht los. Auf welchen Autor führen die Winnetou-Filme zurück?
3: Weiter.
2: Karl May. Wie viele Oscars hat Robert De Niro gewonnen? 2 oder 4?
3: 4. 2.
2: Wie heißt eine bekannte deutsche Actionserie? Alarm für?
3: Cobra 11.
2: Ja, wann erschien Der Weiße Hai? 1975 oder 85?
3: 75.
2: Wer spielt die Rolle von des Don Vito Corleone in Der Pate?
3: Weiter.
2: Marlon Brando. In welchem Land wurde Arnold Schwarzenegger geboren?
3: Deutschland.
2: Österreich. In wie vielen Filmen spielte Daniel Craig James Bond? 3 oder 5?
3: 5?
2: Ja. Ja oder nein? Harrison Ford hat schon mal einen Oscar gewonnen?
3: Ja.
2: Nein. Welchen Beruf hat Vincent Vega in Pulp Fiction?
3: Weiter.
2: Auftragskiller. Auf welchem Sender läuft der Tatort?
3: ARD.
2: Welcher Schauspieler ersetzte Charlie Sheen später in 2 and a Half Men?
3: Weiter.
2: Ashton Kutcher. Ach ja, okay. Du hast dein Bestes gegeben. Wir haben einen führenden Stefan aus Mannheim, hat 11 Punkte. Ich frage mal Elina, meine liebe Praktikantin, wie viel waren das für Lena?
4: Das waren 4 Punkte.
2: 4 Punkte, ja, okay.
3: Naja.
2: Du hast dich tapfer geschlagen und ich wünsche mir sehr, dass du nochmal mitmachst.
3: Ja, mal schauen. Mit dem Gewinner auf jeden Fall viel, Spaß auf jeden Fall. Ne?
2: Das finde ich cool, ja. Super. Dann fröhliches Chillen, ja, auf deiner Terrasse.
3: Ja, danke.
2: Alles Liebe. Ciao, ciao. Ja. Tschüss.
3: Macht's gut, ciao.
2: Machen wir. Nächste Runde, 17 Uhr bei Olli.
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12: Auf der A61 Richtung Ludwigshafen gibt es zwischen Bornheim und Gundersheim 5 Kilometer Stau. In der Gegenrichtung Richtung Koblenz steht ihr zwischen Dorsheim und Rheinböllen auf 6 Kilometern. Ebenfalls Richtung Koblenz rollt der Verkehr zwischen Laudert und Pfalzfeld nur stockend. Gute Fahrt.
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12: In Kaiserslautern zeigt das Thermometer 29 Grad. Auch in Otterberg sind es 29 Grad. In Rockenhausen haben wir 28 Grad. In den nächsten Stunden ist es überwiegend klar. Heute Nacht sinkt das Thermometer auf milde 18 Grad. Morgen wird es dann strahlend sonnig bei bis zu 28 Grad.
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1: Marcel, guten Abend.
2: Marcel?
1: Ja, hi.
2: Weißt du, wer hier dran ist?
1: Ja, von der Stimme her würde ich sagen, die Annette.
2: Ja, das hast du sehr schön gehört. Ja. Kannst du dir ungefähr vorstellen, was das wohl bedeutet?
1: Ja, ich denke mal, ich habe irgendwo beim Liqui-Moly-Sommer gewonnen.
2: Oh! Och, du möchtest so gerne zu Rock am Ring, ja?
1: Auf jeden Fall.
2: Ja.

0: dann frohe Kunde. Herzlichen Glückwunsch, du bist dabei in diesem Jahr.
1: Jawohl, sehr cool. Da freue ich mich. Mega.
0: Warst du schon mal Rock am Ring?
1: Nein, leider nicht.
0: Siehste, das, ich finde, einmal im Leben muss man das mindestens erleben, ne?
1: Genauso habe ich es mir gesagt.
0: Ja, ach, echt cool. Nee, mir fehlt das auch noch. Also jedes Jahr nehme ich es mir vor, aber irgendwas ist ja immer. Und du bist jetzt dabei.
1: Mega geil.
0: Auf wen freust du dich besonders?
1: Definitiv Linkin Park. Limp Bizkit hat mich auch so ziemlich durch meine Jugend begleitet.
0: Oh ja, schön.
1: Hm. Volbeat auch sehr gerne gehört. Ja. Sind so viele Iron Maiden natürlich durch meinen Papa.
0: Oh mein, das ist die perfekte Mischung, ja?
1: Ja, auf jeden Fall.
0: Also ich habe Linkin Park letztes Jahr gesehen mit Emily. Also das ist wirklich Gänsehaut. Die Frau ist so toll. Wen nimmst du mit? Weißt du schon?
1: Ja, ich werde wahrscheinlich meinen Cousin mitnehmen. Der hat mich nämlich tatsächlich durch seine großen Geschwister zum Rock und Heavy Metal gebracht.
0: Alter, ist auch super. Perfekt. Ja. Da macht er euch richtiges Männerwochenende Rock am Ring. Mit allem drum und dran, ne?
1: So machen wir es.
0: Bei dir zwitschern die Vögel, das ist ja süß. Ach Mensch, das ist super Wetter, ne?
1: Ja, auf jeden Fall. Ich bin gerade aus dem Keller nach oben gerannt.
0: Achso, das ist gut. Das hat sich gelohnt, der Einsatz.
1: Auf jeden
0: Zweimal
1: Fall.
0: Zweimal Rock am Ring. Dann wünschen wir uns mal so ein Wetter für euch dann, Rock am Ring.
1: Ja, super.
0: Nächstes Wochenende ist es ja schon so weit.
1: Ich werde mich jetzt erstmal hinsetzen und das mal verarbeiten.
0: Ja. Also kannst aber auch allen empfehlen, das lohnt sich jetzt, einfach anmelden auf unserer App und dann zack.
1: Mega, mega einfach und hat echt super geklappt.
0: Ja.
1: Vielen, vielen Dank nochmal.
0: Ja, aber gerne doch. Liebe.
1: No.
0: Tschüss.
1: Ciao.
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3: Ich bin Katrin Müller. US-Militärschläge gegen den Iran haben die Hoffnung auf ein Abkommen zum Ende des Kriegs und zur Öffnung der Straße von Hormuz gedämpft. Damit sind auch die Ölpreise wieder gestiegen. Der Preis für ein Barrel der globalen Referenzsorte Brent zur Lieferung im Juli stieg um mehr als 2% auf gut 98 US-Dollar. Gestern war der Preis auf den tiefsten Stand seit Mitte April gesunken. Hintergrund: US-Präsident Donald Trump hatte ein mögliches Rahmenabkommen mit Teheran als weitgehend ausgehandelt bezeichnet. Jeder zweite Flug an deutschen Hauptstadtflughäfen ist eine Kurzstrecke, überwiegend ins europäische Ausland oder von dort zurück. Besonders gefragt ist allerdings auch ein Ziel außerhalb der EU, London.
4: Auf der kurzen Distanz wird besonders häufig zwischen Frankfurt und Heathrow gependelt. Allein hier waren es rund 11.000 Passagierflüge. Aber auch zwischen Frankfurt und Berlin sowie Frankfurt und Hamburg nutzen viele den Flieger. Insgesamt ging die Zahl der Kurzstreckenflüge mit knapp 138.000 im ersten Quartal des Jahres allerdings leicht zurück. Aus Klimaschutzgründen sind Kurzstreckenflüge ohnehin umstritten. Angesichts eines möglichen Kerosinmangels kam von den Grünen bereits die Forderung, auf innerdeutsche Flüge gänzlich zu verzichten. Tanja Wagner, Nachrichtenredaktion.
3: Auch ohne die USA ist Europa nach einer Greenpeace-Untersuchung Russland in wesentlichen militärischen Kategorien zahlenmäßig überlegen. Zudem investieren die europäischen NATO-Staaten zusammen mit Kanada mehr in ihre Streitkräfte als Russland, heißt es in der Greenpeace-Studie Europa allein zu Haus. Im vergangenen Jahr hätten die europäischen Verbündeten und Kanada zusammen mehr als 620 Milliarden Dollar ausgegeben, Russland dagegen nur 190 Milliarden. Bei sommerlichen Temperaturen sind am Wochenende in Freibädern an Seen und Flüssen 6 Menschen ums Leben gekommen, darunter 4 Kinder und Jugendliche.
5: Langes Wochenende und Temperaturen um 30 Grad. In Schwimmbädern und an den Badeseen herrschte über Pfingsten Hochbetrieb. In Niedersachsen, Bayern, Nordrhein-Westfalen und Rheinland-Pfalz endete der Badespaß jedoch tödlich. Das jüngste Opfer, ein 4-jähriger Junge, wurde tot im Wasser in einem Freibad in Ludwigshafen entdeckt. Er ist vermutlich ertrunken. Diana Kramer, Nachrichtenredaktion.
3: Gerade zu Beginn der Badesaison wird auf entsprechende Baderegeln hingewiesen. Unter anderem sollte man nicht überhitzt ins noch kalte Wasser springen und badende Kinder sollten nie aus den Augen gelassen werden.
6: Und jetzt für euch das Südwesten-Update mit Martin Fischer. Das Abwasser in Rheinland-Pfalz soll sauberer werden. Das verspricht jedenfalls eine neue Technik in Kläranlagen. Mainz soll die sogenannte 4. Reinigungsstufe ab nächstem Jahr erhalten. Mehrere Städte in Hessen gehören laut einer neuen Studie zu den am besten versorgten Kommunen Deutschlands. Offenbach, Frankfurt und Eschborn werden darin als Spitzenreiter genannt. Und im Südwesten könnte es die kommenden Tage nochmal richtig heiß werden. In Baden-Württemberg könnte zum Beispiel laut Deutschem Wetterdienst bis zum Wochenende die 35-Grad-Marke geknackt werden.
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7: Auf der A3 Richtung Köln gibt es zwischen Neustadt und dem Kreuz Bonn-Siegburg 9 Kilometer Stau. Die Verzögerung beträgt mindestens 1 Stunde. Auf der A61 Richtung Koblenz stockt der Verkehr zwischen Dorsheim und Waldlaubersheim. Gute Fahrt.
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7: Bei euch in Eisenberg zeigt das Thermometer aktuell 29 Grad. In Ramstein-Miesenbach messen wir 28 Grad und auch Otterberg meldet 29 Grad. In den nächsten Stunden ist es überwiegend klar. Heute Nacht sinkt das Thermometer auf milde 18 Grad. Morgen wird es dann strahlend sonnig bei bis zu 28 Grad.
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8: Ich wünsche euch eine tolle Sonnenzeit. Lasst es euch richtig gut gehen. Schnell Feierabend machen, wenn möglich. Jetzt.

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1: Super, dieses Sommerfeeling, ne? Also von mir aus kann das alles so bleiben. Boah, muss nicht ganz so warm sein, mollig, aber naja, morgen ist ein bisschen kühler. Ich mag das, ja. Dieses Leben auch so draußen, das ist einfach schön, ne? Viel grillen, im See baden gehen, ne? Lange mit Freunden draußen die Abende verbringen, bei dem einen oder anderen gepflegten, gekühlten Getränk. Schön Sommersprossen züchten, Eis und ganz viel Erdbeeren essen. Also, es geht weitaus schlimmer. Genießen wir dieses Leben im Hier und Jetzt. Jetzt Volbeat mit Lola Montez.
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1: Und täglich grüßt das Murmeltier. So oder zumindest so ähnlich, heißt es in der Netflix-Serie Matroschka.
2: Wie es aussieht, versucht das Universum mich zu verarschen. Und ich weigere mich, darauf einzugehen.
1: Am Abend ihres Geburtstags wird die New Yorkerin Nadja von einem Auto angefahren, stirbt und wacht auf ihrer eigenen Geburtstagsparty wieder auf. Die hat sie gerade erst verlassen.
3: Baby, alles Gute zum Geburtstag. Hast du Spaß?
4: Weißt du, was ich gerade gemacht habe?
5: Was meinst du damit?
2: Ich bin hier raus.
1: Die Zeitschleife, in die Nadja gerät, zwingt sie, ihren eigenen Tod immer wieder zu durchleben. So wird sie plötzlich mit ihrer eigenen Sterblichkeit konfrontiert und fühlt sich dabei, naja, ziemlich verarscht.
2: Hey, kannst du mich hören? Ich werde da nicht mitmachen!
1: Das Konzept ist nichts Neues und trotzdem ist Matroschka absolut sehenswert.
2: Das Leben ist kurz, carpe diem etc., okay?
1: Ganz besonders überzeugen der düstere Humor und der endlose Zynismus der Serie.
6: Jetzt bin ich diejenige, die verreckt und immer wieder dieselbe Nacht erleben muss.
7: Tut das weh?
6: Ja.
7: Dir scheint es aber gut zu gehen.
1: Auch großartig ist die Performance von Natasha Lyonne in der Hauptrolle.
8: Soll ich meinen Freund in Bellevue anrufen?
9: Ist das die schönste Irrenanstalt?
8: Es ist auf jeden Fall die nächste, mein Schatz.
1: Ob Nadja ihren 36. Geburtstag am Ende überlebt, erfahren Sie bei Netflix.
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21: Auf der A61 Richtung Koblenz gibt es zwischen Mendig und Kruft 2 Kilometer Stau mit 8 Minuten Zeitverlust. Ebenfalls auf der A61 Richtung Koblenz zwischen dem Kreuz Ludwigshafen und dem Kreuz Frankenthal stockt der Verkehr. Auf der A1 Richtung Trier steht zwischen Hasborn und dem Kreuz Wittlich ein kaputter Lastwagen auf dem Standstreifen. Gute Fahrt.
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21: Bei euch in Otterberg sind es aktuell 29 Grad. Genauso warm ist es in Waldmoor. In Rockenhausen zeigt das Thermometer 28 Grad. In den nächsten Stunden ist es überwiegend klar. Heute Nacht sinkt das Thermometer auf milde 18 Grad. Morgen wird es dann strahlend sonnig bei bis zu 28 Grad.
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0: Olli, grüß dich.
1: Haben wir eine Tiefkühltruhe, ja, ne? Wir haben eine Tiefkühltruhe.
0: Nicht ganz, nur ein Fach, also ein großes, aber da passen wir beide nicht rein.
1: Aber in das andere Fach Eis am Stiel.
0: Ja, haben wir noch.
1: Das ist Wahnsinn, das
0: kann ich.

0: Moment, das muss ich erst noch suchen.
1: Wo müsste eigentlich vorliegen, wenn nicht, hören wir es gleich direkt nach News, Wetter und Verkehr und dann entscheidet.
0: Nee, ich finde es gerade nicht.
1: Das macht ja nichts.
0: Ja, gut.
1: Im Archiv ist es immer ziemlich voll, also von daher.
0: Ja.
1: Die Telefonnummer nenne ich noch, 0171 731 6046, also die Guano Apes oder Denko Jones. Denko Jones liefere ich gleich nochmal nach.
0: Das machen wir gerne. Okay, dann fröhliches Schwitzen. Ja, gerade nicht so viel über das Wetter, es ist einfach super, morgen wird es schon wieder kühler. Also,
1: alles gut.
0: Sommer kann bleiben.
1: Absolut.
0: Viel Spaß
1: bis gleich
0: mit Olli.
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3: Heute Beck, der US-Songwriter mit Loser. Veröffentlicht wurde der Titel 1993 und war auch Teil des 94 veröffentlichten Albums Mellow Gold. Obwohl Beck Hansen, so sein vollständiger Name, lange als obdachloser Musiker durch die New Yorker Clubszene gestreut war, ist Loser keine Anspielung auf diese Zeit. Vielmehr geht es im Refrain nur um seine mangelnden Fähigkeiten als Rapper. Ich bin ein Loser, auf Spanisch Soy un Perdedor. Ich bin ein Loser, Baby, also warum tötest du mich nicht? Zwei Fässer grober Schrott. Ich bin ein Loser, soy un perdedor. Ich bin ein Loser, also warum tötest du mich nicht? Nahm den Titel 1993 auf, nachdem der Besitzer einer Plattenfirma ihn in L.A. entdeckt hatte. Beck war damals immer noch ziemlich pleite, spielte in kleinen Kaffeehäusern, um seinen Lebensunterhalt zu verdienen. Immer wieder haben Fans dann versucht, einen tiefgründigen Sinn in dem Text zu finden, allerdings vergeblich. Beck selber bezeichnete den Inhalt als ziemlich sinnbefreit und auf keinen Fall autobiografisch. Durch die Wiederholungen im Fernsehen und das Koksen und weil der Tag durch das rührselige Zeug der Volkssänger einfach scheiße ist, erhing er sich selbst mit einer Gitarrenseite. Obwohl Loser nicht sein Leben beschreibt, klebte durch diesen Titel ziemlich lange natürlich das Image eines schrägen Freaks an ihm, der gegen das Establishment wettert. Damit konnte er aber ganz gut leben, denn Loser wurde 1994 weltweit Nummer 1. Zur Zeit der Schimpansen war ich ein Affe. Ich habe Butan in meinen Venen, also bin ich draußen, um den Junkie mit den Plastik-Augäpfeln zu bekommen. Besprühe das Gemüse, Hundefutter konkurriert mit den Strumpfhosen der Muskelprotze. Ziemlich schräg, Loser von Beck in der kleinen Übersetzungshilfe. 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
12: Ich bin Katrin Müller. US-Militärschläge gegen den Iran haben die Hoffnung auf ein Abkommen zum Ende des Kriegs und zur Öffnung der Straße von Hormuz gedämpft. Damit sind auch die Ölpreise wieder gestiegen. Der Preis für ein Barrel der globalen Referenzsorte Brent zur Lieferung im Juli stieg um mehr als 2% auf gut 98 US-Dollar. Gestern war der Preis auf den tiefsten Stand seit Mitte April gesunken. Hintergrund: US-Präsident Donald Trump hatte ein mögliches Rahmenabkommen mit Teheran als weitgehend ausgehandelt bezeichnet. Jeder zweite Flug an deutschen Hauptstadtflughäfen ist eine Kurzstrecke, überwiegend ins europäische Ausland oder von dort zurück. Besonders gefragt ist allerdings auch ein Ziel außerhalb der EU, London.
13: Auf der kurzen Distanz wird besonders häufig zwischen Frankfurt und Heathrow gependelt. Allein hier waren es rund 11.000 Passagierflüge. Aber auch zwischen Frankfurt und Berlin sowie Frankfurt und Hamburg nutzen viele den Flieger. Insgesamt ging die Zahl der Kurzstreckenflüge mit knapp 138.000 im ersten Quartal des Jahres allerdings leicht zurück. Aus Klimaschutzgründen sind Kurzstreckenflüge ohnehin umstritten. Angesichts eines möglichen Kerosinmangels kam von den Grünen bereits die Forderung, auf innerdeutsche Flüge gänzlich zu verzichten. Tanja Wagner, Nachrichtenredaktion.
12: Auch ohne die USA ist Europa nach einer Greenpeace-Untersuchung Russland in wesentlichen militärischen Kategorien zahlenmäßig überlegen. Zudem investieren die europäischen NATO-Staaten zusammen mit Kanada mehr in ihre Streitkräfte als Russland, heißt es in der Greenpeace-Studie Europa allein zu Haus. Im vergangenen Jahr hätten die europäischen Verbündeten und Kanada zusammen mehr als 620 Milliarden Dollar ausgegeben, Russland dagegen nur 190 Milliarden. Bei sommerlichen Temperaturen sind am Wochenende in Freibädern an Seen und Flüssen 6 Menschen ums Leben gekommen, darunter 4 Kinder und Jugendliche.
14: Langes Wochenende und Temperaturen um 30 Grad. In Schwimmbädern und an den Badeseen herrschte über Pfingsten Hochbetrieb. In Niedersachsen, Bayern, Nordrhein-Westfalen und Rheinland-Pfalz endete der Badespaß jedoch tödlich. Das jüngste Opfer, ein 4-jähriger Junge, wurde tot im Wasser in einem Freibad in Ludwigshafen entdeckt. Er ist vermutlich ertrunken. Diana Kramer, Nachrichtenredaktion.
12: Gerade zu Beginn der Badesaison wird auf entsprechende Baderegeln hingewiesen. Unter anderem sollte man nicht überhitzt ins noch kalte Wasser springen und badende Kinder sollten nie aus den Augen gelassen werden.
15: Und jetzt für euch das Südwesten-Update mit Martin Fischer. Das Abwasser in Rheinland-Pfalz soll sauberer werden. Das verspricht jedenfalls eine neue Technik in Kläranlagen. Mainz soll die sogenannte vierte Reinigungsstufe ab nächsten Jahr erhalten. Mehrere Städte in Hessen gehören laut einer neuen Studie zu den am besten versorgten Kommunen Deutschlands. Offenbach, Frankfurt und Eschborn werden darin als Spitzenreiter genannt. Und im Südwesten könnte es die kommenden Tage nochmal richtig heiß werden. In Baden-Württemberg könnte zum Beispiel laut Deutschem Wetterdienst bis zum Wochenende die 35-Grad-Marke geknackt werden.
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16: Auf der A1 Richtung Trier steht zwischen Hasborn und dem Kreuz Wittlich ein kaputter Lastwagen auf dem Standstreifen. Auf der A6 Richtung Kaiserslautern stockt der Verkehr zwischen Mannheim-Sandhofen und Ludwigshafen-Nord auf 1 Kilometer. Ihr verliert dort mindestens 2 Minuten. Auf der A48 Richtung Koblenz gibt es zwischen Hörgrenzhausen und Bendorf-Neuwied 2 Kilometer stockenden Verkehr mit mindestens 3 Minuten Zeitverlust. Gute Fahrt.
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16: In Eisenberg sind es aktuell 30 Grad, in Kusel haben wir 29 und in Rockenhausen messen wir ebenfalls 30 Grad. In den nächsten Stunden ist es überwiegend klar. Heute Nacht sinkt das Thermometer auf milde 18 Grad. Morgen wird es strahlend klar bei bis zu 28 Grad.
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3: Ich bin in der Sahara. Herzlich willkommen zur Olli Peral Show, 14 bis 20 Uhr. Und wir starten natürlich mit dem Highlight Schweißtreibend heute, weil ein Titel, zu dem man sich relativ gut bewegen kann, nämlich Open Your Eyes, im Original natürlich von den Guano Apes. Have you ever had a dream? Or is that just a trip? Das ist die Version von Danko Jones, nämlich das Cover. Finde ich auch sehr sexy. Und nochmal zum Vergleich das Original. Und jetzt seid ihr gefragt, welche Nummer spielen wir aus? Das Original eben, die Guano Apes oder die Coverversion? Zusammen übrigens mit Danko Jones, also sie haben sich quasi selber gecovert. 0171 731 6046, schickt mir eine WhatsApp-Sprachmassage und dann klären wir das. 0171 731 6046. 4 nach 4, 10 Uhr. Schön, dass ihr dabei seid.

Das waren die Stone Temple Pilots mit Interstate Love Song. Die Stone Temple Pilots, Ende der 80er gegründet an irgendeinem Strand in Kalifornien und wurden dann schnell so zur Konkurrenzmarke Nummer 1 für Nirvana. Nirvana war da immer knapp davor, aber die Stone Temple Pilots auch ganz groß. Genauso groß wie Green Day. Hier sind sie mit Holiday in der Olli Peral Show am Dienstag.

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0: Heute wird's interessant, weil wir eigentlich kein klassisches Cover haben, sondern eher ein Upgrade. Das Original kommt von den Guano Apes, Ende der 90er, Open Your Eyes, war der Song, mit dem die Band durch die Decke gegangen ist. Diese Mischung aus Crossover, Alternative Rock und vor allem die Energie von Frau Sandra, sofort erkennbar, sofort trifft dich die Nummer in der Markengruppe. Open Your Eyes, das Original von den Guano Apes.

dann Jahre später passiert was Spannendes. Die Guano Apes nehmen den Song noch einmal neu auf, aber nicht alleine. Sie holen sich Denko Jones dazu, kanadischer Rocker, bekannt für die rohen Gitarren, viel Druck, wenig Schnickschnack. Und genau das hören wir auch raus. Die Coverversion. Denko Jones, Open Your Eyes.

0: Oklahoma bleibt ihrer Struktur nicht ziemlich treu, aber durch Denko Jones bekommt sie noch einmal eine extra Portion Dreck- und Rock'n'Roll-Attitüde dazu. Wir spielen es nochmal nach, dass es eher was wäre, wenn wir den Song heute nochmal neu aufnehmen und zwar mit mehr Kante. Und genau das macht diese Version so besonders. Original und Band sind gleich, aber die Energie, die verschiebt sich ein bisschen. Das Original ist der Durchbruch, die neue Version quasi das Update. Schwerer mit ein Fünkchen mehr Rock'n'Roll. Welche Nummer spielen wir aus? Das Original oder die Coverversion? 0171 731 60 46. Ich bin gespannt.
1: Hallo Olli, hier ist der Alex aus Oldenburg. Ja, Open Your Eyes von Sandra Nasic und den Guano Apes. Ja. Also erstmal herzlichen Glückwunsch.
0: Ja,
1: ich liebe Denko Jones, vor allem live. Aber in diesem Fall geht meine Stimme dann ans Original.
0: Okay.
1: Die Originalversion hat viel mehr Dynamik in den Vocals und dementsprechend nicht zu toppen. Tschüss.
0: Ja, tschüss. Die Vocals sind schon okay, aber Denko Jones bringt da eben dieses neue Element mit in den Titel, der mit 2017, da wo er produziert wurde, schon ein paar Meilen auf der Uhr hat. Deswegen würde ich sagen, wir spielen die Guano Apes nicht, sondern wir spielen Denko Jones. Open Your Eyes aus 2017.

Waves zusammen mit Denko Jones covern sich quasi selbst mit Open Your Eyes. An der Stelle nochmal Happy Birthday. Sandra von V wird 50. Congratulations. 20 nach 2, hier ist die Olli Piral Show.

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1: Und wir schauen jetzt hier auf die drei größten Rockalben aus dem Jahr 1982.
2: Platz 3.
1: Wir starten mit einer Platte, die sowohl Punkrock als auch Mainstream-Elemente beinhaltet. The Clash, Combat Rock.
3: Should I stay or should I go?
2: Platz 2.
1: Dieses Album hier gewann insgesamt 6 Grammys, darunter auch das Album des Jahres Toto mit Toto 4.
2: Platz 1.
1: In so manchen Jahren wäre die Scheibe vielleicht auch Platz 1 gewesen, aber ganz ehrlich, 1982, da führt kein Weg an Iron Maiden und The Number of the Beast vorbei. Das erste Album mit Sänger Bruce Dickinson.
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12: Auf der A61 Richtung Koblenz gibt es zwischen Dorsheim und Rheinböllen 8 Kilometer Stau. Ihr müsst mit mindestens 28 Minuten Zeitverlust rechnen. Auf der A6 Richtung Kaiserslautern steht ihr zwischen dem Viernheimer Dreieck und Ludwigshafen Nord 2 Kilometer. Mindestens 10 Minuten Zeitverlust. Auf der A1 Richtung Trier steht zwischen Hasborn und dem Kreuz Wittlich ein kaputter Lastkraftwagen auf dem Standstreifen. Gute Fahrt!
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12: In Kirchheim-Bolanden zeigt das Thermometer 31 Grad. In Otterberg sind es 28 und in Waldmoor messen wir 29 Grad. In den nächsten Stunden ist es überwiegend klar. Heute Nacht sinkt das Thermometer auf milde 18 Grad. Morgen wird es strahlend klar bei bis zu 28 Grad.
11: Marketing-Experten sagen, die nächsten 3 Sekunden entscheiden, ob du dranbleibst oder nicht. Und, hat's funktioniert? Dann gleich weiter so. Metallica.

0: Viertel vor drei, hier ist die Olli Peralt-Show.
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0: Also die Nummer, Kinders, ist der absolute Burner. Wir haben Tickets für euch für die heißesten Events in diesem Jahr 2026. Unter anderem gibt's Tickets for free für die Foo Fighters live. Guns N' Roses, 70.000 Tons of Metal, Heavy Metal auf einem Kreuzfahrtschiff in der Karibik. Kann man mal machen für so ein paar Tage. Und aktuell in dieser Woche geht's um Tickets für Rock am Ring. Natürlich ausverkauft, aber natürlich gibt's von uns Tickets. Und die nächsten sind rausgegangen heute Morgen so mehr unter Mittag gegen 12:45 bei Annette. Hören wir nochmal rein, wie es abgelaufen ist.
2: Ja, hi.
3: Weißt du, wer hier dran ist?
2: Ja, von der Stimme her würde ich sagen, die Annette.
3: Ja, das hast du sehr schön gehört. Kannst du dir ungefähr vorstellen, was das wohl bedeutet?
2: Ja, ich denke mal, ich habe irgendwo beim Liqui-Moly-Sommer gewonnen.
3: Oh! Och, du möchtest so gerne zu Rock am Ring, ja?
2: Auf jeden Fall.
3: Ja, dann frohe Kunde, herzlichen Glückwunsch, du bist dabei in diesem Jahr.
2: Jawohl, sehr cool, da freue ich mich. Mega.
3: Warst du schon mal Rock am Ring?
2: Nein, leider nicht.
3: Siehst du, das, ich finde, einmal im Leben muss man das mindestens erleben, ne?
2: Genauso habe ich es mir gesagt.
3: Ja, ach, echt cool. Nee, mir fehlt das auch noch. Also jedes Jahr nehme ich es mir vor, aber irgendwas ist ja immer. Und du bist jetzt dabei.
2: Mega geil.
3: Auf wen freust du dich besonders?
2: Definitiv Linkin Park. Limp Bizkit hat mich auch so ziemlich durch meine Jugend begleitet.
3: Oh ja, schön.
2: Volbeat auch sehr gerne gehört. Ja. Sind so viele. Iron Maiden natürlich durch meinen Papa.
3: Oh mein, das ist die perfekte Mischung, ja?
2: Ja, auf jeden Fall.
3: Also ich habe Linkin Park letztes Jahr gesehen mit Emily. Also das ist wirklich Gänsehaut. Die Frau ist so toll. Wen nimmst du mit? Weißt du schon?
2: Ja, ich werde wahrscheinlich meinen Cousin mitnehmen. Der hat mich nämlich tatsächlich durch seine großen Geschwister zum Rock und Heavy Metal gebracht.
3: Alter, ist auch super. Perfekt. Ja. Da macht ihr euch richtiges Männerwochenende, Rock am Ring.
2: Auf
3: mit allem
2: Fall.
3: Drum und Dran, ne?
2: So machen wir's.
3: Bei dir zwitschern die Vögel, das ist ja süß. Ach Mensch, das ist super Wetter, ne?
2: Ja, auf jeden Fall. Ich bin gerade aus dem Keller nach oben gerannt.
3: Achso, das ist gut. Das hat sich gelohnt, der Einsatz.
2: Auf jeden Fall.
3: Zweimal Rock am Ring. Dann wünschen wir uns mal so ein Wetter für euch dann, Rock am Ring.
2: Über
3: nächstes Wochenende ist es ja schon soweit.
2: Ja. Ich werde mich jetzt erstmal hinsetzen und das mal verarbeiten.
3: Ja. Also du kannst aber auch allen empfehlen, das lohnt sich jetzt, einfach anmelden auf unserer App und dann zack.
2: Mega, mega einfach und hat echt super geklappt.
3: Ja.
2: Vielen, vielen Dank nochmal.
3: Ja, aber gerne doch, liebe.
2: Jo.
3: Tschüss.
2: Ciao.
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0: Also nochmal Gratulation. Marcel aus Nordhorn greift sie sich. Die nächsten Tickets für Rock am Ring 2026 ausverkauft. Sold out. Da geht gar nichts mehr mit uns schon. Es gehen natürlich noch mehr Tickets raus für Rock am Ring. Und Annette hat es am Ende schon gesagt. Ganz einfach anmelden über unsere App und dann kannst du jederzeit einen Anruf geben. Bad Omens, die sind auch mit dabei bei Rock am Ring. Jetzt.

Metalcore von Bad Omens. Und sie werden einen großen Auftritt haben am Samstag, kommenden Samstag, 6. Juni. Also nächste Woche, 6. Juni. Das Ganze zusammen mit Vobeat und vielen anderen Bands bei Rock am Ring. Und die nächsten Tickets gehen schon bald raus. Vielleicht auch bei mir in der Show. Achtet vielleicht auf einen Anruf, dann auf jeden Fall drangehen. 14.51 Uhr. Ihr hört die Olli Peral Show. Hallo.

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1: Ich bin Katrin Müller. Zur Sanierung der gesetzlichen Pflegeversicherung wird eine weitere Erhöhung des Beitragssatzes für Kinderlose diskutiert. Das berichtet das Redaktionsnetzwerk Deutschland. Demnach erwägt Gesundheitsministerin Nina Wagen bei der Reform der Pflegeversicherung den Beitragszuschlag für Kinderlose um 0,1 Prozentpunkte auf dann 0,7% anzuheben. Laut Bericht sollen Versicherte ohne Kinder ab einem Alter von 23 Jahren insgesamt einen Beitragssatz von 4,3% zahlen. Bei Versicherten mit Kindern ändert sich nichts. Jeder zweite Flug an deutschen Hauptverkehrsflughäfen ist eine Kurzstrecke, überwiegend ins europäische Ausland oder von dort zurück. Besonders gefragt ist allerdings auch ein Ziel außerhalb der EU, London.
2: Auf der kurzen Distanz wird besonders häufig zwischen Frankfurt und Heathrow gependelt. Allein hier waren es rund 11.000 Passagierflüge. Aber auch zwischen Frankfurt und Berlin sowie Frankfurt und Hamburg nutzen viele den Flieger. Insgesamt ging die Zahl der Kurzstreckenflüge mit knapp 138.000 im ersten Quartal des Jahres allerdings leicht zurück. Aus Klimaschutzgründen sind Kurzstreckenflüge ohnehin umstritten. Angesichts eines möglichen Kerosinmangels kam von den Grünen bereits die Forderung, auf innerdeutsche Flüge gänzlich zu verzichten. Tanja Wagner, Nachrichtenredaktion.
1: Auch ohne die USA ist Europa nach einer Greenpeace-Untersuchung Russland in wesentlichen militärischen Kategorien zahlenmäßig überlegen. Zudem investieren die europäischen NATO-Staaten zusammen mit Kanada mehr in ihre Streitkräfte als Russland, heißt es in der Greenpeace-Studie Europa allein zu Haus. Im vergangenen Jahr hätten die europäischen Verbündeten und Kanada zusammen mehr als 620 Milliarden Dollar ausgegeben, Russland dagegen nur 190 Milliarden. Bei sommerlichen Temperaturen sind am Wochenende in Freibädern an Seen und Flüssen 6 Menschen ums Leben gekommen, darunter 4 Kinder und Jugendliche.
3: Langes Wochenende und Temperaturen um 30 Grad. In Schwimmbädern und an den Badeseen herrschte über Pfingsten Hochbetrieb. In Niedersachsen, Bayern, Nordrhein-Westfalen und Rheinland-Pfalz endete der Badespaß jedoch tödlich. Das jüngste Opfer, ein 4-jähriger Junge, wurde tot im Wasser in einem Freibad in Ludwigshafen entdeckt. Er ist vermutlich ertrunken. Diana Kramer, Nachrichtenredaktion.
1: Gerade zu Beginn der Badesaison wird auf entsprechende Baderegeln hingewiesen. Unter anderem sollte man nicht überhitzt ins noch kalte Wasser springen und badende Kinder sollten nie aus den Augen gelassen werden.
4: Und jetzt für euch das Südwesten-Update mit Martin Fischer. Das Abwasser in Rheinland-Pfalz soll sauberer werden. Das verspricht jedenfalls eine neue Technik in Kläranlagen. Mainz soll die sogenannte vierte Reinigungsstufe ab nächsten Jahr erhalten. Mehrere Städte in Hessen gehören laut einer neuen Studie zu den am besten versorgten Kommunen Deutschlands. Offenbach, Frankfurt und Eschborn werden darin als Spitzenreiter genannt. Und im Südwesten könnte es die kommenden Tage nochmal richtig heiß werden. In Baden-Württemberg könnte zum Beispiel laut Deutschem Wetterdienst bis zum Wochenende die 35-Grad-Marke geknackt werden.
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5: Auf der A61 Richtung Koblenz gibt es zwischen Dorsheim und Rheinböllen 8 Kilometer Stau. In der Gegenrichtung, Richtung Mönchengladbach, stockt der Verkehr zwischen Wehr und dem Dreieck Bad 9a auf 9 Kilometern. Auf der A643 Richtung Wiesbaden staut es sich zwischen dem Dreieck Mainz und dem Schiersteiner Kreuz auf 4 Kilometern. In der Gegenrichtung Richtung Mainz gibt es ebenfalls Stau auf 2 Kilometern. Auf der A6 Richtung Kaiserslautern steht ihr zwischen dem Vielenheimer Dreieck und Ludwigshafen Nord auf 2 Kilometern. Rechnet mit mindestens 16 Minuten Zeitverlust. Habt eine gute und sichere Fahrt.
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5: In Landstuhl haben wir aktuell 32 Grad. Genauso warm ist es in Rockenhausen. In Eisenberg meldet die Messstation 31 Grad. In den nächsten Stunden ist es überwiegend klar. Heute Nacht sinkt das Thermometer auf milde 18 Grad. Morgen wird es strahlend klar bei bis zu 28 Grad.
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6: Mann, oh Mann, das ist eine schweißtreibende Angelegenheit da draußen in der Rush-Hour. Aber ich versüße euch ein bisschen die Zeit mit guter Musik. Bester Rock'n'Pop. 3 knusprige Titel jetzt hintereinander. U2 sind mit dabei mit One, Franz Ferdinand, Do You Want To? Und den Auftakt reserviert für die Beastie Boys. Fight for your right. Die Olli Peral-Show. Montags bis Freitags. Immer von 14 bis 20 Uhr. Einschalten. Dankeschön.

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0: Parker Pop met U2. One. Ganz genau wieder nach drei.
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0: Hier ist die Olli Peral Show. Und diese Woche gibt es mal ein relativ neues Album der Woche, naja, also von 2010. Da haben Vogel nämlich Beyond Hell Above Heaven rausgebracht. Ihr wahrscheinlich, sage ich mal, bestes Album, das die dänische Band International noch mal so richtig berühmt gemacht hat.

dieses Album wollten sie sich richtig herausfordern und das hat eben ein bisschen gedauert. Gute Sachen brauchen halt ihre Zeit. Ja, und wenn Metallica fragt, ob man mit ihnen auf Tour gehen will, Freunde, Kinders, wer kann da schon Nein sagen? Volbeat war also noch die Vorband von Metallica und in Europa und Nordamerika geschafft, haben sie das alles trotzdem mit coolen Nummern. Mega gute Melodien, krasse Skills und einfach super Songs sind dabei entstanden. Das Album hat Volbeat dann so viele neue Fans gebracht, dass sie zum ersten Mal auf der amerikanischen Billboard-Charts-Liste zu sehen waren. Nummer 1 in mehreren skandinavischen Ländern auch und nach ein paar Jahren schon mehr als 1,5 Millionen verkaufte Alben. Hut ab, Volbeat ganz vorne mit dabei und diese Woche mit dem Album der Woche und daraus jetzt in ganzer Länge Fallen. Hier sind Volbeat, nur hier in der Olli Peral Show.

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13: Hier steht ihr aktuell am längsten. Auf der A61 Richtung Mönchengladbach gibt es zwischen Wehr und dem Dreieck Bad Neuenahr 5 Kilometer stockenden Verkehr. In der Gegenrichtung Richtung Koblenz stockt es ebenfalls auf 3 Kilometern zwischen Mendig und Pleit. Auf der A6 Richtung Kaiserslautern staut es sich zwischen dem Viernheimer Dreieck und Ludwigshafen Nord auf 3 Kilometern. Ihr verliert dort mindestens 12 Minuten. Auf der A61 Richtung Koblenz steht ihr zwischen Dorsheim und Waldlaubersheim auf 2 Kilometern. Im weiteren Verlauf zwischen dem Kreuz Ludwigshafen und dem Kreuz Frankenthal stockt der Verkehr auf 1 Kilometer. Gute Fahrt!
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13: Bei euch in Kuse sind es aktuell 30 Grad. In Ramstein-Miesenbach messen wir ebenfalls 30 und auch Landstuhl meldet 30 Grad. In den nächsten Stunden ist es überwiegend klar. Heute Nacht sinkt das Thermometer auf milde 18 Grad. Morgen wird es strahlend klar bei bis zu 28 Grad.

Metallica um 15.35 Uhr und hier gibt es etwas ganz, ganz Feines. Vielleicht kennt ihr die Nummer noch gar nicht. Noch ganz frisch. Hier sind die Rolling Stones mit In the Stars. Bester Rock'n'Pop für euch in der Olli Peral Show. Coole Nummer geworden.

Das waren die American Music Awards und wir schauen mal, wie es bei den Rock-Kategorien so ausgeschaut hat. Das Ganze nach AC/DC. Help Bells um 15:39 Uhr.

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1: Ja, Kinders, heute Nacht waren die American Music Awards.

0: Duo mit Rock, Pop und Rap-Einflüssen. Vielleicht erkennt ihr sie von dem Song vom Actionfilm Suicide Squad. Stressed Out ist ein anderer Hit von ihnen und mega beliebt bei den Teenagern und das seit 2017. Apropos Teenager, dieser 20-Jährige hat so richtig abgeräumt in der vergangenen Nacht. Somber. Ist ein neuer Stern am Pop- und Rockhimmel und gewann nicht nur bester neuer Künstler, sondern auch bester Rock Alternative Song und Album. Klingt zwar ein bisschen poppiger, aber bei Auftritten ist er schon ein echter Rockstar, inklusive Band, Leder und Co. Das wird schon. Und dann haben wir den Mann hier noch im Gepäck. Mann, oh Mann! Einer der etabliertesten Rockstars ever wurde auch geehrt. Billy Idol bekam nämlich den Preis für sein Lebenswerk und spielte ein Medley von seinen größten Hits. Neues, altes auf jeden Fall. Spannendes bei den American Music Awards. Billy Idol, Glückwunsch zum Lebenswerk, zur Auszeichnung. Und das waren die Rock and Pop News für diesen Dienstag.
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3: Na, wer weiß auf Anhieb, was es bedeutet, Straight Edge zu leben. Also, was ich schon mal verraten kann, die Jungs von Rise Against leben zumindest so. Das heißt, sie verzichten auf Alkohol, auf Drogen, Tabak und auch auf häufig wechselnde Geschlechtspartner. Dazu leben sie auch eigentlich noch alle vegetarisch oder vegan. Gut, das natürlich jetzt nicht alles unbedingt aus Fitness, sondern wahrscheinlich eher aus Überzeugungs- oder auch eher aus Tierschutzgründen. Aber gut, wenn man sie so sieht, dann würde ich sagen, Schaden tut's nicht. Sie sind auf jeden Fall alle ganz gut trainiert.
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9: Ich bin Babette Büchner. Mehr Personal in Schulen und Kitas sowie bundesweit einheitliche Lernstandards. Das wünschen sich einer Umfrage zufolge 9 von 10 Erwachsenen, um eine bessere Bildung zu ermöglichen. Das geht aus dem Kinderreport des Deutschen Kinderhilfswerks hervor.
10: Das deutsche Bildungssystem bekommt regelmäßig schlechte Noten, weil nicht alle die gleichen Bildungschancen haben. Die hängen immer noch stark ab von der Bildung und dem Einkommen der Eltern. Das sei ein Armutszeugnis, sagt das Kinderhilfswerk. Es gebe zudem 400.000 fehlende Kitaplätze, viele Schulen seien schlecht ausgestattet und es fehlt Personal. Auch die Kinder selbst wurden für die Umfrage nach ihrer Meinung befragt. An erster Stelle steht für sie, dass Kitas, Schulen und Schulmaterial für alle Kinder kostenlos sind. Thomas Bremser, Nachrichtenredaktion.
9: In Belgien ist ein Schulbus mit einem Zug zusammengestoßen. 2 Jugendliche, der Fahrer sowie eine Begleitperson kamen dabei ums Leben. 5 weitere Kinder wurden zunächst schwer verletzt und in kritischem Zustand ins Krankenhaus gebracht. Ihr Zustand sei derzeit stabil, hieß es von den Behörden. Die Schranke am Bahnübergang war demnach geschlossen. Wie es zu dem Unfall kam, ist noch unklar. Jugendliche rauchen wieder mehr. Das ergab eine Umfrage des Bundesinstituts für öffentliche Gesundheit. Demnach hat 2025 fast jeder 10. 12- bis 17-Jährige Nikotinprodukte konsumiert.
11: Vor allem Mehrweg-E-Zigaretten und Nikotinbeutel sind deutlich beliebter geworden, obwohl sie extrem ungesund sind und schnell abhängig machen. Der Sucht- und Drogenbeauftragte der Bundesregierung Streeck spricht von einem klaren Warnsignal. Nikotinprodukte sind für Jugendliche inzwischen leichter verfügbar. Deshalb fordert er strengere Regeln für Inhaltsstoffe, Aromen, Werbung und Verpackung. Laut Bundesinstitut für öffentliche Gesundheit sterben jedes Jahr rund 130.000 Menschen in Deutschland an den Folgen des Tabakkonsums. Aus Berlin, David Riemer.
9: West- und Mitteleuropa liegen unter einer Hitzeglocke. Der französische Wetterdienst hat gestern die für einen Maitag höchste Temperatur seit Beginn der Wetteraufzeichnungen gemessen. Die Hitzeperiode in Deutschland hat nach Vorhersagen des deutschen Wetterdienstes schon ihren Höhepunkt erreicht. Der deutsche Temperaturrekord für Mai von 36,6 Grad aus dem Jahr 1922 wird wahrscheinlich nicht geknackt.
12: Und jetzt für euch das Südwesten-Update mit Martin Fischer. In Mainz hat der Rheinland-Pfälzische Sparkassenverband die neue Landesregierung in die Pflicht genommen. Der Verband fordert mehr Geld für Kommunen und auch weniger Bürokratie beim Wohnungsbau. Am Bodensee soll Mitte Juli feststehen, ob Drohnen künftig gegen die Kormoran-Population eingesetzt werden. Das hat das Umweltministerium mitgeteilt. Die Methode soll bedrohte Fischarten schützen. Und Offenbach, Frankfurt und Eschborn gehören laut einer neuen Studie zu den am besten versorgten Kommunen Deutschlands. Mehr dazu hört ihr bei uns in den News. Die gibt's dann um 9:30.
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13: Hallo auf die Straßen. Aktuell liegen uns keine Meldungen vor. Ihr habt freie Fahrt. In 30 Minuten gibt es hier das nächste Update. Kommt gut und sicher an euer Ziel.
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13: Bei euch in Kirchheim-Bohlanden sind es aktuell 31 Grad, in Otterberg ebenfalls 31 und auch Rockenhausen meldet 31 Grad. In den nächsten Stunden ist es überwiegend klar. Heute Nacht sinkt das Thermometer auf milde 18 Grad. Morgen wird es strahlend klar bei bis zu 28 Grad.
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14: Genau so schaut's aus. Ausgabe Dienstag, 26. Mai. Hallo, schön, dass ihr mit dabei seid. Dieser Mann wurde ausgezeichnet für sein Lebenswerk bei den American Music Awards. Hier ist Billy Idol mit Rebel Yell. Herzlichen Glückwunsch. 16.04 Uhr, kommt gut durch mit uns.

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1: Die Nummer, Kinders, ist der absolute Burner. Wir haben Tickets für euch für die heißesten Events in diesem Jahr 2026. Unter anderem gibt's Tickets for free für die Foo Fighters live. Guns N' Roses, 70.000 Tons of Metal, Heavy Metal auf einem Kreuzfahrtschiff in der Karibik. Kann man mal machen für so ein paar Tage. Und aktuell in dieser Woche geht's um Tickets für Rock am Ring, natürlich ausverkauft, aber natürlich gibt's von uns Tickets. Und die nächsten sind rausgegangen heute Morgen so mehr unter Mittag gegen 12:45 bei Annette. Hören wir nochmal rein, wie es abgelaufen ist.
2: Ja, hi.
3: Weißt du, wer hier dran ist?
2: Ja, von der Stimme her würde ich sagen, die Annette.
3: Ja, das hast du sehr schön gehört. Kannst du dir ungefähr vorstellen, was das wohl bedeutet?
2: Ja, ich denke mal, ich habe irgendwo beim Liquimoli-Sommer gewonnen.
3: Oh! Och, du möchtest so gerne zu Rock am Ring, ja?
2: Auf jeden Fall.
3: Ja, dann frohe Kunde, herzlichen Glückwunsch, du bist dabei in diesem Jahr.
2: Jawohl, sehr cool, das freut mich. Mega.
3: Warst du schon mal Rock am Ring?
2: Nein, leider nicht.
3: Siehst du, das, ich finde, einmal im Leben muss man das mindestens erleben, ne?
2: Genauso habe ich mir gesagt.
3: Ja, ach, echt cool. Nee, mir fehlt das auch noch. Also jedes Jahr nehme ich es mir vor, aber oh, irgendwas ist ja immer. Und du bist jetzt dabei.
2: Mega geil.
3: Auf wen freust du dich besonders?
2: Definitiv Linkin Park. Limp Bizkit hat mich auch so ziemlich durch meine Jugend begleitet.
3: Oh ja, schön.
2: Volbeat auch sehr gerne gehört. Ja. Sind so viele Iron Maiden natürlich durch meinen Papa.
3: Das ist die perfekte Mischung, ja?
2: Ja, auf jeden Fall.
3: Also ich habe Linkin Park letztes Jahr gesehen mit Emily. Also das ist wirklich Gänsehaut. Die Frau ist so toll. Wen nimmst du mit? Weißt du schon?
2: Ja, ich werde wahrscheinlich meinen Cousin mitnehmen. Der hat mich nämlich tatsächlich durch seine großen Geschwister zum Rock und Heavy Metal gebracht.
3: Alter, ist auch super. Perfekt.
2: Ja.
3: Da macht ihr euch richtiges Männerwochenende, Rock am Ring. Auf mit allem Fall. Drum und dran, ne?
2: So machen wir's.
3: Bei dir zwitschern die Vögel, das ist ja süß. Ach Mensch, das ist super Wetter, ne?
2: Ja, auf jeden Fall. Ich bin gerade aus dem Keller nach oben gerannt.
3: Achso, das ist gut. Das hat sich gelohnt, der Einsatz.
2: Auf jeden
3: Zweimal
2: Fall.
3: Rock am Ring. Dann wünschen wir uns mal so ein Wetter für euch dann, Rock am Ring.
2: Ja, super.
3: Nächstes Wochenende ist es ja schon so weit.
2: Ich werde mich jetzt erstmal hinsetzen und das mal
3: verarbeiten. Ja. Also du kannst aber auch allen empfehlen, das lohnt sich jetzt, einfach anmelden auf unserer App und dann zack.
2: Mega, mega einfach und hat echt super geklappt.
3: Ja.
2: Vielen, vielen Dank nochmal.
3: Ja, aber gerne doch. Liebe.
2: Hallo.
3: Tschüss.
2: Ciao.
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17: Fischer, und auch in Kaiserslautern kommt es zu erneuten Streiks bei der Telekom. Dazu hat die Gewerkschaft Verdi jetzt aufgerufen. Kunden müssen unter anderem mit längeren Wartezeiten und Terminausfällen rechnen. Verdi fordert über 6% mehr Gehalt für Angestellte sowie einen höheren Lohn für duale Studenten und Auszubildende. Rund 700 Teilnehmer werden bei den Streiks erwartet. In Kaiserslautern startet am Freitag die Maikerwe. Laut der Stadt gibt es bei dem Volksfest einige Fahrgeschäfte, Essens- und Getränkestände und auch musikalische Unterhaltung. Nächsten Mittwoch ist dann ein Familientag mit reduzierten Preisen geplant. Zusätzlich sind die Geschäfte in der Stadt beim verkaufsoffenen Sonntag diese Woche geöffnet. In Mainz hat der rheinland-pfälzische Sparkassenverband die neue Landesregierung in die Pflicht genommen. Der Verband fordert mehr Geld für Kommunen und weniger Bürokratie beim Wohnungsbau. Hintergrund ist die angespannte Lage vieler Städte und Kreise. Am Bodensee soll Mitte Juli feststehen, ob Drohnen künftig gegen die Kormoran-Population eingesetzt werden. Das hat das Umweltministerium mitgeteilt. Bei einem Test wurden Eier in Nestern mit Öl behandelt, um den Bruterfolg zu verringern. Die Methode soll bedrohte Fischarten schützen. Und Offenbach, Frankfurt und Eschborn gehören laut einer neuen Studie zu den am besten versorgten Kommunen Deutschlands. Untersucht wurden vom Institut der Deutschen Wirtschaft bei der Studie über 10.000 Kommunen.
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18: Hier steht ihr aktuell am längsten. Auf der A6 Richtung Kaiserslautern zwischen Viernheimer Dreieck und Ludwigshafen Nord gibt es 4 Kilometer Stau. In der Gegenrichtung, Richtung Metz und Saarbrücken, staut es sich zwischen Kaiserslautern Einsiedlerhof und Ramstein-Miesenbach auf 1 Kilometer. Auf der A60 Richtung Mainz, zwischen Mainz-Weisenau und Kreuz-Mainz-Süd, steht ihr auf 2 Kilometern. In der Gegenrichtung, Richtung Rüsselsheim, steht an der Ausfahrt Mainz-Laubenheim ein liegengebliebenes Fahrzeug auf der Fahrbahn. Auf der A61 Richtung Koblenz zwischen Dreieck Bad Neuenahr-Ahrweiler und Dreieck Sinzig liegen Reifenteile auf allen Fahrstreifen. Ebenfalls Richtung Koblenz stockt der Verkehr zwischen Kreuz Ludwigshafen und Kreuz Frankenthal auf 1 Kilometer. Habt eine gute und sichere Fahrt.
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19: Bei euch in Kirchheimbolanden sind es aktuell 32 Grad. In Weilerbach messen wir 31, genauso in Ramstein-Miesenbach. In den nächsten Stunden ist es überwiegend klar. Heute Nacht sinkt das Thermometer auf milde 18 Grad. Morgen wird es strahlend klar bei bis zu 28 Grad.
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1: Hier ist die Olli Peral Show, 16.42 Uhr. Und wie wär's? Habt ihr Bock auf eine Runde 60 Second Spezial? Das klingt so, kennt ihr das Geräusch? Aufgabe ganz leicht, innerhalb von 60 Sekunden so viele Fragen wie möglich logischerweise richtig beantworten. Und diese Woche gibt es für den jeweiligen Tagessieger, es gibt ja drei Runden täglich, einen 100-Euro Funzone-Gutschein, ob Lasertags, Schwarzlicht-Minigolf, Escape Rooms, Paintball, Karaoke, interaktive Pixel-Games, Team-Game-Shows, Stadt-Rallies, alles unter einem Dach an mittlerweile 14 Standorten in Deutschland, darunter in Mainz, München, Kiel, Köln oder Hamburg. Wirklich perfekt für den Geburtstag, Family-Time oder einfach Spaß mit den Kumpels. Also, jetzt anrufen für einen spontanen Startplatz, die nächste Runde um ca. 17.15 Uhr. Einfach die Gewinnspiel-Hotline wählen. Das ist die 01806-86-86-85. 20 Cent aus dem deutschen Festnetz, mobil ein bisschen mehr. 60 Second Spezial mit einem spontanen Startplatz hier für euch in der Olli Peral Show. Nochmal die Nummer 01806-86-86-85. Viel Glück und viel Spaß beim Mitmachen. Hier ist die Olli Peral Show.

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6: Ja, nicht immer sind unsere Rockstars und Bands die größten Kirchenfreunde. Amen, oh, amen, oh. Und auch Marilyn Manson und der Papst werden sich in diesem Leben wohl nicht mehr auf dem Kaffeeklatsch verabreden. Im November 2007 hatte US-Rocker nämlich bei einem Gig erstmal eine Bibel verbrannt. Ich kann nicht anders. Ich musste die Bibel einfach verbrennen. Das ist eine schlechte Angewohnheit von mir, sagte er damals. Ganz fett auf seiner Lederjacke stand übrigens auch die Zahl 333. Also half ever, die halbe Zahl des Teufels.
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14: Ich bin Babit Büchner. Russland hat der Ukraine mit dem Einsatz von Massenvernichtungswaffen gedroht. Der Chef des russischen Parlaments sagte laut Staatsduma, Angriffe auf die Zivilbevölkerung in Russland könnten dazu führen, dass Russland eine Waffe einsetze, die von niemandem mehr eine Spur übrig lässt.
15: Auslöser der martialischen Drohung ist ein Angriff des Kiewer Militärs auf ein Wohnheim im von Russland kontrollierten Teil der Ostukraine. Dabei waren mehr als 20 Menschen ums Leben gekommen. Russland hat schon mit schweren Angriffen auf Kiew selbst reagiert, unter anderem mit einer neuen Mittelstreckenrakete. Doch damit will es die russische Führung nicht bewenden lassen. Das Außenministerium drohte mit weiteren Attacken, nun der Parlamentschef sogar mit Massenvernichtungswaffen. Die zunehmenden russischen Probleme an der Front dürften wohl ein Grund für die Eskalation sein. Aus Moskau, André Balin.
14: Halb so viele Grundschüler mit mangelnden Mathekenntnissen, mehr Jugendliche mit Spitzenleistungen und nur noch halb so viele Schulabbrecher wie heute. Bundesbildungsministerin Karin Prien will sich messbare Ziele für Verbesserungen im deutschen Bildungswesen setzen. Anlass war der neue Kinderreport des Deutschen Kinderhilfswerks, eine Umfrage unter Erwachsenen und Schülern. Beide Gruppen wünschen sich demnach Reformen und mehr Geld für das Bildungssystem. In Belgien ist ein Schulbus mit einem Zug zusammengestoßen. 4 Menschen kamen dabei ums Leben.
16: Was da genau und vor allem warum passiert ist, war zunächst noch unklar. An einem Bahnübergang in Flandern kollidierte ein Nahverkehrszug mit einem Schulbus. Die Schranken waren geschlossen, rote Warnlampen funktionierten, sagt der Bahnbetreiber. 2 Kinder im Alter von 12 und 15 Jahren starben. Auch der Busfahrer und der Begleiter der Schulkinder, allesamt Sonderschüler, überlebten nicht. 5 andere Schüler wurden schwer verletzt. Die Behörden sprechen von einem der schwersten Unglücke an einem Bahnübergang in Belgien. Aus Brüssel, Dieter Ebling.
14: Eine Umfrage des Bundesinstituts für öffentliche Gesundheit unter Jugendlichen zeigt, es wird wieder mehr geraucht. Fast jeder 10. 12- bis 17-Jährige hat demnach im vergangenen Jahr Nikotinprodukte konsumiert. Vor allem bei Mehrweg-E-Zigaretten und Nikotinbeuteln gibt es einen Aufwärtstrend. Der Drogenbeauftragte der Bundesregierung, Hendrik Streeck, fordert daher strengere Regeln für Inhaltsstoffe, Aromen und Werbung.
17: Und jetzt für euch das Südwesten-Update mit Martin Fischer. In Mainz hat der rheinland-pfälzische Sparkassenverband die neue Landesregierung in die Pflicht genommen. Der Verband fordert mehr Geld für Kommunen und auch weniger Bürokratie beim Wohnungsbau. Am Bodensee soll Mitte Juli feststehen, ob Drohnen künftig gegen die Kormoran-Population eingesetzt werden. Das hat das Umweltministerium mitgeteilt. Die Methode soll bedrohte Fischarten schützen. Und Offenbach, Frankfurt und Eschborn gehören laut einer neuen Studie zu den am besten versorgten Kommunen Deutschlands. Mehr dazu hört ihr bei uns in den News, die gibt's dann um 9:30.
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18: Hier steht ihr aktuell am längsten. Auf der A6 Richtung Kaiserslautern gibt es zwischen dem Viernheimer Dreieck und Ludwigshafen Nord 6 Kilometer Stau. In der Gegenrichtung, Richtung Saarbrücken, fließt der Verkehr zwischen Kaiserslautern Einsiedlerhof und Rammstein-Miesenbach nur zäh. Auf der A61 Richtung Koblenz staut es sich zwischen dem Dreieck Bad Neuenahr und dem Dreieck Sinzig auf 4 Kilometern. Ebenfalls Richtung Koblenz stockt der Verkehr zwischen dem Kreuz Ludwigshafen und dem Kreuz Frankenthal auf 1 Kilometer. Auf der A60 Richtung Mainz gibt es zwischen Mainz-Weisenau und dem Kreuz Mainz-Süd 2 Kilometer Stau. In der Gegenrichtung Richtung Bingen stockt der Verkehr zwischen Mainz-Lerchenberg und dem Dreieck Mainz auf 3 Kilometern. Habt eine gute und sichere Fahrt.
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18: In Landstuhl haben wir aktuell 31 Grad. In Rockenhausen sind es 30 und auch Rammstein-Miesenbach meldet 31 Grad. In der Nacht sinkt das Thermometer auf milde 17 Grad. So wird das Wetter morgen. Klarer Himmel bei anfangs 17 Grad. Im Laufe des Tages steigt das Thermometer auf herrlich warme 27 Grad an.
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2: 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Jetzt Back in Black. Hier ist unsere Band. Hier ist AC/DC. Danach die Ärzte und Bryan Adams. Schönen guten Tag. Hallo.

0: ist you. Viertel nach fünf. Hallo.
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0: Hallo, Buri aus Frankfurt. Hallo, hier ist Olli. Grüß dich.
3: Hi, Olli. Hi.
0: Bist du ein bisschen aufgeregt?
3: Ein bisschen ist gut. Ich kriege keine Luft mehr. Ich komme mir gerade wie so Fisch vor.
0: Das kenne ich, wenn man keine Luft mehr kriegt beim Moderieren. Ne? So, ja. Die Aufregung. Aber die macht es dann am Ende aus, dass man mehr Adrenalin auch schüttet und dann wird alles gut, Buri.
3: Hoffentlich.
0: Es geht um einen 100-Euro-Gutschein für die Funzone, gibt es auch in Frankfurt und Umgebung. Im Moment führt Stefan aus Mannheim mit 11 Punkten, also ich brauche 12.
3: Ja, das habe ich heute Morgen gehört, tatsächlich, die 11. Mhm. Der war so ruhig. Ich so, Gott, das wünschte ich mir.
0: Ja, sind so paar,
3: heute Morgen in der Bahn.
0: Es sind so ein paar Profis dabei bei uns, aber die gilt es jetzt zu attackieren. Ich bin gespannt. Ich starte den Zufallsgenerator, Buri. Von dir dann ein lautes, deutliches Stopp und dann geht's weiter. Wollen wir?
3: Mhm. Ach, okay.
0: Auf geht's. Achtung.
1: Wissensgebiet Geschichte.
0: Ja.
3: Na dann, ich hatte Geschichte LK, aber das ist so 100 Jahre her.
0: Jetzt hätte ich an deiner Stelle eher gesagt, nee, mit Geschichte habe ich überhaupt nichts am Hut, aber gut, wunderbar.
3: Ich will ja nur ehrlich sein.
0: Frage Nummer 1. Zu welchem europäischen Land gehörte Südafrika in der Kolonialzeit? Das war? Niederlande. Wer führte die Verschwörung gegen Julius Caesar an? Auch du?
3: Oh Gott. Keine Ahnung.
0: Brutus, wer erschuf den Mythos von Atlantis? Plato oder Aristoteles?
3: Plato.
0: Aus welchem Land kam der erste Mensch im All namens Juri Gagarin? Aus?
3: Oh Gott.
0: Russland. Weiter. Wie heißen die Ureinwohner Australiens?
3: Aborigines.
0: Aus welchem Material bestand der Sage nach das trojanische Pferd?
3: Holz.
0: Ja oder nein, die Stadt Alexandria ist nach Alexander dem Großen benannt.
3: Nein.
0: Doch, wofür steht die Abkürzung DDR? Das stand? Deutsche Demokratische Republik. Wer war vor Bill Clinton Präsident der USA? Das war George Bush. Welche deutsche Partei ist am ältesten oder älter, CDU oder SPD?
3: SPD.
0: Welche historische Figur wurde als eiserne Lady bezeichnet? Margaret? Thatcher.
3: Ja,
0: Buri, das ist ausbaufähig. Also ab in die Ecke.
3: Ausbaufähig? Ja. Ich gehe mich schieben.
0: Hausaufgaben nicht gemacht. 3 Punkte.
3: Ja, ich finde, mein Herz schlägt mir gerade so hier. Ist alles gut.
0: Dein Mut ist aber auf jeden Fall auch noch ein paar Punkte wert. Also von daher alles gut. Wenn du Lust hast, meld dich nochmal an und dann machen wir demnächst richtig viele Punkte.
3: Ja, das weiß ich Bescheid. Ich danke euch.
0: Grüße rüber. Tschüss.
3: Ciao.
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20: Mit Martin Fischer. Und auch in Kaiserslautern kommt es zu erneuten Streiks bei der Telekom. Dazu hat die Gewerkschaft Verdi jetzt aufgerufen. Kunden müssen unter anderem mit längeren Wartezeiten und Terminausfällen rechnen. Verdi fordert über 6% mehr Gehalt für Angestellte sowie einen höheren Lohn für duale Studenten und Auszubildende. Rund 700 Teilnehmer werden bei den Streiks erwartet. In Kaiserslautern startet ab Freitag die Maikerwe. Laut der Stadt gibt es bei dem Volksfest einige Fahrgeschäfte, Essens- und Getränkestände und auch musikalische Unterhaltung. Nächsten Mittwoch ist dann ein Familientag mit reduzierten Preisen geplant. Zusätzlich sind die Geschäfte in der Stadt beim verkaufsoffenen Sonntag diese Woche geöffnet. In Mainz hat der rheinland-pfälzische Sparkassenverband die neue Landesregierung in die Pflicht genommen. Der Verband fordert mehr Geld für Kommunen und weniger Bürokratie beim Wohnungsbau. Hintergrund ist die angespannte Lage vieler Städte und Kreise. Am Bodensee soll Mitte Juli feststehen, ob Drohnen künftig gegen die Kormoran-Population eingesetzt werden. Das hat das Umweltministerium mitgeteilt. Bei einem Test wurden Eier in Nestern mit Öl behandelt, um den Bruterfolg zu verringern. Die Methode soll bedrohte Fischarten schützen. Und Offenbach, Frankfurt und Eschborn gehören laut einer neuen Studie zu den am besten versorgten Kommunen Deutschlands. Untersucht wurden vom Institut der Deutschen Wirtschaft bei der Studie über 10.000 Kommunen.
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8: Hier steht ihr aktuell am längsten. Auf der A6 Richtung Kaiserslautern gibt es zwischen dem Vierenheimer Dreieck und Ludwigshafen Nord 3 Kilometer Stau. Im weiteren Verlauf zwischen Grünstadt und Wattenheim besteht Gefahr durch eine ungesicherte Unfallstelle. Auf der A60 Richtung Mainz staut es sich zwischen Mainz-Weisenau und dem Kreuz Mainz-Süd auf 2 Kilometern. In der Gegenrichtung, Richtung Bingen, stockt der Verkehr zwischen Mainz-Lerchenberg und dem Dreieck Mainz auf 3 Kilometern. Auf der A65 Richtung Ludwigshafen zwischen Deidesheim und Neustadt Süd 2 Kilometer Stau. In der Gegenrichtung Richtung Landau staut es sich zwischen Neustadt Süd und Neustadt Nord auf 1 Kilometer. Gute Fahrt!
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8: In Otterberg zeigt das Thermometer gerade 31 Grad. Waldmoor meldet 29 Grad. In Eisenberg ist es mit 33 Grad am wärmsten. In der Nacht sinkt das Thermometer auf milde 17 Grad. So wird das Wetter morgen. Klarer Himmel bei anfangs 17 Grad. Im Laufe des Tages steigt das Thermometer auf herrlich warme 27 Grad an.
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1: Gibt es eigentlich was Romantischeres als eine Rockband, die sich schon in der Highschool gegründet hat?
2: Nicht. Frag mal nach bei Green Day, U2, Van Halen, Red Hot Chili Peppers und wie sie alle heißen. Ich würde sagen nein.
1: Jo, und das gilt auf jeden Fall auch für All Time Low aus dem schönen Towson, einem Vorort von Baltimore.
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1: Hier sind sie jetzt mit ihrer neuen Scheibe Falling for Strangers.
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1: Hier ist die Olli Peral Show an diesem Dienstag. Kleiner Blick rüber in WhatsApp. Da kommen nämlich immer wieder sensationelle Messages von euch rein, wie auch aktuell. Dann lese ich mal vor. Hallo Olli, ich liebe deine Show. Das ist schon mal Hammer. Ja? Da muss eigentlich gar nicht mehr kommen. Aber es geht weiter. Du hast eine mega Radiostimme. Danke, heute ein bisschen heiser, aber ich probiere es. Und es geht weiter im Text. Ich habe mir heute spontan freigenommen und freue mich schon auf deine Sendezeit. Wow, ich würde mir zu dem freien Tag gerne einen Song wünschen. Rammstein, Sonne. Sonne haben wir genug. Rammstein vielleicht später. Schauen wir mal. Bitte grüße außerdem meinen Hasen Heino für mich. Liebe Grüße, die Claudia aus Herbrumm bei Papenburg. Claudia, sensationell. Ich danke dir für diese sehr liebe Message. 0171 731 6046. Ähnliche Messages gerne über WhatsApp. Hier ist die Olli Peral Show. Montags bis Freitags von 14 bis 20 Uhr.

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0: Er war der schönste Mann der 80er und 90er Jahre. Jede Frau wollte ihn wenigstens mal berühren und singen konnte er auch noch. Michael Hutchins. Seine Stimme und sein Charme machten INXS in Windeseile groß. Sie überrannten erst Australien, dann die USA und Europa. Und er angelte sich die schärfste Landsfrau, Kylie Minogue. Und die stand dann auch Pate für den nächsten großen Hit und die perfekte Beschreibung seines Lebens. Suicide Blonde. Denn nach Kylie kamen zahlreiche andere hübsche Damen, wie zum Beispiel Topmodel Helen Christensen und am Schluss dann die Frau, die sein Leben verändern und ein Stück weit auch beenden sollte, Paula Yates, die Ehefrau von Bob Geldof. 1994 war das. Michael war nach einem Unfall, der ihn seinen kompletten Geruchs- und Großteile seines Geschmackssinns gekostet hatte, schon depressiv. Aber er liebte Paula und er liebte vor allem das gemeinsame Töchterchen, Heavenly Hirani Tiger Lily Hutchins. Aber er konnte beide so gut wie nie sehen, denn Bob Geldof tat alles, um seine Ex und vor allem die gemeinsamen Kinder an einer Reise nach Australien zu hindern. Das Verlangen nach dem eigenen Kind und der großen Liebe, potenziert durch das Antidepressivum Prozac, Alkohol in rauen Mengen und Kokain, führt dann natürlich zur Katastrophe. Am 22. November 1997 fand ein Zimmermädchen des Ritz-Carlton Sydney in Zimmer 524 einen knienden Mann, der sich mit seinem Gürtel an dem automatischen Schließmechanismus der Tür erhängt hatte. Der Traummann des Jahrzehnts war tot. Klarer Selbstmord, sagen die Ärzte. Nur seine große Liebe Paula Yates glaubte das nicht. Er war zu allem fähig, liebte gerade sexuelle Spielchen mit autoerotischer Atemkontrolle. Aber niemals hätte Michael mich und unsere Tochter verlassen, sagt sie. Bis heute weiß niemand, was damals in Zimmer 524 passiert ist. Fragwürdig bleibt allerdings, dass das gesamte Vermögen von Michael Hutchins in Höhe von knapp 30 Millionen australischen Dollar bis heute verschwunden bleibt.
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10: Ich bin Babit Büchner. Das Auswärtige Amt hat den russischen Botschafter in Berlin einbestellt. Hintergrund sind Russlands Drohungen vor weiteren Angriffen in Kiew. Der Kreml hatte deshalb Ausländer und Diplomaten aufgefordert, die ukrainische Hauptstadt zu verlassen. Heute drohte Russland zudem mit dem Einsatz von Massenvernichtungswaffen. Das Außenministerium schrieb auf der Plattform X, man habe Russland heute deutlich gemacht, dass Deutschland sich durch Drohungen nicht einschüchtern lasse. Mehr Personal in Schulen und Kitas sowie bundesweit einheitliche Lernstandards. Das wünschen sich einer Umfrage zufolge 9 von 10 Erwachsenen, um eine bessere Bildung zu ermöglichen. Das geht aus dem Kinderreport des Deutschen Kinderhilfswerks hervor.
11: Das deutsche Bildungssystem bekommt regelmäßig schlechte Noten, weil nicht alle die gleichen Bildungschancen haben. Die hängen immer noch stark ab von der Bildung und dem Einkommen der Eltern. Das sei ein Armutszeugnis, sagt das Kinderhilfswerk. Es gebe zudem 400.000 fehlende Kita-Plätze, viele Schulen seien schlecht ausgestattet und es fehlt Personal. Auch die Kinder selbst wurden für die Umfrage nach ihrer Meinung befragt. An erster Stelle steht für sie, dass Kitas, Schulen und Schulmaterial für alle Kinder kostenlos sind. Außerdem finden sie es wichtig, dass in allen Schulen ähnliche Regeln gelten. Thomas Bremser, Nachrichtenredaktion.
10: Bundesfamilienministerin Karin Prien will die Einkommensgrenze beim Elterngeld trotz Spardruck nicht antasten. Daran wolle sie nichts verändern, sagte sie im Deutschlandfunk.
12: Klartext von der zuständigen Ministerin. Die Rahmenbedingungen in Deutschland müssen Familien mehr Lust auf Kinder machen. Das sagt Karin Prien. Sie würde sogar gerne die Mindest- und Höchstsummen beim Elterngeld anheben. Das sind in der Regel 65% des vorherigen Nettolohns, mindestens 300 und höchstens 1.800 Euro pro Monat. Diese Summen gelten übrigens unverändert schon seit 2007. Gespart werden sollte an anderer Stelle. Da nennt sie die Stichworte Partnerschaftlichkeit und Bezugsdauer. Aus Berlin, Thomas Thornfeld.
10: Seit mehr als 80 Tagen war das internationale Internet im Iran gesperrt. Jetzt hat die Organisation NetBlocks mitgeteilt, dass Internetverbindungen laut Live-Daten teilweise wieder möglich seien. Es sei jedoch unklar, ob die Wiederherstellung von Dauer sein wird. Präsident Pezeshkian hatte nach einer Entscheidung eines Sonderstabs zuvor die Freischaltung angeordnet.
13: Und jetzt für euch das Südwesten-Update mit Martin Fischer. In Mainz hat der rheinland-pfälzische Sparkassenverband die neue Landesregierung in die Pflicht genommen. Der Verband fordert mehr Geld für Kommunen und auch weniger Bürokratie beim Wohnungsbau. Am Bodensee soll Mitte Juli feststehen, ob Drohnen künftig gegen die Kormoran-Population eingesetzt werden. Das hat das Umweltministerium mitgeteilt. Die Methode soll bedrohte Fischarten schützen. Und Offenbach, Frankfurt und Eschborn gehören laut einer neuen Studie zu den am besten versorgten Kommunen Deutschlands. Mehr dazu hört ihr bei uns in den News. Die gibt's dann um 9:30.
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14: Hier steht ihr aktuell am längsten. Auf der A48 Richtung Dernbach gibt es zwischen dem Kreuz Koblenz und Koblenz Nord einen Unfall mit Staugefahr. Die Polizei ist im Einsatz. Ebenfalls auf der A48 Richtung Dernbach kommt ihr zwischen dem Kreuz Koblenz und Koblenz Nord nur langsam voran. Mindestens 10 Minuten Zeitverlust. Auf der A643 Richtung Mainz steht ihr zwischen dem Schiersteiner Kreuz und Mainz-Mombach auf 1 Kilometer. In der Gegenrichtung gibt es zwischen Mainz-Mombach und Wiesbaden-Eppelallee ebenfalls 1 Kilometer Stau. Wir wünschen euch eine gute Fahrt.
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14: Bei euch in Rockenhausen sind es aktuell 30 Grad. In Waldmoor und Kaiserslautern ebenfalls 31 Grad. In der Nacht sinkt das Thermometer auf milde 17 Grad. So wird das Wetter morgen. Klarer Himmel bei anfangs 17 Grad. Im Laufe des Tages steigt das Thermometer auf herrlich warme 27 Grad an.
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15: Boah, krass, das ist schon eine schweißtreibende Angelegenheit heute an diesem Dienstag, 26. Mai. Temperaturen locker bis ran an die 30 Grad, teilweise sogar drüber. Der Sommer ist plötzlich da. Herzlich willkommen und dazu der Soundtrack Bester Rock'n'Pop. 3 knusprige Titel jetzt für euch hintereinander weg. Die Rolling Stones, Painted Black, die Killers, Read My Mind. Und das hier ist der Auftakt Green Day mit Basket Case. Hallo, fahrt vorsichtig, die Show bis 20.

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1: Die Nummer, Kinders, ist der absolute Burner. Wir haben Tickets für euch für die heißesten Events in diesem Jahr 2026. Unter anderem gibt's Tickets for free für die Foo Fighters live. Guns N' Roses, 70.000 Tons of Metal, Heavy Metal auf einem Kreuzfahrtschiff in der Karibik. Kann man mal machen für so ein paar Tage. Und aktuell in dieser Woche geht's um Tickets für Rock am Ring, natürlich ausverkauft, aber natürlich gibt's von uns Tickets. Und die nächsten sind rausgegangen heute Morgen so mehr unter Mittag gegen 12:45 bei Annette. Hören wir nochmal rein, wie es abgelaufen ist.
2: Ja, hi.
3: Weißt du, wer hier dran ist?
2: Ja, von der Stimme her würde ich sagen, die Annette.
3: Ja, das hast du sehr schön gehört. Ja. Kannst du dir ungefähr vorstellen, was das wohl bedeutet?
2: Ja, ich denke mal, ich habe irgendwo beim Liqui Moly Sommer gewonnen.
3: Oh. Och, du möchtest so gerne zu Rock am Ring, ja?
2: Auf jeden Fall.
3: Ja, dann frohe Kunde. Herzlichen Glückwunsch, du bist dabei in diesem Jahr.
2: Jawohl, sehr cool. Das freut mich. Mega.
3: Warst du schon mal Rock am Ring?
2: Nein, leider nicht.
3: Siehst du, das, ich finde, einmal im Leben muss man das mindestens erleben, ne?
2: Genauso habe ich es mir gesagt.
3: Ja, ach, echt cool. Nee, mir fehlt das auch noch. Also jedes Jahr nehme ich es mir vor, aber oh, irgendwas ist ja immer. Und du bist jetzt dabei.
2: Mega geil.
3: Auf wen freust du dich besonders?
2: Definitiv Linkin Park. Limp Bizkit hat mich auch so ziemlich durch meine Jugend begleitet.
3: Oh ja, schön.
2: Mhm. Volbeat, auch sehr gerne gehört. Ja. Sind so viele. Iron Maiden natürlich durch meinen Papa.
3: Das ist die perfekte Mischung, ja?
2: Ja, auf jeden Fall.
3: Also ich habe Linkin Park letztes Jahr gesehen mit Emily. Also das ist wirklich Gänsehaut. Die Frau ist so toll. Wen nimmst du mit? Weißt du schon?
2: Ja, ich werde wahrscheinlich meinen Cousin mitnehmen. Der hat mich nämlich tatsächlich durch seine großen Geschwister zum Rock und Heavy Metal gebracht.
3: Alter, ist auch super. Perfekt.
2: Ja.
3: Dann macht ihr euch richtiges Männerwochenende, Rock am Ring. Auf mit allem Fall. Drum und Dran, ne?
2: So machen wir's.
3: Bei dir zwitschern die Vögel, das ist ja süß. Ach Mensch, das ist ja super Wetter, ne?
2: Ja, auf jeden Fall. Ich bin gerade aus dem Keller nach oben gerannt.
3: Achso, das ist gut. Das hat sich gelohnt, der Einsatz.
2: Auf jeden
3: Zweimal
2: Fall.
3: Zweimal Rock am Ring. Dann wünschen wir uns mal so ein Wetter für euch dann, Rock am Ring.
2: Ja, super.
3: Nächstes Wochenende ist es ja schon so weit.
2: Ich werde mich jetzt erstmal hinsetzen und das mal verarbeiten.
3: Ja. Also kannst aber auch allen empfehlen, das lohnt sich jetzt, einfach anmelden auf unserer App und dann zack.
2: Mega, mega einfach und hat echt super geklappt.
3: Ja.
2: Vielen, vielen Dank nochmal.
3: Ja, aber gerne doch. Liebe. Tschüss.
0: Ciao. 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
2: Manchmal braucht es wohl auch ein bisschen Alkohol, um einen guten Namen zu finden. Oder ein bisschen Marihuana. So oder so ähnlich war das nämlich bei Green Day. Ob die Jungs bei der Namensfindung jetzt bekifft waren, das ist nicht bekannt. Es würde mich aber nicht wundern. Und beim Namen Green Day steckt zumindest mal ein bisschen Kifferhumor drin. In Kalifornien nennt man einen Green Day, also einen grünen Tag, nämlich einen Tag, an dem man nichts tut, außer eben einen durchziehen. So waren die Jungs halt drauf, als sie angefangen haben. Faul, laut und auf Krawall gebürstet. Der Name hat sich dann verselbstständigt.
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17: Mit Martin Fischer, und auch in Kaiserslautern kommt es zu erneuten Streiks bei der Telekom. Dazu hat die Gewerkschaft Verdi jetzt aufgerufen. Kunden müssen unter anderem mit längeren Wartezeiten und Terminausfällen rechnen. Verdi fordert über 6% mehr Gehalt für Angestellte sowie einen höheren Lohn für duale Studenten und Auszubildende. Rund 700 Teilnehmer werden bei den Streiks erwartet. In Kaiserslautern startet ab Freitag die Maikerwe. Laut der Stadt gibt es bei dem Volksfest einige Fahrgeschäfte, Essens- und Getränkestände und auch musikalische Unterhaltung. Nächsten Mittwoch ist dann ein Familientag mit reduzierten Preisen geplant. Zusätzlich sind die Geschäfte in der Stadt beim verkaufsoffenen Sonntag diese Woche geöffnet. In Mainz hat der rheinland-pfälzische Sparkassenverband die neue Landesregierung in die Pflicht genommen. Der Verband fordert mehr Geld für Kommunen und weniger Bürokratie beim Wohnungsbau. Hintergrund ist die angespannte Lage vieler Städte und Kreise. Am Bodensee soll Mitte Juli feststehen, ob Drohnen künftig gegen die Kormoran-Population eingesetzt werden. Das hat das Umweltministerium mitgeteilt. Bei einem Test wurden Eier in Nestern mit Öl behandelt, um den Bruterfolg zu verringern. Die Methode soll bedrohte Fischarten schützen. Und Offenbach, Frankfurt und Eschborn gehören laut einer neuen Studie zu den am besten versorgten Kommunen Deutschlands. Untersucht wurden vom Institut der Deutschen Wirtschaft bei der Studie über 10.000 Kommunen.
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18: Hier steht ihr aktuell am längsten. Auf der A61 Richtung Ludwigshafen gibt es zwischen Nahetal und Gau-Bickelheim 2 Kilometer Stau wegen dichtem Verkehr. Ebenfalls auf der A61 Richtung Ludwigshafen zwischen Bad Kreuznach und dem Rastplatz Sitzborn Gefahr durch eine ungesicherte Unfallstelle. Auf der A61 in der Gegenrichtung Ludwigshafen zwischen Kreuz Koblenz und Koblenz-Metternich 1 Kilometer Stau. Auf der A6 Richtung Kaiserslautern zwischen Grünstadt und Wattenheim Gefahr durch eine ungesicherte Unfallstelle. Gute Fahrt.
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18: In Kaiserslautern zeigt das Thermometer 31 Grad. In Kirchheim-Bolanden sind es 29 Grad. Und auch in Landstuhl haben wir 31 Grad. In der Nacht sinkt das Thermometer auf milde 17 Grad. So wird das Wetter morgen. Klarer Himmel bei anfangs 17 Grad. Im Laufe des Tages steigt das Thermometer auf herrlich warme 27 Grad an.
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1: Ja, Kinders, heute Nacht waren die American Music Awards und wir schauen mal, wie es bei den Rock-Kategorien so ausgeschaut hat, beziehungsweise aussieht. Für bester Rock-Alternative-Künstler waren Bands wie Linkin Park nominiert, aber 21 Pilots haben gewonnen und die klingen so. Duo mit Rock, Pop und Rap-Einflüssen. Vielleicht erkennt ihr sie von dem Song vom Actionfilm Suicide Squad. Stressed Out ist ein anderer Hit von ihnen und mega beliebt bei den Teenagern und das seit 2017. Apropos Teenager, dieser 20-Jährige hat so richtig abgeräumt in der vergangenen Nacht. Somber. Ist ein neuer Stern am Pop- und Rockhimmel und gewann nicht nur bester neuer Künstler, sondern auch bester Rock-Alternative-Song und Album. Klingt zwar ein bisschen poppiger, aber bei Auftritten ist er schon ein echter Rockstar, inklusive Band, Leder und Co. Das wird schon. Und dann haben wir den Mann hier noch im Gepäck. Mann, oh Mann! Einer der etabliertesten Rockstars ever wurde auch geehrt. Billy Idol bekam nämlich den Preis für sein Lebenswerk und spielte ein Medley von seinen größten Hits. Neues, altes, auf jeden Fall spannendes bei den American Music Awards. Billy Idol, Glückwunsch zum Lebenswerk, zur Auszeichnung. Und das waren die Rock and Pop News für diesen Dienstag.

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5: Ich bin Babit Büchner. Die Europäische Union hat den Geschäftsträger der russischen Botschaft in Brüssel einbestellt. Hintergrund sind Russlands Drohungen vor weiteren Angriffen in Kiew.
6: Wir sehen hier eine konzertierte Aktion der EU mit einer ganz klaren Botschaft an Moskau, die lautet, wir lassen uns nicht einschüchtern. Die EU hat den russischen Geschäftsträger in Brüssel einbestellt und Deutschland und andere EU-Länder, beispielsweise auch Schweden oder Norwegen, haben ebenfalls die jeweiligen russischen Botschafter einbestellt. Das ist die Reaktion auf diese Aufforderung Kiews, so schnell wie möglich zu verlassen, weil nämlich Russland dort massive Angriffe plane. Aus Brüssel, Edith Ebeling.
5: Halb so viele Grundschüler mit mangelnden Mathekenntnissen, mehr Jugendliche mit Spitzenleistungen und nur noch halb so viele Schulabbrecher wie heute. Bundesbildungsministerin Karin Prien will sich messbare Ziele für Verbesserungen im deutschen Bildungswesen setzen. Anlass ist der neue Kinderreport des Deutschen Kinderhilfswerks, eine Umfrage unter Erwachsenen und Schülern. Beide Gruppen wünschen sich demnach Reformen und unter dem Strich mehr Geld für das Bildungssystem. Morgen wird Bundeswirtschaftsministerin Katharina Reiche zu einem Besuch in China erwartet. Das Land zählt zu den größten Handelspartnern Deutschlands. Bei wichtigen Gütern wie Akkus und Antibiotika werden wir zudem immer abhängiger von China, zeigt eine Studie.
7: Akkus für E-Autos, Solarpanels oder seltene Erden für die Industrie. Bei vielen Gütern ist Deutschland auf China angewiesen. Diesen Vorteil nutzt Peking häufig auch als politisches Druckmittel. Die China-Strategie der Bundesregierung hat deshalb eigentlich zum Ziel, bestimmte Güter auch woanders einzukaufen. Stattdessen wächst die Abhängigkeit. Gemessen am Gewicht kamen im vergangenen Jahr rund 2/3 der Direktimporte von Lithium-Ionen-Akkus aus China. Bei Solarpanels stieg der Wert auf über 90%. Katrin Müller, Nachrichtenredaktion.
5: Kunden der Postbank müssen sich wegen Warnstreiks wieder auf Einschränkungen einstellen. Weil es in den Tarifverhandlungen keinen Fortschritt gibt, hat die Gewerkschaft Verdi für die nächsten Tage eine Ausweitung der Proteste angekündigt. Zunächst soll es morgen das Backoffice treffen, in dem Bankgeschäfte wie Zahlungsverkehr abgewickelt werden. Ab Donnerstag sollen dann die Beschäftigten in den Postbankfilialen und Callcentern ihre Arbeit niederlegen.
8: Und jetzt für euch das Südwesten-Update mit Martin Fischer. In Mainz hat der Rheinland-Pfälzische Sparkassenverband die neue Landesregierung in die Pflicht genommen. Der Verband fordert mehr Geld für Kommunen und auch weniger Bürokratie beim Wohnungsbau. Am Bodensee soll Mitte Juli feststehen, ob Drohnen künftig gegen die Kormoran-Population eingesetzt werden. Das hat das Umweltministerium mitgeteilt. Die Methode soll bedrohte Fischarten schützen. Und Offenbach, Frankfurt und Eschborn gehören laut einer neuen Studie zu den am besten versorgten Kommunen Deutschlands. Mehr dazu hört ihr bei uns in den News, die gibt's dann um 9:30.
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9: Hier steht ihr aktuell am längsten. Auf der A61 Richtung Ludwigshafen gibt es zwischen Nahetal und Bornheim 3 Kilometer Stau. Im weiteren Verlauf zwischen Bad Kreuznach und dem Rastplatz Sitzborn besteht Gefahr durch eine ungesicherte Unfallstelle. Auf der A48 Richtung Dernbach läuft zwischen dem Kreuz Koblenz und Koblenz Nord eine Unfallaufnahme auf dem Standstreifen. Gute Fahrt.
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9: In Waldmoor sind es aktuell 31 Grad, in Kirchheim-Bolanden haben wir 29 und in Ramstein-Miesenbach messen wir ebenfalls 31 Grad. In der Nacht sinkt das Thermometer auf milde 17 Grad. So wird das Wetter morgen. Klarer Himmel bei anfangs 17 Grad. Im Laufe des Tages steigt das Thermometer auf herrlich warme 27 Grad an.
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11: Jupp, und dazu gibt es natürlich eine weitere Folge Cover schlägt Original oder Original schlägt das Cover. Und heute wird speziell, denn die Guano Apes Open Your Eyes werden gecovert von den Guano Apes zusammen mit Denko Jones Open Your Eyes. Welche Version am Ende das Rennen macht, eure Expertise zählt natürlich unter der 0171 731 6046. Cover schlägt Original oder Original schlägt das Cover. Ich bin gespannt.

0: Original oder Cover? Das ist hier die Frage.
1: Heute wird's interessant, weil wir eigentlich kein klassisches Cover haben, sondern eher ein Upgrade. Das Original kommt von den Guano Apes, Ende der 90er, Open Your Eyes, war der Song, mit dem die Band durch die Decke gegangen ist. Diese Mischung aus Crossover, Alternative Rock und vor allem die Energie von Frau Sandra, sofort erkennbar, sofort trifft sich die Nummer in der Markengruppe. Open Your Eyes, das Original von den Guano Apes.

dann Jahre später passiert was Spannendes. Die Guano Apes nehmen den Song noch einmal neu auf, aber nicht alleine. Sie holen sich Denko Jones dazu, kanadischer Rocker, bekannt für die rohen Gitarren, viel Druck, wenig Schnickschnack. Und genau das hören wir auch raus. Die Coverversion. Denko Jones, Open Your Eyes.

Oklahoma bleibt ihrer Struktur nicht ziemlich treu, aber durch Denko Jones bekommt sie noch einmal eine extra Portion Dreck- und Rock'n'Roll-Attitüde dazu. Das ist kein, wir spielen es nochmal nach. Das ist eher, was wäre, wenn wir den Song heute nochmal neu aufnehmen und zwar mit mehr Kante. Und genau das macht diese Version so besonders. Original und Band sind gleich, aber die Energie, die verschiebt sich ein bisschen. Das Original ist der Durchbruch, die neue Version quasi das Update. Schwerer mit einem Fünkchen mehr Rock'n'Roll. Welche Nummer spielen wir aus? Das Original oder die Coverversion? 0171 731 60 46. Ich bin gespannt.

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2: Mit Martin Fischer, und auch in Kaiserslautern kommt es zu erneuten Streiks bei der Telekom. Dazu hat die Gewerkschaft Verdi jetzt aufgerufen. Kunden müssen unter anderem mit längeren Wartezeiten und Terminausfällen rechnen. Verdi fordert über 6% mehr Gehalt für Angestellte sowie einen höheren Lohn für duale Studenten und Auszubildende. Rund 700 Teilnehmer werden bei den Streiks erwartet. In Kaiserslautern startet ab Freitag die Maikerwe. Laut der Stadt gibt es bei dem Volksfest einige Fahrgeschäfte, Essens- und Getränkestände und auch musikalische Unterhaltung. Nächsten Mittwoch ist dann ein Familientag mit reduzierten Preisen geplant. Zusätzlich sind die Geschäfte in der Stadt beim verkaufsoffenen Sonntag diese Woche geöffnet. In Mainz hat der Rheinland-Pfälzische Sparkassenverband die neue Landesregierung in die Pflicht genommen. Der Verband fordert mehr Geld für Kommunen und weniger Bürokratie beim Wohnungsbau. Hintergrund ist die angespannte Lage vieler Städte und Kreise. Am Bodensee soll Mitte Juli feststehen, ob Drohnen künftig gegen die Kormoran-Population eingesetzt werden. Das hat das Umweltministerium mitgeteilt. Bei einem Test wurden Eier in Nestern mit Öl behandelt, um den Bruterfolg zu verringern. Die Methode soll bedrohte Fischarten schützen. Und Offenbach, Frankfurt und Eschborn gehören laut einer neuen Studie zu den am besten versorgten Kommunen Deutschlands. Untersucht wurden vom Institut der Deutschen Wirtschaft bei der Studie über 10.000 Kommunen.
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3: Auf der A66 Richtung Ludwigshafen gibt es zwischen Nahetal und Gau-Bickelheim 3 Kilometer Stau wegen einer Unfallstelle. Zwischen Bad Kreuznach und dem Rastplatz Sitzborn besteht Gefahr durch eine ungesicherte Unfallstelle. Habt eine gute und sichere Fahrt.
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3: In Weilerbach zeigt das Thermometer 28 Grad. Kirchheim-Bolanden und Rammstein-Miesenbach liegen bei 30 Grad. In der Nacht sinkt das Thermometer auf milde 17 Grad. So wird das Wetter morgen. Klarer Himmel bei anfangs 17 Grad. Im Laufe des Tages steigt das Thermometer auf herrlich warme 27 Grad an.

Hier ist die Olli Ferrall Show an diesem Dienstag. Kleiner Blick rüber in WhatsApp. Da kommen nämlich immer wieder sensationelle Messages von euch rein, wie auch aktuell. Dann lese ich mal vor. Hallo Olli, ich liebe deine Show. Das ist schon mal Hammer. Ja? Da muss eigentlich gar nicht mehr kommen. Aber es geht weiter. Du hast eine mega Radiostimme. Danke, heute ein bisschen heiser, aber ich probiere es. Und es geht weiter im Text. Ich habe mir heute spontan freigenommen und freue mich schon auf deine Sendezeit. Wow, ich würde mir zu dem freien Tag gerne einen Song wünschen. Rammstein, Sonne. Sonne haben wir genug. Rammstein vielleicht später. Schauen wir mal. Bitte grüße außerdem meinen Hasen Heino für mich. Liebe Grüße, die Claudia aus Herbrumm bei Papenburg. Claudia, sensationell. Ich danke dir für diese sehr liebe Message. 0171 731 6046. Ähnliche Messages gerne über WhatsApp. Hier ist die Olli Peral Show. Montags bis Freitags von 14 bis 20 Uhr.

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8: Ich bin Babit Büchner. Die Europäische Union hat heute den Geschäftsträger der russischen Botschaft in Brüssel einbestellt. Ebenso bestellten Deutschland und andere EU-Länder den jeweiligen russischen Botschafter ein. Das Außenministerium schrieb auf der Plattform X, man habe Russland heute deutlich gemacht, dass Deutschland sich nicht einschüchtern lasse. Hintergrund sind Russlands Drohungen vor weiteren Angriffen in Kiew. Der Kreml hatte Ausländer und Diplomaten deshalb aufgefordert, die ukrainische Hauptstadt zu verlassen. Heute drohte Russland zudem mit dem Einsatz von Massenvernichtungswaffen.
9: Auslöser der martialischen Drohung ist ein Angriff des Kiewer Militärs auf ein Wohnheim im von Russland kontrollierten Teil der Ostukraine. Dabei waren mehr als 20 Menschen ums Leben gekommen. Russland hat schon mit schweren Angriffen auf Kiew selbst reagiert, unter anderem mit einer neuen Mittelstreckenrakete. Doch damit will es die russische Führung nicht bewenden lassen. Das Außenministerium drohte mit weiteren Attacken, nun der Parlamentschef sogar mit Massenvernichtungswaffen. Die zunehmenden russischen Probleme an der Front dürften wohl ein Grund für die Eskalation sein. Aus Moskau, André Balin.
8: Bundesfamilienministerin Karin Prien will die Einkommensgrenze beim Elterngeld trotz Spardruck nicht antasten. Darin wolle sie nichts verändern, sagte sie im Deutschlandfunk.
10: Klartext von der zuständigen Ministerin. Die Rahmenbedingungen in Deutschland müssen Familien mehr Lust auf Kinder machen. Das sagt Karin Prien. Sie würde sogar gerne die Mindest- und Höchstsummen beim Elterngeld anheben. Das sind in der Regel 65% des vorherigen Nettolohns, mindestens 300 und höchstens 1800 Euro pro Monat. Diese Summen gelten übrigens unverändert schon seit 2007. Gespart werden sollte an anderer Stelle. Da nennt sie die Stichworte Partnerschaftlichkeit und Bezugsdauer. Aus Berlin, Thomas Thonfeld.
8: Seit mehr als 80 Tagen war das internationale Internet im Iran gesperrt. Nun funktioniert es teilweise wieder. Laut iranischen Medien hat die nationale Telekommunikationsgesellschaft den Zugang für alle privaten und geschäftlichen Kunden des Unternehmens über die Breitbandanschlüsse wiederhergestellt. Präsident Pezeshkian hatte zuvor die Freischaltung nach einer Entscheidung eines Sonderstabs angeordnet.
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11: Hier steht ihr aktuell am längsten. Auf der A61 Richtung Ludwigshafen gibt es zwischen Nahetal und Gau-Bickelheim 3 Kilometer Stau. Ihr verliert dort mindestens 26 Minuten. Auf der A3 Richtung Frankfurt steht ihr zwischen Dreieck Dernbach und Montabaur 1 Kilometer. Im weiteren Verlauf zwischen Dierdorf und Ransbach-Baumbach liegt verlorene Ladung auf dem linken Fahrstreifen. Wir wünschen euch eine gute Fahrt.
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11: In Weilerbach zeigt das Thermometer 26 Grad. In Landstuhl ist es etwas wärmer mit 27 Grad. Und in Kusel haben wir ebenfalls 26 Grad. In der Nacht sinkt das Thermometer auf milde 16 Grad. So wird das Wetter morgen. Es wird schön klar bei anfangs 16 Grad. Im Laufe des Tages steigt das Thermometer auf bis zu 28 Grad an.
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1: Die All American Rejects. Sie bringen im Mai ihr erstes Album seit 13 Jahren raus. Krass. Gehen mit Sandbox auch auf Tour und sind am 10. Juni in Berlin. Ihr Name kommt aus einer Textzeile aus dem Green Day Song Reject. Da heißt es nämlich: So when the smoke clears, here I am, your reject all American.
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1: Hier sind die All American Rejects mit ihrer ersten Single seit 13 Jahren. Hier ist King Kong.
0: Jetzt.

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5: Ich bin Babette Büchner. Nach Drohungen aus Moskau über einen massiven Angriff auf die ukrainische Hauptstadt Kiew haben die EU und die Bundesregierung russische Vertreter einbestellt. Eine Sprecherin der EU-Außenbeauftragten Kallas schrieb auf der Plattform X, der russische Aufruf an ausländische Staatsbürger und Diplomaten Kiew zu verlassen, stelle eine inakzeptable Eskalation dar. Ähnlich reagierte das Auswärtige Amt. Unterdessen drohte der russische Parlamentschef mit dem Einsatz von Massenvernichtungswaffen gegen die Ukraine. Donald Trumps Gesundheitszustand sorgt immer wieder für Spekulationen. Jetzt hat sich der US-Präsident einer turnusgemäßen ärztlichen Untersuchung unterzogen und danach von einem guten Ausgang geschwärmt. Alles sei perfekt verlaufen.
6: Es gehört hier in den USA zur politischen Routine, dass Präsidenten ihre Gesundheitschecks öffentlich machen. Das Weiße Haus mauert im Fall Trump aber besonders. Stets wird dem fast 80-Jährigen nach den Untersuchungen eine topfitte Konstitution bescheinigt. Körperlich und geistig. Jegliche Fragen über geschwollene Beine, Blutergüsse an den Händen und Schläfrigkeit bei Konferenzen werden regelmäßig abgeschmettert und Symptome heruntergespielt. Das ist auch diesmal nicht anders. Auf dem Papier ist Trump fit wie ein Turnschuh. Aus den USA, Tina Eck.
5: Seit mehr als 80 Tagen war das internationale Internet im Iran gesperrt. Nun funktioniert es teilweise wieder.
7: Es war die längste landesweite Internetabschaltung in der jüngeren Geschichte des Irans. Unklar ist, ob die Wiederherstellung von Dauer sein wird. Iranische Medien haben die teilweise Aufhebung der Sperre nach rund 3 Monaten bestätigt. Einige Nutzer berichten, dass sie wieder Freunde und Familien im Ausland erreichen konnten. Andere sind allerdings immer noch offline, vor allem Nutzer mit mobilem Internet. Seit Kriegsbeginn Ende Februar hatte die Regierung den Zugang zum weltweiten Internet nahezu komplett lahmgelegt. David Riemer, Nachrichtenredaktion.
5: Kunden der Postbank müssen sich wegen Warnstreiks wieder auf Einschränkungen einstellen. Weil es in den Tarifverhandlungen keinen Fortschritt gibt, hat die Gewerkschaft Verdi für die nächsten Tage eine Ausweitung der Proteste angekündigt. Zunächst soll es morgen das Backoffice treffen. Ab Donnerstag sollen dann die Beschäftigten in den Postbankfilialen und Callcentern ihre Arbeit niederlegen.
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8: Hier steht ihr aktuell am längsten. Auf der A3 Richtung Köln zwischen Limburg Nord und Montabaur gibt es 4 Kilometer Stau. In der Gegenrichtung, Richtung Frankfurt, staut es sich zwischen dem Dreieck Dernbach und Montabaur auf 2 Kilometern. Auf der A61 Richtung Ludwigshafen, zwischen dem Dreieck Nahetal und Bad Kreuznach, besteht Gefahr durch eine ungesicherte Unfallstelle. Ebenfalls Richtung Ludwigshafen gibt es dichter Verkehr zwischen dem Kreuz Frankenthal und Worms. Habt eine gute und sichere Fahrt.
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8: In Otterberg, Kaiserslautern und Kusel zeigt das Thermometer jeweils 29 Grad. In der Nacht sinkt das Thermometer auf milde 16 Grad. So wird das Wetter morgen. Es wird schön klar bei anfangs 16 Grad. Im Laufe des Tages steigt das Thermometer auf bis zu 28 Grad an.
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1: Ich bin Diana Kramer. Der gesetzlichen Pflegeversicherung droht ein Milliardendefizit. Die Bundesregierung arbeitet deshalb an einer Reform. Nun ist eine weitere Erhöhung des Beitragssatzes für Kinderlose um 0,1 Prozentpunkte im Gespräch. Das wurde der dpa aus Koalitionskreisen bestätigt.
2: Kinderlose Versicherte ab 23 Jahren müssten dann einen Pflegebeitragssatz von 4,3% zahlen. Für versicherte Mütter und Väter würden die Sätze gleich bleiben, also bei 3,6% bei einem Kind und entsprechend kleineren Beiträgen bei mehr Kindern. Gesundheitsministerin Wagen wollte die Pläne nicht bestätigen, sondern kündigte ein Gesamtkonzept an. Das wünscht sich auch der Koalitionspartner SPD. Es sei legitim, unterschiedliche Stellschrauben zu diskutieren, das ersetze aber keine umfassende Reform, hieß es. Auch Verbände wünschen sich ein Gesamtkonzept und nicht nur kleine Anpassungen. Ursula Winkler, Nachrichtenredaktion.
1: Nach Drohungen aus Moskau über einen massiven Angriff auf die ukrainische Hauptstadt Kiew haben die EU und die Bundesregierung russische Vertreter einbestellt. Eine Sprecherin der EU-Außenbeauftragten Kaja Kallas schrieb auf der Plattform X, der russische Aufruf an ausländische Staatsbürger und Diplomaten, Kiew zu verlassen, stelle eine inakzeptable Eskalation dar. Unterdessen drohte der russische Parlamentschef mit dem Einsatz von Massenvernichtungswaffen gegen die Ukraine im Fall von Angriffen gegen die russische Zivilbevölkerung. Jugendliche in Deutschland rauchen wieder mehr. Laut Bundesinstitut für öffentliche Gesundheit konsumierte 2025 fast jeder Zehnte der 12- bis 17-Jährigen Nikotinprodukte. 2021 waren es noch gut 6%.
3: Vor allem Mehrweg-E-Zigaretten und Nikotinbeutel sind deutlich beliebter geworden, obwohl sie extrem ungesund sind und schnell abhängig machen. Der Sucht- und Drogenbeauftragte der Bundesregierung Streeck spricht von einem klaren Warnsignal. Nikotinprodukte sind für Jugendliche inzwischen leichter verfügbar. Deshalb fordert er strengere Regeln für Inhaltsstoffe, Aromen, Werbung und Verpackung. Laut Bundesinstitut für öffentliche Gesundheit sterben jedes Jahr rund 130.000 Menschen in Deutschland an den Folgen des Tabakkonsums. David Riemer, Berlin.
1: Mit mehr als 10.000 Fans hat der SC Paderborn auf dem Rathausplatz seinen Aufstieg in die Fußball-Bundesliga gefeiert. Am Tag nach dem 2:1-Sieg in der Relegation gegen den VfL Wolfsburg trug sich die Mannschaft auch ins Goldene Buch der Stadt ein.
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4: Auf der A3 Richtung Frankfurt zwischen Ransbach-Baumbach und dem Dreieck Dernbach steht ein liegengebliebenes Fahrzeug auf dem linken Fahrstreifen. Personen sind auf der Fahrbahn unterwegs. Hier steht ihr aktuell am längsten. Auf der A3 Richtung Köln zwischen Limburg-Nord und Montabaur gibt es 7 Kilometer Stau. In der Gegenrichtung Richtung Frankfurt staut es sich ab dem Dreieck Dernbach auf 1 Kilometer. Auf der A61 Richtung Ludwigshafen zwischen dem Dreieck Nahetal und Bad Kreuznach gibt es eine ungesicherte Unfallstelle. Gute Fahrt.
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4: In Waldmoor zeigt das Thermometer 25 Grad. Kirchheim-Bolanden und Eisenberg liegen beide bei 24 Grad. In der Nacht sinkt das Thermometer auf milde 16 Grad. So wird das Wetter morgen. Es wird schön klar bei anfangs 16 Grad. Im Laufe des Tages steigt das Thermometer auf bis zu 28 Grad an.
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1: Dass zwei Brüder eine Rockband gründen, das hat Tradition. Eddie und Alex Van Halen zum Beispiel oder natürlich Malcolm und Engelhardt.

0: Joel und Ryan O'Keefe haben das bei Airborne erfolgreich getan und die Jungs aus Warrnambool, Australia, haben wieder eine fette neue Nummer am Start.
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0: Hier sind Airborne mit Alive After Death.
1: Jetzt.

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2: Ich bin Diana Kramer. Neue Eskalationsstufe im Ukraine-Krieg. Russland hat der Ukraine mit dem Einsatz von Massenvernichtungswaffen gedroht. Der Chef des russischen Parlaments Volodin sagte laut Staatsduma, bei Angriffen auf die russische Zivilbevölkerung könnte man eine Waffe einsetzen, die so wörtlich von niemandem mehr eine Spur übrig lasse.
3: Auslöser der martialischen Drohung ist ein Angriff des Kiewer Militärs auf ein Wohnheim im von Russland kontrollierten Teil der Ostukraine. Dabei waren mehr als 20 Menschen ums Leben gekommen. Russland hat schon mit schweren Angriffen auf Kiew selbst reagiert, unter anderem mit einer neuen Mittelstreckenrakete. Doch damit will es die russische Führung nicht bewenden lassen. Das Außenministerium drohte mit weiteren Attacken, nun der Parlamentschef sogar mit Massenvernichtungswaffen. Die zunehmenden russischen Probleme an der Front dürften wohl ein Grund für die Eskalation sein. Aus Moskau, André Berlin.
2: Zur Sanierung der gesetzlichen Pflegeversicherung wird eine weitere Erhöhung des Beitragssatzes für Kinderlose diskutiert. Wie der dpa aus Koalitionskreisen bestätigt wurde, erwägt Gesundheitsministerin Nina Wagen, den Beitragszuschlag um 0,1 Prozentpunkte anzuheben. Versicherte ohne Kinder ab dem Alter von 23 Jahren sollen damit insgesamt einen Beitragssatz von 4,3% zahlen. Die nahezu vollständige Internetblockade im Iran ist offenbar teilweise wieder aufgehoben worden. Wie die Organisation NetBlocks auf der Plattform X mitteilte, seien Verbindungen nach mehr als 2 Monaten zum Teil wiederhergestellt.
4: Es war die längste landesweite Internetabschaltung in der jüngeren Geschichte des Irans. Unklar ist, ob die Wiederherstellung von Dauer sein wird. Iranische Medien haben die teilweise Aufhebung der Sperre nach rund 3 Monaten bestätigt. Einige Nutzer berichten, dass sie wieder Freunde und Familien im Ausland erreichen konnten. Andere sind allerdings immer noch offline, vor allem Nutzer mit mobilem Internet. Seit Kriegsbeginn Ende Februar hatte die Regierung den Zugang zum weltweiten Internet nahezu komplett lahmgelegt. David Riemer, Nachrichtenredaktion.
2: Der mit 120 Millionen Euro maximal gefüllte Euro-Jackpot ist geknackt. Ein Lottospieler oder eine Tippgemeinschaft aus Tschechien haben die richtigen Zahlen getippt, teilte Westlotto am Abend nach der Ziehung in Helsinki mit. In der zweiten Gewinnklasse gab es auch mehrere Gewinner in Deutschland. 4 Millionen Euro gehen jeweils nach NRW und Thüringen und 2-mal nach Sachsen.
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5: Auf der A3 Richtung Frankfurt steht zwischen Ransbach-Baumbach und Dreieck-Dernbach ein liegengebliebenes Fahrzeug auf der linken Spur. Die Polizei ist im Einsatz, der linke Fahrstreifen ist gesperrt. In der Gegenrichtung gibt es zwischen Limburg-Nord und Montabaur 4 Kilometer Stau. Gute Fahrt.
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5: In Rockenhausen sind es aktuell 20 Grad, in Otterberg haben wir 21 und in Kaiserslautern messen wir ebenfalls 21 Grad. In der Nacht sinkt das Thermometer auf milde 16 Grad. So wird das Wetter morgen. Es bleibt klar bei anfangs 16 Grad. Im Laufe des Tages steigt das Thermometer auf angenehm warme 28 Grad.
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1: Und jetzt haben wir eine brandneue Kombo für euch, die bislang kaum einer kennt. Und das wollen wir ändern, nämlich Harsh aus Paris. Im Juli erst ihr zweites Album raus und wollen echte Gefühle mit echten Gitarren verbinden.
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1: Hier sind Harsh mit Back to Life.
0: Yes.

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2: Ich bin Diana Kramer. Nach dem russischen Aufruf an ausländische Staatsbürger und Diplomaten, die ukrainische Hauptstadt Kiew zu verlassen, hat die EU den derzeit ranghöchsten Vertreter Russlands bei der EU einberufen. Die Aufforderung stelle eine inakzeptable Eskalation dar, schrieb eine Sprecherin der EU-Außenbeauftragten Kaja Kallas auf der Plattform X. Frage an Dieter Ebeling in Brüssel. Wie ist denn dieser Schritt zu bewerten?
3: Wir sehen hier eine konzertierte Aktion der EU mit einer ganz klaren Botschaft an Moskau, die lautet, wir lassen uns nicht einschüchtern. Die EU hat den russischen Geschäftsträger in Brüssel einbestellt und Deutschland und andere EU-Länder, beispielsweise auch Schweden oder Norwegen, haben ebenfalls die jeweiligen russischen Botschafter einbestellt. Das ist die Reaktion auf diese Aufforderung, Kiew so schnell wie möglich zu verlassen, weil nämlich Russland dort massive Angriffe plane. Und zwar als Vergeltung für einen ukrainischen Drohnenangriff, bei dem 21 Menschen ums Leben kamen, die Ukraine bestreitet, auf Zivilisten gezielt zu haben.
2: Vielen Dank, Dieter Ebeling nach Brüssel. Unterdessen hat der russische Parlamentschef mit dem Einsatz von Massenvernichtungswaffen gegen die Ukraine gedroht, für den Fall von Angriffen gegen die russische Zivilbevölkerung. Mehr Personal in Schulen und Kitas sowie bundesweit einheitliche Lernstandards. Das wünschen sich einer Umfrage zufolge 9 von 10 Erwachsenen in Deutschland, um eine bessere Bildung zu ermöglichen. Das geht aus dem aktuellen Kinderreport des Deutschen Kinderhilfswerks hervor.
4: Das deutsche Bildungssystem bekommt regelmäßig schlechte Noten, weil nicht alle die gleichen Bildungschancen haben. Die hängen immer noch stark ab von der Bildung und dem Einkommen der Eltern. Das sei ein Armutszeugnis, sagt das Kinderhilfswerk. Es gebe zudem 400.000 fehlende Kita-Plätze, viele Schulen seien schlecht ausgestattet und es fehlt Personal. Auch die Kinder selbst wurden für die Umfrage nach ihrer Meinung befragt. An erster Stelle steht für sie, dass Kitas, Schulen und Schulmaterial für alle Kinder kostenlos sind. Außerdem finden sie es wichtig, dass in allen Schulen ähnliche Regeln gelten. Thomas Bremser, Redaktion.
2: Zum Fußball. Die Spielvereinigung Greuther Fürth hat in der Relegation den Klassenerhalt in der zweiten Fußball-Bundesliga geschafft. Die Franken setzten sich im Rückspiel im eigenen Stadion mit 0:2 gegen Drittligist Rot-Weiß Essen durch und machten damit die 0:1 Niederlage aus dem Hinspiel wett.
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5: Auf der A61 Richtung Koblenz stockt der Verkehr zwischen Wehr und Mendig auf 1 Kilometer. Gute Fahrt.
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5: Bei euch in Kusel sind es aktuell 19 Grad, in Rockenhausen messen wir 18 und Eisenberg meldet 20 Grad. In der Nacht sinkt das Thermometer auf milde 16 Grad. So wird das Wetter morgen. Es bleibt klar bei anfangs 16 Grad, im Laufe des Tages steigt das Thermometer auf angenehm warme 28 Grad an.
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1: Die Foo Fighters haben ihr neues Album Your Favorite Toy rausgebracht und die aktuelle Single heißt

0: Und insgesamt werden Dave Grohl und Co. auf dieser Scheibe wieder deutlich härter, lauter und einfach wieder hardrockiger.
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0: Hier sind die Foo Fighters mit Of All People.
1: Jetzt.

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1: Ich bin Diana Kramer. Bundesfamilienministerin Karin Prien will die Einkommensgrenze beim Elterngeld trotz Spardrucks nicht antasten. Daran solle sich nichts verändern, sagte Prien im Deutschlandfunk. Die Koalition will allerdings wegen der angespannten Finanzlage im Haushalt für das kommende Jahr auch sparen.
2: Klartext von der zuständigen Ministerin. Die Rahmenbedingungen in Deutschland müssen Familien mehr Lust auf Kinder machen, das sagt Karin Prien. Sie würde sogar gerne die Mindest- und Höchstsummen beim Elterngeld anheben. Das sind in der Regel 65% des vorherigen Nettolohns, mindestens 300 und höchstens 1.800 Euro pro Monat. Diese Summen gelten übrigens unverändert schon seit 2007. Gespart werden sollte an anderer Stelle. Da nennt sie die Stichworte Partnerschaftlichkeit und Bezugsdauer. Thomas Thonfeld, Berlin.
1: Nach Drohungen aus Moskau über einen massiven Angriff auf die ukrainische Hauptstadt Kiew haben die EU und die Bundesregierung russische Vertreter anbestellt. Eine Sprecherin der EU-Außenbeauftragten Kaja Kallas schrieb auf der Plattform X, der russische Aufruf an ausländische Staatsbürger und Diplomaten, Kiew zu verlassen, stelle eine inakzeptable Eskalation dar. Die Gewerkschaft Verdi hat die Beschäftigten der Postbank von heute bis Samstag zu Warnstreiks aufgerufen. Hintergrund sind die laufenden Tarifverhandlungen. Betroffen von den Warnstreiks ist heute das Backoffice der Postbank. Dort wird unter anderem der Zahlungsverkehr geregelt.
3: Wer heute über sein Postbankdepot Aktien verkaufen will, da könnte die Bearbeitung vielleicht etwas dauern. Und wenn ausgerechnet der Backoffice-Mitarbeiter heute im Warnstreik ist, der meine Kreditanfrage prüft, dann wird sich die Antwort der Postbank in der Sache verzögern. Ab morgen gibt es auch Arbeitsniederlegungen in den Filialen. Verdi fordert für die Beschäftigten der Postbank 8% mehr Geld, mindestens aber 300 Euro mehr pro Monat. Verhandelt wird wieder am 15. Juni. Lea Matschulat, Nachrichtenredaktion.
1: Deutschland ist am Dienstag ordentlich ins Schwitzen gekommen. Die 35-Grad-Marke wurde aber nicht geknackt. Laut vorläufigen Daten des Deutschen Wetterdienstes war es in Regensburg an der Donau gestern mit 34 Grad Celsius bundesweit am wärmsten. In Neunkirchen-Wellesweiler im Saarland wurden 33,2 Grad gemessen, im baden-württembergischen Ohlsbach 33,1 Grad.
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4: Hallo auf die Straßen. Aktuell liegen uns keine Meldungen vor. Ihr habt freie Fahrt. In 30 Minuten gibt es hier das nächste Update. Kommt gut und sicher an euer Ziel.
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4: In Kaiserslautern zeigt das Thermometer gerade 18 Grad. Weilerbach und Ramstein-Miesenbach melden beide 17 Grad. In der Nacht sinkt das Thermometer auf milde 16 Grad. So wird das Wetter morgen. Es bleibt klar bei anfangs 16 Grad. Im Laufe des Tages steigt das Thermometer auf angenehm warme 28 Grad an.
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1: Ich bin Diana Kramer. Die Pflegebeiträge für Kinderlose könnten erneut steigen. Nach Angaben aus Koalitionskreisen erwägt Gesundheitsministerin Nina Wagen im Zuge der Pflegereform für Menschen ohne Kinder eine Anhebung des Beitragszuschlags um 0,1 Prozentpunkte. Der Deutsche Gewerkschaftsbund kritisiert die Pläne, Kinderlose zum wiederholten Male mit höheren Beiträgen dafür bestrafen zu wollen, dass sie aus welchen Gründen auch immer keine Kinder haben, löse